0: Umfrage der Nachrichtenagentur Reuters geben fast 2/3 der US-Amerikaner Trump die Schuld dafür. Das Kreuzfahrtschiff Hondius ist evakuiert. Die letzten 27 Menschen, die das Schiff verlassen sollten, sind von Bord. Auch sie werden in Sondermaschinen nach Hause geflogen. Aus der Nachrichtenredaktion Caroline Wöhlert.
1: In ihren Heimatländern werden die Menschen weiter untersucht und es wird entschieden, wie lange sie in Quarantäne müssen. Auf dem Schiff war das Hunter-Virus ausgebrochen. 3 Menschen sind gestorben. Das unter niederländischer Flagge fahrende Kreuzfahrtschiff lag bis zum Abend im Hafen von Teneriffa. Jetzt ist es mit knapp 30 Besatzungsmitgliedern auf dem Weg nach Rotterdam. Dort soll es am Samstag ankommen und gründlich desinfiziert werden. Die deutschen Passagiere wurden inzwischen in ihre Heimatorte in Berlin, Sachsen, Baden-Württemberg und Bayern gebracht. Bislang haben sie keine Symptome.
0: Griechenlands Regierung will den Tourismus in stark belasteten Feriengebieten eindämmen. Auf vielbesuchten Inseln wie Rhodos, Kos, Santorini oder Mykonos dürfen in den Hotspots nur noch Hotels gebaut werden, die höchstens 100 Betten haben. Griechenland ist bei Urlaubern sehr beliebt. Im vergangenen Jahr kamen fast 38 Millionen Touristen. Bewohner klagen über Wassermangel, steigende Mieten und überlastete Infrastruktur. Das Wetter in Deutschland. In der Nacht vom Norden bis zur Mitte Schauer, im Süden Regen, Tiefstwerte +7 bis -2 Grad. Am Tage bewölkt und regnerisch, im Westen freundlicher bei maximal 8 Grad im Erzgebirge bis 15 Grad am Oberrhein. Es ist gleich 2.03 Uhr.
2: Danke für die Nachrichten und das ist der Verkehrsservice in der ARD Hitnacht mit der A2 Berlin Richtung Hannover zwischen Irxlehm und Bornstedt nach einem Unfall Vollsperrung. Die A3 Frankfurt Richtung Würzburg zwischen Würzburg-Kist und Würzburg-Heidingsfeld nach einem LKW-Unfall die Vollsperrung. Die A8 Luxemburg Richtung Saarlouis zwischen Perlborg und Merzig-Wellingen bis 5 Uhr gesperrt. Die A70 Schweinfurt-Werneck Richtung Bamberg zwischen Bamberghafen und Bamberg wegen Bauarbeiten bis 6 Uhr in der Früh gesperrt. Und die A81 Singen-Stuttgart zwischen Herrenberg und Gärtringen wegen Wartungsarbeiten im Schönbuchtunnel bis 5 Uhr in beiden Richtungen gesperrt. Ich wünsche eine gute Fahrt.
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2: Mit Markus Poschlott. Ich grüße aus Magdeburg. Und zwar mit Jennifer Rush. Starten wir jetzt mit Ave Maria. Und damit hallo und guten Morgen an diesem Dienstag, den 12. Mai 2026. Das ist die ARD Hitnacht. Hallo zusammen. Ave.

0: das singt Mark. Want to make her happy in der ARD Hitnacht. So, wir haben es gerade schon erzählt vor einer guten Stunde. Wir reden heute über Automaten. Wir kennen alle Geldautomaten. Heute vor 16 Jahren wurde der erste Goldautomat in einem Hotel aufgestellt. Der erste Goldautomat der Welt. Da kann man also Barren und Münzen sich kaufen, wenn man die Kohle dafür hat. Also vorbei mit einfach nur Cola und Schokoriegel aus dem Automaten. Heute gibt's alles aus Automaten. Und sie schreiben fleißig noch, was es da noch alles gibt. Indy hat zum Beispiel eine Mail geschrieben. Viele Grüße. Können Sie es sich vorstellen, dass es auf der Schwäbischen Alb einen Wurstautomaten gab? Auch spannend. Und er schreibt doch, oder sie, schwer beeindruckt war ich auch von diversen Apotheken von ihrem System der automatischen Medikamentenlieferung. Nur einen Automaten für Kondome habe ich lange schon nicht mehr gesehen. Schreibt Indy. Danke, Grüße gehen zurück. Doch, Kondomautomaten gibt's immer noch so in Clubs und so ist das, glaube ich, immer noch gang und gäbe. Aber Wurstautomaten hatte ich auch noch nicht. Wie ist es bei Ihnen? Was fällt Ihnen noch ein? Von Automaten, von denen wir bisher noch nicht wussten, dass es sie wirklich gibt. Schreiben Sie mir gerne ard-hitnacht@mdr.de.
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0: Musical in der ARD Hitnacht. Und wir spielen jetzt Musik aus dem Jahr, in dem Lady Diana ihren Prinz Charles geheiratet hat.
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0: So klang das damals.
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0: In England wurde groß Hochzeit gefeiert und in Deutschland freut man sich über Joachim Witt und den Goldenen Reiter. Auch der stammt aus dem Jahr 1981. Das ist die ARD-Hitnacht. 2:23 Uhr ist es.

0: Es ist 2:30. Und das ist der Verkehrsservice in der ARD-Hitnacht mit der A2 Berlin Richtung Hannover zwischen Irxlehm und Bornstedt nach einem Unfall gesperrt. Die A3 Frankfurt Richtung Würzburg ist zwischen Würzburg-Kist und Würzburg-Heidingsfeld nach einem LKW-Unfall gesperrt. A8 Luxemburg Richtung Saarlouis zwischen Perlborg und Merzig-Welling bis 5 Uhr früh gesperrt. A70 Schweinfurt-Warnegg Richtung Bamberg zwischen Bamberghafen und Bamberg wegen Bauarbeiten bis um 6 gesperrt, also 6 Uhr morgens. Und die A81 Singen-Stuttgart zwischen Herrenberg und Gärtringen. Da laufen die Wartungsarbeiten im Schönbuchtunnel. Hoffe, da geht's gut voran. Um 5 Uhr soll offiziell wieder beidseitig alles offen sein. Mal schauen. Gute Fahrt.
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0: Mit Markus Poschlott am Mikrofon und die Fahrt wird besser, wenn Samantha Fox im Radio läuft, oder?

Das singt Ed Sheeran hier bei uns in der ARD Hitnacht. Guten Morgen, 2.39 Uhr ist es. Wir sprechen heute über Automaten, die es schon gibt, von der die Welt doch erfahren muss. So haben wir schon gelernt, dass es Pizza-Automaten gibt an Raststätten. Automaten mit Blasenpflaster auf dem Jakobsweg, habe ich selber gesehen, also auch zielgruppenaffin, super. Wurstautomaten, das kam gerade schon. Und es kommen natürlich noch weitere Mails von Ihnen rein mit so etwas kuriosen Automaten. Hier schreibt zum Beispiel Matthias aus Neukieritsch in Sachsen, ist gerade mit dem LKW unterwegs in Bayern, und er sagt, in Borna, also bei Leipzig, gibt es einen Automaten für Fahrradschläuche. Stimmt, das habe ich auch schon mal irgendwo gesehen. Wahrscheinlich an irgendeiner Fahrradschläuche. Also schreibe ich mir auf, Fahrradschläuche und auch so Reparaturkits und so Zeugs. Ne? Gute Idee, klasse, wirklich eine super Sache. Wir merken also, wir kommen jetzt langsam über Kaugummi-Automaten und wir ziehen uns mal schnell eine Cola schon drüber hinaus. Welcher Automat fällt Ihnen noch ein, der so ein bisschen kurios ist? Schreiben Sie gerne ard-hitnacht@mdr.de und während Sie schreiben, kommen hier die Eurythmics. Ganz ohne Automat mit Sweet Dreams.

0: Tracy Chapman, die großartige Tracy Chapman und Fast Car. Das ist die ARD-Hitnacht. Es ist 3:10. Und jetzt gibt's einen Song, der stammt aus dem Jahr 1991. Der erzählt eine Geschichte, da geht's auch um, vom Traum groß rauszukommen. Ja. Geht um einen jungen Musiker, der extra nach Los Angeles zieht, um dort Erfolg zu haben. Und irgendwann merkt er, dass Ruhm nicht automatisch glücklich macht. Das ist also so eine klassische Aufstieg- und Absturzgeschichte, den hier Tom Petty und die Heartbreakers jetzt vertont haben, also jetzt 1991. Das Musikvideo war fast damals genauso bekannt wie der Song selbst, weil zwei absolute Promis mitspielten. Und das gab's jetzt so oft auch nicht. Johnny Depp und Faye Dunaway waren in den Hauptrollen dieses Musikvideos zu sehen. Der Song wurde auch mit Jeff Lynne, dem Kopf von ELO, produziert. Und naja, so merkt man, diese Nummer musste ein Hit werden. Tom Petty und die Heartbreakers, die Herzensbrecher hier. Into the Great Wide Open.
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1: Um 3 Uhr mit Olaf Knapp. Die SPD stellt Bedingungen für eine große Steuerreform in Deutschland. Laut Vizekanzler Klingbeil wird seine Partei dabei nur mitmachen, wenn Spitzenverdiener künftig mehr bezahlen und kleine und mittlere Einkommen entlastet werden. Aus Berlin, Tim Aßmann.
2: Es könne keine Reform geben, bei der nicht auch die Spitzenverdiener mehr bezahlen müssten, bekräftigte der Finanzminister und Vizekanzler beim Bundeskongress des Deutschen Gewerkschaftsbundes. Entlasten will Klingbeil dagegen Arbeitnehmer, die zwischen 2.500 und 4.000 Euro monatlich verdienen. Er sprach sich auch erneut für eine Erhöhung der Erbschaftssteuer aus und er betonte, die SPD werde dafür sorgen, dass angekündigte Reformen bei der Rente und im Gesundheitsbereich gerecht verlaufen würden. Die DGB-Vorsitzende Jasmin Fahimi wiederholte die Kritik der Gewerkschaften an der geplanten Krankenkassenreform und möglichen Änderungen beim Thema Arbeitszeit.
1: Ärztepräsident Reinhardt hat einen Aufschub des geplanten Sparpakets für die Krankenkassen gefordert. Er sagte dem Redaktionsnetzwerk Deutschland, ein so weitreichendes Gesetz könne man nicht mit der Brechstange durchdrücken. Eigentlich soll es noch vor der parlamentarischen Sommerpause verabschiedet werden. Das Sparpaket dürfte auch Hauptthema beim heute beginnenden Deutschen Ärztetag in Hannover sein. Zur Eröffnung wird auch Bundesgesundheitsministerin Warken erwartet. US-Präsident Trump will angesichts der hohen Energiepreise in den Vereinigten Staaten gegensteuern. Er werde die derzeitige Abgabe von umgerechnet 4 Cent pro Liter aussetzen, so Trump vor Journalisten. Für wie lange, sagte er nicht. Die Benzinpreise sind in den USA seit Beginn des Irankriegs um etwa 50% gestiegen. Das Kreuzfahrtschiff Hondius ist evakuiert. Die letzten 27 Menschen, die das Schiff verlassen sollten, sind von Bord. Auch sie werden in Sondermaschinen nach Hause geflogen. Aus der Nachrichtenredaktion Caroline Wöhlert.
3: In ihren Heimatländern werden die Menschen weiter untersucht und es wird entschieden, wie lange sie in Quarantäne müssen. Auf dem Schiff war das Hunter-Virus ausgebrochen, 3 Menschen sind gestorben. Das unter niederländischer Flagge fahrende Kreuzfahrtschiff lag bis zum Abend im Hafen von Teneriffa. Jetzt ist es mit knapp 30 Besatzungsmitgliedern auf dem Weg nach Rotterdam. Dort soll es am Samstag ankommen und gründlich desinfiziert werden. Die deutschen Passagiere wurden inzwischen in ihre Heimatorte in Berlin, Sachsen, Baden-Württemberg und Bayern gebracht. Bislang haben sie keine Symptome.
1: Und das Wetter in Deutschland. Am Tage ein Wechsel aus dichten Wolken mit Schauern, örtlich kurze Gewitter. Am freundlichsten wird es später im Westen und Südwesten bei Höchstwerten von 8 Grad im Erzgebirge bis 15 Grad am Oberrhein. Am Mittwoch dann wolkig mit zeitweisen Schauern, auch teils gewittrig, bei 10 bis maximal 18 Grad. Es ist 3:03 Uhr.
4: Und das ist der Verkehrsservice in der ARD-Hitnacht. Wir starten mit der A2, Berlin Richtung Hannover. Zwischen Irxlehm und Bornstedt gab es einen schweren Unfall vor ein paar Stunden. Noch immer ist die Fahrbahn gesperrt, es staut sich auch immer mehr. Die A8 Luxemburg Richtung Saarlouis zwischen Perlborg und Merzig-Welling bis 5 Uhr in der Früh gesperrt. A70 Schweinfurt-Werneck Richtung Bamberg zwischen Bamberghafen und Bamberg wegen Bauarbeiten bis um 6 gesperrt. Und die A81 Singen-Stuttgart zwischen Herrenberg und Gärtringen wegen Wartungsarbeiten im Schönbuchtunnel bis 5 Uhr beidseitig gesperrt. Ich wünsche eine gute Fahrt.
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4: Mit Markus Poschlott und besten Grüßen aus Magdeburg ins ganze Land mit Donna Lewis und I Love You Always.

0: Das ist die ARD-Hitnacht mit Musik von Cat Stevens. Und heute schauen wir auf kuriose Automaten, die Sie in Ihrem Leben irgendwo schon mal entdeckt und gesehen haben. Hintergrund ist heute, dass heute vor 16 Jahren der erste Goldautomat der Welt in einem Hotel aufgestellt wurde. Also kein Geldautomat, ein Goldautomat. Da konnte man Barren und Münzen kaufen. Und wir gucken mal auf kuriose Automaten. Und ich sag mal, der nächste hat ein bisschen was damit zu tun.
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0: Wolfgang schreibt nämlich in seiner Mail:
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0: Bei uns an der Mosel stehen Automaten, in denen es Wein gibt. Grüße aus Bernkastel-Kues. Ah. Ich glaube,
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0: Da wäre ich auch gerne Kunde. Also Weinautomat kommt mit auf die Liste und Sie ergänzen weiterhin ard-hitnacht@mdr.de.

Only Hates Jazz ist das. Mit Shadow Dreams. Und ich danke Ihnen sehr für Mails, wie zum Beispiel Thomas, der uns gerade geschrieben hat. Wir reden ja über kuriose Automaten und der hat noch so ein bisschen geguckt, was es in der Geschichte darüber zu erzählen gibt. Unter anderem, herrlich, ich lieb's jetzt schon. Nach Einwurf von 10 Pfennigen spritzte aus einer kleinen Düse Kölschwasser ins Gesicht. 47,11 oder was war das damals schon? Aber auch 10 Pfennig einwerfen und einfach tsch, tsch. Tolle Vorstellung. Würde sowas heute auch wieder gehen? Fragezeichen.

0: Make that change. Die große Botschaft von Michael Jackson um 3:30. Das ist der Verkehrsservice in der ARD Hitnacht mit der A2 Berlin Richtung Hannover. Zwischen Irxleben und Bornstedt nach einem Unfall noch immer die Vollsperrung. Es staut sich auch noch. Die A8 Luxemburg Richtung Saarlouis zwischen Perl-Borg und Merzig-Wellingen bis 5 Uhr gesperrt. A70 Schweinfurt-Wernig Richtung Bamberg zwischen Bamberg-Hafen und Bamberg wegen Bauarbeiten bis um 6 gesperrt. Und die A81 Singen-Stuttgart zwischen Herrenberg und Gärtringen bis 5 Uhr die Vollsperrung. Ich wünsche eine gute Fahrt.
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Hörst du die Stimme, die dir sagt? Da singt Falco Out of the Dark. In der ARD-Hitnacht, in der wir heute kuriose Automaten zusammentragen, die Sie schon irgendwo auf der Welt mal erlebt haben. Moin Moin aus Dresden, schreibt Klaus. Vielen Gruß, danke und liebe Grüße nach Dresden zurück. Er schreibt, ich kenne Blumenautomaten. Blumenautomaten, ich habe das irgendwo schon mal gesehen, aber ich glaube noch nicht. Und Imbissautomaten mit belegten Brötchen. Lecker, lecker, lecker. Sofort dabei, Dankeschön dafür. Dann gucken wir mal noch auf die anderen Mails, unter anderem. Oh, das ist auch schön. Jörg hat uns vorhin geschrieben, ich habe im Jahr 1987, wow, in einem Steakhouse oder an einem Steakhouse in Namibia einen Automaten für Zahnstocher benutzt. So, irre. Auch das ist eine Sache, die ich vorher so noch nicht gehört habe. Hat sich ja offenbar auch nicht durchgesetzt. Zahnstocher gibt es ja heute einfach so dazu. Aber ja, was gibt's noch für kuriose Automaten? Lassen Sie uns das weiter zusammentragen. ard-hitnacht@mdr.de. Soll ich mal sagen, was wir schon hatten? Wein, also Automat mit Wein, Fahrradschläuchen, Wurstautomaten, Zigaretten natürlich, Automaten mit Blasenpflaster auf dem Jakobsweg, Pizzaautomaten an Raststätten. Das hat man jetzt schon. So, und Sie ergänzen gerne noch, da freue ich mich drüber. Und ich spiele uns hier aus unserem Automat Bobby Mack.

Ich arbeite mich weiter fleißig durch die Mails mit kuriosen Automaten. Brigitte schreibt zum Beispiel von ihrem ersten Mal in so einem Eisautomaten. Stimmt, also jetzt fallen mir auch so Sachen ein, die ja inzwischen selbstverständlich sind. Eisautomaten, natürlich gibt's auch. Was schreibt hier noch Carlo? Er schreibt, dass er in Singapur gesehen hat, Automaten, die frische Säfte mit Birne, Apfel, Orange zubereiten und so weiter. Also auch spannend. Das habe ich hierzulande auch noch nicht so oft gesehen. Danke, Carlo, für die Mail. Wir sammeln weiter kuriose Automaten.

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1: Um 4 Uhr mit Olaf Knapp. Die SPD stellt Bedingungen für eine große Steuerreform in Deutschland. Laut Vizekanzler Klingbeil wird seine Partei dabei nur mitmachen, wenn Spitzenverdiener künftig mehr bezahlen und kleine und mittlere Einkommen entlastet werden. Aus Berlin Tim Aßmann.
2: Es könne keine Reform geben, bei der nicht auch die Spitzenverdiener mehr bezahlen müssten, bekräftigte der Finanzminister und Vizekanzler beim Bundeskongress des Deutschen Gewerkschaftsbundes. Entlasten will Klingbeil dagegen Arbeitnehmer, die zwischen 2.500 und 4.000 Euro monatlich verdienen. Er sprach sich auch erneut für eine Erhöhung der Erbschaftssteuer aus und er betonte, die SPD werde dafür sorgen, dass angekündigte Reformen bei der Rente und im Gesundheitsbereich gerecht verlaufen würden. Die DGB-Vorsitzende Jasmin Fahimi wiederholte die Kritik der Gewerkschaften an der geplanten Krankenkassenreform und möglichen Änderungen beim Thema Arbeitszeit.
1: Das von der Bundesregierung geplante Sparpaket zur finanziellen Stabilisierung der Krankenkassen sorgt weiter für Kritik. Ärztepräsident Reinhardt fordert, den Start zu verschieben. Aus der Nachrichtenredaktion Xaver Schäffer.
3: Vor der Sommerpause solle gar nichts entschieden werden, sagte Reinhardt zum Redaktionsnetzwerk Deutschland. Der Ärztepräsident fordert, Bundesgesundheitsministerin Wagen solle alle Beteiligten zusammenrufen und Alternativkonzepte entwickeln. Mit dem Sparpaket will Wagen die milliardenschwere Finanzlücke bei den Krankenkassen stopfen. Es sieht unter anderem Einschnitte für Patienten, Arztpraxen und Krankenhäuser vor. Wagen dürfte auch auf dem heute beginnenden Deutschen Ärztetag in Hannover mit großem Widerstand gegen ihre Pläne rechnen. Sie wird zur Eröffnung des Kongresses vor Ort erwartet.
1: Bei seinem mit Spannung erwarteten China-Besuch wird US-Präsident Trump von mehreren einflussreichen Konzernchefs begleitet. Dazu gehören Elon Musk, Tim Cook von Apple und die CEOs von Boeing, Meta, Mastercard und dem Vermögensverwalter BlackRock. Insgesamt stehen 17 Namen auf der Liste. Trump wird morgen in Peking erwartet. Geplant sind zweitägige Gespräche mit Staatschef Xi, unter anderem über Zölle und Handel. Die Evakuierung des Kreuzfahrtschiffs Hondius vor Teneriffa ist abgeschlossen. Alle Passagiere sind von Bord und werden ausgeflogen. In ihren Heimatländern wird dann entschieden, wie lange sie in Quarantäne müssen. Auf dem Schiff war das Hunter-Virus ausgebrochen. 3 Menschen sind gestorben. Das unter niederländischer Flagge fahrende Kreuzfahrtschiff ist jetzt mit knapp 30 Besatzungsmitgliedern auf dem Weg nach Rotterdam. Das Wetter in Deutschland. Am Tage ein Wechsel aus dichten Wolken mit Schauern. Örtlich kurze Gewitter, am freundlichsten später im Westen und Südwesten. Höchstwerte 8 Grad im Erzgebirge bis 15 Grad am Oberrhein. Es ist 4.03 Uhr.
4: Und das ist der Verkehrsservice in der ARD-Hitnacht mit der A2 Richtung Hannover von Berlin kommt. Zwischen Irxleben und Born stellt nach einem Unfall die Vollsperrung. A8 Luxemburg Richtung Saarlouis zwischen Perlborg und Merzig-Wellingen bis um 5 die Vollsperrung. Die A70 Schweinfurt-Werneck Richtung Bamberg zwischen Bamberghafen und Bamberg bis um 6 gesperrt wegen Bauarbeiten. Die A81 Singen-Stuttgart zwischen Herrenberg und Gärtringen, da laufen Wartungsarbeiten im Schönbuchtunnel. Deswegen bis um 5, also noch eine gute Stunde, ist es da gesperrt. Gute Fahrt!
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4: Mit Markus Poschlott. Guten Morgen!

da sind die Eagles, take it easy. Und das ist die ARD-Hitnacht. Herzlichen Glückwunsch, wenn Sie heute Geburtstag haben. 12. Mai 2026. Wissen Sie, mit wem Sie gemeinsam Geburtstag haben? Mit Rolf Zukowski. Dem unter anderem ja auch erfolgreichen Musiker, der viele, viele Kinder glücklich gemacht hat mit seinen damals noch Kassetten und natürlich CDs und heute mit den Playlists dieser Welt. Und ich meine, er hat eines der berühmtesten Geburtstags- und Gratulationslieder gespielt. Warum sollen wir ihm nicht selber sein Geburtstagsständchen spielen? Glückwunsch zum 79. Geburtstag an Rolf Zukowski. Bitteschön, 3, 4 und...

und auch allen anderen, die heute Geburtstag haben. Happy Birthday an diesem 12. Mai. So, das ist die ARD-Hitnacht. Und das ist Aretha Franklin.

Wir sprechen in der ARD-Hitnacht heute über kuriose Automaten und bekommen hier eine Mail von Detlef geschickt, der was Schönes schreibt. In Göttingen gab es bei der Firma Carl Zeiss circa 1972, wirklich lange her, einen Automaten, bei dem man Raumfahrtdias der NASA ziehen konnte. Er hat sogar Fotos mitgeschickt. Also total spannend, was es alles damals gab. Also das ist auf jeden Fall eine spannende Idee. Und Edgar schreibt zum Beispiel auch noch, es gab in seinem Ort, in einem Dorf, ein Wohnhaus, da gab es einen Eisautomat davor und gleich daneben einen Pommesautomat. Schreibt hier, ganze Dorf hat nach altem Fett gerochen. Liebe Grüße aus Aachen. Edgar, liebe Grüße zurück und danke für das Teil dieser schönen Geschichte. So, jetzt geht's Musik von den Pet Shop Boys.

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0: Man at Work Down Under in der ARD Hitnacht. 16:30 ist es schon. Und wir schauen auf die Straßen. Das ist der Verkehrsservice in der ARD Hitnacht mit der A2 Berlin Richtung Hannover zwischen Irxleben und Baumstedt nach einem Unfall noch immer die Vollsperrung. Dann die A8 Luxemburg Richtung Saarlouis zwischen Perlborg und Merzig-Wellingen bis 5 Uhr heute früh noch gesperrt. Die A70 Schweinfurt-Werneck Richtung Bamberg zwischen Bamberghafen und Bamberg wegen Bauarbeit noch bis um 6 gesperrt. Und die A81 Singen-Stuttgart zwischen Herrenberg und Gärtringen wegen Wartungsarbeiten im Schönbruchtunnel bis 5 Uhr in beiden Richtungen gesperrt. Jetzt war ich ganz kurz eben mal abgelenkt. Habe ich die A2 richtig gesagt? Berlin Richtung Hannover zwischen Irxleben und Bornstedt? Habe ich gesagt? Gut, wunderbar. Dann wünsche ich eine gute Fahrt durch diese Nacht.
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0: Mit Markus Poschlott und ich sage ein Hello.

singt Herbig Mitteregger. Immer mehr, hier ist die ARD Hitnacht. 4.38 Uhr, wir grüßen mal alle, die gerade im Stau stehen auf der A2. Fahrt Richtung Hannover von Berlin kommt zwischen Irxleben und Bornstedt. Immer noch die Vollsperrung nach einem Unfall. Ein LKW hat dort über 1000 Liter Diesel verloren. Die Autos, die durchgefahren sind, haben das natürlich entsprechend auch verteilt. Man muss mit den Reinigungsarbeiten erst beginnen, was aber schwer ist, weil die ganzen Autos noch drin stehen. Also es wird sich dort noch eine ganze Weile hinziehen, wenn sie das irgendwie meiden können. A2 Berlin Richtung Hannover zwischen Irxleben und Bornstedt. Vergessen Sie es dort. Wenn Sie irgendwie drum rumfahren können, machen Sie das. Das dauert dort noch.

0: 4.48 Uhr, das ist die ARD-Hitnacht. Frühstückszeit. Vergessen Sie mir die Rosinen nicht.
1: Die Rosinen, die lege ich in Whisky ein und die kommen morgens auf meinen Joghurt mit drauf. Ja, ich bin morgen schon gleich ein bisschen tüdelü.
0: Ja, dann ein bisschen tüdelü mit Jason Donovan.

Es ist 4.59 Uhr und es gibt einen Falschfahrer auf der A33 Bielefeld-Osnabrück zwischen Dissen, Bad Rothenfelde und Borklo-Kloster-Ösede. Ein Falschfahrer. Fahren Sie bitte äußerst rechts und überholen Sie nicht. Auf der A33 Bielefeld-Osnabrück zwischen Dissen, Bad Rothenfelde und Borklo-Kloster-Ösede. Ein Falschfahrer. Bitte äußerst rechts fahren und nicht überholen. Und lassen Sie das Radio an. Wir melden, sobald die Gefahr vorüber ist.

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1: Um 5 Uhr mit Olaf Knapp. Was sind die nächsten Schritte, die sich die Bundesregierung vornimmt? Darüber beraten Spitzenpolitiker von Union und SPD heute im Koalitionsausschuss. Aus der Nachrichtenredaktion Thorsten Lange.
2: Ein Thema ist eine Entlastung der Bürger wegen der hohen Energiepreise. Der ursprüngliche Plan, dass Arbeitgeber ihren Beschäftigten eine steuerfreie Prämie von 1.000 Euro zahlen können, ist im Bundesrat gescheitert. Ob sich die Koalition jetzt auf einen anderen Vorschlag einigt oder ob sie auf eine Entlastung verzichtet, ist offen. Ein weiteres Thema ist eine Steuerreform und die Frage, wie sie finanziert wird. SPD-Chef Klingbeil hat gestern Abend bekräftigt, dass Besserverdiener höher besteuert werden sollen, um diejenigen zu entlasten, die zwischen 2.500 und 4.000 Euro im Monat verdienen.
1: Das von der Bundesregierung geplante Sparpaket zur finanziellen Stabilisierung der Krankenkassen sorgt weiter für Kritik. Ärztepräsident Reinhardt fordert, den Start zu verschieben. Aus der Nachrichtenredaktion Xaver Schäffer.
3: Vor der Sommerpause solle gar nichts entschieden werden, sagte Reinhardt zum Redaktionsnetzwerk Deutschland. Der Ärztepräsident fordert, Bundesgesundheitsministerin Waken solle alle Beteiligten zusammenrufen und Alternativkonzepte entwickeln. Mit dem Sparpaket will Waken die milliardenschwere Finanzlücke bei den Krankenkassen stopfen. Es sieht unter anderem Einschnitte für Patienten, Arztpraxen und Krankenhäuser vor. Waken dürfte auch auf dem heute beginnenden Deutschen Ärztetag in Hannover mit großem Widerstand gegen ihre Pläne rechnen. Sie wird zur Eröffnung des Kongresses vor Ort erwartet.
1: Bei seinem mit Spannung erwarteten China-Besuch wird US-Präsident Trump von mehreren einflussreichen Konzernchefs begleitet. Dazu gehören Elon Musk, Tim Cook von Apple und die CEOs von Boeing, Meta, Mastercard und dem Vermögensverwalter BlackRock. Insgesamt stehen 17 Namen auf der Liste. Trump wird morgen in Peking erwartet. Geplant sind zweitägige Gespräche mit Staatschef Xi, unter anderem über Zölle und Handel. Bei dem Absturz einer Propellermaschine in Namibia sind 4 Deutsche ums Leben gekommen. Laut einer Mitteilung der Fluggesellschaft Desert Air starben der Pilot sowie 3 Urlauber. Bei ihnen handelt es sich um die langjährige Geschäftsführerin der mit Lidl und Kaufland verbundenen Dieter Schwarz Stiftung, Silke Lohmiller, ihren Ehemann sowie ihren Sohn. Ihr Flugzeug galt seit Sonntag als vermisst. Das waren die Nachrichten.
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5: Dieser Tag startet recht freundlich, weil wir haben aus einer klaren und auch knackig kalten Nacht. Teilweise sind die Temperaturen auf 4 bis 0 Grad heruntergegangen. Im Laufe des Nachmittags kehren die Wolken dann zurück, auch lokale Schauer. Und das alles bei 10 bis 14 Grad. Insgesamt wird es wechselhaft mit Schauern in den nächsten Tagen sein.
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5: Vorsicht bitte zwischen Redingen und Fremersdorf, da hat es einen Unfall gegeben. Außerdem ein defektes Fahrzeug zwischen Wallerfangen und Saarlouis-Mitte auf der Autobahn A620. Vorsicht bitte zwischen Prenschelbach und Altheim, in beiden Richtungen ebenfalls eine ungesicherte Unfallstelle. Das waren unsere Meldungen.
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5: Hallo, guten Morgen. Im Studio ist Michael Friemel.
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Es ist 5:10. Schönen guten Morgen, hier ist SR3 Saarlandwelle. Ja, das sind jetzt die Tage, wo es morgens um diese Uhrzeit schon langsam hell wird, ne? Wo man den Horizont schon erkennen kann. Ich freue mich, dass Sie gemeinsam mit uns in diesen Dienstag starten. Wir haben jetzt Musik von einem, da habe ich gerade, als ich den Titel gesehen habe, ist mir nochmal bewusst geworden, dass der jetzt gerade erst ja bald ein halbes Jahr tot ist. Mensch, kurz vor Weihnachten hat er sich vom Acker gemacht, wo doch eigentlich seine große Hymne Weihnachten immer im Radio läuft. Hier haben wir jetzt mit Musik, die das ganze Jahr über funktioniert. Hier ist I Can Hear Your Heartbeat von Chris Rea. Schönen guten Morgen.

Man kann ja immer so ein Dreier-CD-Album kann man ja mal rausbringen oder sowas. Das gab es ja eins mal von Bruce Springsteen oder sowas. Aber dass sich jemand mit einem 41er-CD-Box-Album ehrt, das ist schon eine besondere Nummer, aber ist ja auch ein besonderer Kerl. Eine 41-CD-Box, die wird jetzt in 3 Tagen veröffentlicht von Udo Lindenberg. Die heißt Alles unter einem Hut. Da sind alle Studioalben und alle Remastered-Versionen von Klassikern drauf, wie eben auch diesen Titel, den wir jetzt hören. Rock'n'Roller von Udo Lindenberg zusammen mit dem Panikorchester. Warum macht so jemand sowas? Warum bringt jemand so einen Knaller nochmal raus? Na, weil der nächste Woche Geburtstag feiert. Am Sonntag feiert Udo seinen 80. Geburtstag. Wir hören jetzt Musik hier, frisch remastered in SR3. Guten Morgen. 18 Minuten nach 5.

Eine tolle Schauspielerin, die irgendwann auch als Sängerin bekannt wurde, hören wir jetzt hier in SR3. Guten Morgen, kein Wunder, weil ihre Rolle, die sie dann spielte, war ja dann die der singenden Nonne, der Dolores. Hören wir Whoopi Goldberg in SR3. Guten Morgen mit Ain't No Mountain High Enough.

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1: Um 5.30 Uhr mit Michael Friemel. Guten Morgen.
2: Guten Morgen. Erneute Angriffe. Wenige Stunden nach dem Ende einer Waffenruhe meldet die Ukraine russische Drohnenangriffe auf Kiew und andere Städte. Auf Bitten von US-Präsident Trump hatten beide Kriegsgegner 3 Tage lang weitgehend auf Luftangriffe verzichtet. Weiterer Hunter-Virus-Fall. Auch einer der spanischen Passagiere vom Kreuzfahrtschiff Hondius wurde positiv getestet, hat aber keine Symptome. Inzwischen wurden alle Passagiere von Bord gebracht. Das Schiff ist auf dem Weg nach Rotterdam, wo es gründlich desinfiziert werden soll. Klingbeil stellt Bedingungen. Der Bundesfinanzminister sagte beim Bundeskongress des DGB, es könne keine Reform der Einkommenssteuer geben, ohne Spitzenverdiener stärker zu belasten. Über Entlastungen spricht heute auch der Koalitionsausschuss von Union und SPD. Großeinsatz beendet. Die Löscharbeiten in einer Fabrik nahe dem Flughafen Hahn im Hunsrück sind gestern Abend beendet worden. In einer Halle waren in der Nacht zum Montag 2 Silos mit Kunststoffgranulat in Brand geraten. Über 240 Feuerwehrleute waren stundenlang im Einsatz.
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1: Ach, das wird eigentlich ganz nett heute. Was Sie spüren, wenn Sie jetzt rausgehen, es ist ziemlich frisch. Ist nochmal knackig kalt geworden, 0 bis 4 Grad die Startwerte heute Morgen. Im Laufe des Tages klettert das Thermometer auf 10 bis 14 Grad. Der Vormittag sehr freundlich, oft wolkenlos. Um die Mittagszeiten am Nachmittag kommen wieder Quellwolken auf. Vielleicht kann es daraus örtlich mal einen Schauer geben, aber viele kommen auch trocken durch.
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1: Wir haben einen Unfall mit einem Tier auf der Fahrbahn und zwar zwischen Siersburg und Oberesch. Fahren Sie dort bitte vorsichtig ran. Ansonsten hätte ich nur noch den Hinweis, wo geblitzt werden soll. Auf der A620 zwischen Wattgassen und Dreieck-Saarlouis, auf der L266 zwischen Göttelborn und Illingen sowie in Lebach und drumrum.
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1: Hallo, guten Morgen, hier ist Michael Friemel. Gleich in dieser halben Stunde noch Musik von Bosse. Das ist nämlich unser Album der Woche, das neue Album von Bosse. Ich mag es nämlich total gern, macht mir immer ein gutes Gefühl, der Kerl.
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von Bosse. Axel Bosse, der sich dahinter verbirgt, der Musiker aus Braunschweig, inzwischen 46 Jahre alt und macht sehr gefühlvollen Pop, Indie-Pop, so könnte man es vielleicht einordnen. Dahinter verbergen sich einfach sehr gefühlvoll formulierte Texte mit schönen Melodien. Ich freue mich drauf, dass wir dieses Album diese Woche vorstellen dürfen. Sind insgesamt 12 Songs drauf. Ist in einem Tonstudio auf Sizilien produziert worden, in sehr heimeliger und in sehr südlicher Atmosphäre. Das spürt man dem Album auch wirklich an. Hier ist Bosse mit dem Titel Nokia. Viel Freude dabei.

Das Schöne am Monat Mai, es ist dieser Monat mit den vielen Feiertagen. Sind alles kurze Wochen irgendwie, ne? Gerade letzte Woche hatten wir doch eine. Ja, war doch irgendwie. Genau. Und jetzt ist auch schon wieder soweit, weil jetzt haben wir doch jetzt den Donnerstag, Christi Himmelfahrt, Vatertag. Und da ist ja auch die Woche etwas kürzer. Das gleiche dann, gleiches Spiel eigentlich nochmal übernächste Woche. Dann haben wir Pfingsten, da ist der Pfingstmontag. Ach, so kann man's haben, oder? Schönen guten Morgen mit Ihrer Saarlandwelle um 6:10.

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1: 6 Uhr. Das von der Bundesregierung geplante Sparpaket zur finanziellen Stabilisierung der Krankenkassen sorgt weiter für Kritik. Ärztepräsident Reinhardt fordert nun, das Gesetz aufzuschieben. Für SR Info Xaver Schäffer.
2: Vor der Sommerpause solle gar nichts entschieden werden, sagte Reinhardt zum Redaktionsnetzwerk Deutschland. Ein so weitreichendes Gesetz könne man nicht mit der Brechstange durchdrücken. Der Ärztepräsident fordert, Bundesgesundheitsministerin Wagen solle alle Beteiligten zusammenrufen und Alternativkonzepte entwickeln. Mit dem Sparpaket will Wagen die milliardenschwere Finanzlücke bei den Krankenkassen stopfen. Es sieht unter anderem Einschnitte für Patienten, Arztpraxen und Krankenhäuser vor. Wagen dürfte auch auf dem heute beginnenden Deutschen Ärztetag in Hannover mit großem Widerstand gegen ihre Pläne rechnen. Sie wird zur Eröffnung des Kongresses vor Ort erwartet.
1: Kaum ist die befristete Waffenruhe zwischen der Ukraine und Russland vorbei, wird wieder gekämpft. Die Ukraine hat in der Nacht russische Drohnenangriffe auf Kiew und andere Städte gemeldet. Beide Kriegsgegner hatten auf Bitte von US-Präsident Trump die gegenseitigen Luftangriffe 3 Tage lang weitgehend eingestellt. Beim Besuch in Kiew hat Außenminister Pistorius gesagt, dass sich Deutschland mit mehr als 10 Millionen Euro am Aufbau militärischer Ausbildungszentren in der Ukraine beteiligen will. Nach der Evakuierung des Kreuzfahrtschiffs Hondius ist einer der spanischen Passagiere positiv auf das Hantavirus getestet worden. Die Person hat laut Gesundheitsministerium in Madrid keine Symptome und wurde isoliert. Davor hatten auch Frankreich und die USA jeweils einen Positivfall gemeldet. Das Schiff ist inzwischen mit einer Restmannschaft auf dem Weg von Teneriffa nach Rotterdam. Dort soll es gründlich desinfiziert werden. Bei der Deutschen Telekom wird auch heute wieder gestreikt. Dazu hat die Gewerkschaft Verdi aufgerufen. Sie will den Druck in der aktuellen Tarifrunde erhöhen. Betroffen sind mehrere Standorte in Rheinland-Pfalz sowie der Standort Saarbrücken. Zusammen mit den Beschäftigten in T-Shops sowie bei T-Systems rechnet die Gewerkschaft mit etwa 700 Streikenden. Den Angaben zufolge kann es unter anderem zu Verzögerungen im technischen Kundenservice und zu Terminabsagen kommen. Bei der Gebäudereinigungsfirma SSG, einem Tochterunternehmen der Stadt Saarbrücken, werden massiv Stellen abgebaut. Zum Monatsende hat die SSG 180 Mitarbeitenden gekündigt und 90 Zeitverträge nicht verlängert. SR-Reporter Felix Alsfasser.
3: Laut der Gewerkschaft IGBAU hat eine andere Firma ein deutlich billigeres Angebot für die Reinigung städtischer Gebäude abgegeben. Das sei aber nicht möglich ohne Qualitätseinbußen, denn die menschliche Arbeitskraft sei jetzt schon mehr als ausgeschöpft, so Thomas Kreten von der IGBAU. Die Reinigungskräfte müssten dann weiterhin die gleiche Fläche reinigen, aber das bei weniger Zeit, was letztendlich auch weniger Geld am Ende des Monats bedeute. Die IGBAU fordert, dass das Ausschreibungsverfahren überarbeitet wird, sodass es beispielsweise eine Vorgabe der Quadratmeter pro Stunde geben soll.
1: Die Welle von Hasskommentaren nach dem Urteil zu den tödlichen Schüssen auf den Polizisten Simon Bohr in Völklingen hat ein juristisches Nachspiel. Die Staatsanwaltschaft teilte auf SR-Anfrage mit, dass bislang 81 Ermittlungsverfahren wegen mutmaßlich strafbarer Postings eingeleitet wurden. Bei den meisten geht es um den Verdacht der Beleidigung, gefolgt von der öffentlichen Aufforderung zu Straftaten und Bedrohung von Richterpersonen. Das Landgericht hatte den wegen Mordes angeklagten 19-jährigen Ahmed G. Anfang April wegen einer Schizophrenieerkrankung von den Tötungsvorwürfen freigesprochen und seine dauerhafte Unterbringung in der Psychiatrie angeordnet. Und das waren die Nachrichten mit Luisa Oberhauser. 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
4: Also als ich eben aufs Auto zulief, das sah so aus, als hätte es gefroren sein können. Also wirklich so das Wasser, was da drauf war. Aber war es dann letzten Endes nicht. Aber es ist Zeichen dafür, dass es ziemlich frisch ist heute Morgen. Temperaturen teilweise nur knapp oberhalb des Gefrierpunktes. Im Laufe des Tages geht's heute hoch auf bis zu 14 Grad. Ist ein ziemlich freundlicher Tag. Heute Morgen schon ganz viel Sonnenschein vom blauen Himmel. Am Nachmittag kommen ein paar mehr Quellwolken auf, aber viele kommen trocken durch den Tag. Örtlich sind Regenschauer möglich.
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4: Keine Störungsmeldungen, ich habe nur Blitzermeldungen. Die Polizei will blitzen auf der A620 zwischen Wattgassen und dem Dreieck Saarlouis, auf der L158 in Losheim und in Lebach.
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4: Hallo, guten Morgen. Hier ist Michael Friemel. Schönen Dienstag.
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schönen guten Morgen. Hier ist SR3 Saarlandwelle. Es ist 6:11. 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
1: Herbert Grönemeyer mit recht frischer Musik aus dem letzten Jahr. Flieg. Wunderbar. Es gibt jetzt zum Grönemeyer Geburtstag, zum 60. gibt es ein Doku, kann ich Ihnen nur ans Herz legen, in der ARD-Mediathek immer noch zu finden. Alles bleibt anders, orientiert an seinem Albumtitel, bleibt alles anders. Es kommen total spannende Menschen zu Wort, sprechen auch über ihre Beziehungen zu Herbert Grönemeyer. Ganz nett auch Anke Engelke zum Beispiel, die Herbert Grönemeyer getroffen hat. Gucken Sie sich an, Sie werden vieles wiedererkennen und denken trotzdem, aus dieser Sichtweise oder von dieser Perspektive aus habe ich es noch nie erzählt bekommen.

0: Schönen guten Morgen. Hier ist SR3 Saarlandwelle am Dienstag, 20 nach 6. Sagen Sie, hat Ihnen sowas hier auch schon mal den Schlaf geraubt? Es klingt so ein bisschen wie Silvesterfeuerwerk, aber das sind in Wirklichkeit quietschende Reifen. Das ist übrigens eine Aufnahme von einer Anwohnerin in Göttelborn. Das hat die nachts aufgenommen. Da treffen sich sogenannte Poser momentan, gerade jetzt im Frühling und im Sommer, um nachts mit ihren Autos anzugeben. Und das geht ziemlich vielen Anwohnern ziemlich auf die Nerven, was ja auch kein Wunder ist.
1: Furchtbar, wenn die dann hier hochfahren und dann fahren die Göttelborn hoch und dann kommen noch ein paar Fehlzündungen und halt dann knallt das ja, dann steht man im Bett. Das ist abartig, also das ist, da erschreckt man und ja, denkt, was ist das jetzt?
0: Ja, ne? Klar, so hat uns das Ulrike Hubig erzählt aus Göttelborn. Ulrike, ähnliche Probleme gibt's auch in Landsweiler-Rehden. Das hat uns Ortsvorsteher Hans-Werner Pesirück gemeldet. Und nicht nur Anwohner, sogar Autofans im Saarland sehen das wirklich total kritisch, dieses Verhalten. Lars Dittgen zum Beispiel, der bereitet Autos auf. Der ist in der Tuning-Szene gut vernetzt und auch er sagt:
2: Also ich kenne keinen Tuner, der das irgendwie gut finden würde oder so, weil ein Tuner immer sehr viel Geld in sein Auto steckt und sehr viel Liebe und die meisten hängen sehr an ihren Autos. Ich würde nicht riskieren, die Autos irgendwie in einen Unfall zu verwickeln und dann durch die Stadt zu ballern oder sowas. Und es wirft dann ein sehr, sehr schlechtes Licht auf die Tuning-Szene.
0: Aber zumindest in Göttelborn gibt es noch kein Mittel, das einzudämmen. Wenn Sie ebenfalls Erfahrungen damit haben, ne, mit dieser lauten Autoraserei nachts oder den sogenannten Autoposern, melden Sie sich gerne bei uns. Das interessiert uns. Können Sie gerne auch Ihre WhatsApp uns schicken an 0681 64 064. SR3 um 6.22 Uhr.

Schönen guten Morgen. Hier ist SR3 Saarlandwelle. 6:35. Ich habe einen frischen Verkehrshinweis. Betrifft die Strecke zwischen Wahlen und Nunkirchen. Da hat es einen Wildunfall gegeben. Fahren Sie vorsichtig ran. Ist eine ungesicherte Unfallstelle. Ein Wildunfall zwischen Wahlen und Nunkirchen.

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10: Mit Franziska Hans, guten Morgen.
11: Guten Morgen. Ärztepräsident Reinhardt fordert Aufschub der Gesundheitsreform. Er sagte dem Redaktionsnetzwerk Deutschland, alle Beteiligten bräuchten Zeit, um die möglichen Auswirkungen für Patienten zu prüfen. Auf dem Deutschen Ärztetag heute in Hannover wollen die Mediziner unter anderem mit Bundesgesundheitsministerin Wagen über die geplanten Einschnitte diskutieren. Waffenruhe zwischen Russland und Ukraine seit der Nacht beendet. Nur wenige Stunden später hat die Ukraine russische Drohnenangriffe auf Kiew und andere Städte gemeldet. Beide Kriegsgegner hatten auf die Bitte von US-Präsident Trump die gegenseitigen Luftangriffe 3 Tage lang weitgehend eingestellt. Evakuierung von Kreuzfahrtschiff Hondius abgeschlossen. Ein weiterer Passagier aus Spanien ist inzwischen positiv auf das Hantavirus getestet worden. Das Schiff ist inzwischen mit einer Restmannschaft auf dem Weg nach Rotterdam. Erneuter Streik bei der Deutschen Telekom. Dazu hat die Gewerkschaft Verdi aufgerufen. Betroffen sind mehrere Standorte in Rheinland-Pfalz sowie der Standort Saarbrücken. Demnach kann es unter anderem zu Verzögerungen im technischen Kundenservice und zu Terminabsagen kommen. Kritik an Stellenstreichungen bei der SSG. Die Gebäudereinigungsfirma streicht insgesamt 270 Stellen, weil sie die Stadt Saarbrücken als wichtigsten Auftraggeber verloren hat. Ein anderes Unternehmen hatte ein günstigeres Angebot vorgelegt. Die Gewerkschaft IG Bau kritisierte, das sei nicht möglich ohne Qualitätseinbußen. Und Hasspostings haben Nachspiel. Laut Staatsanwaltschaft wurden nach den tödlichen Schüssen auf den Polizisten Simon Bohr bislang 81 Ermittlungsverfahren eingeleitet. Bei den meisten geht es um den Verdacht der Beleidigung.
10: Danke, Franziska.
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10: Startet ziemlich freundlich, aber auch ganz schön kalt. Heute Morgen Werte nur knapp oberhalb des Gefrierpunktes. Wir klettern hoch auf bis zu 14 Grad. Die ersten Stunden sind ziemlich sonnig, dann kommen ein paar Quellwolken dazu. Sieht also ganz nett aus. Vielleicht gibt's mal einen Regenschauer, aber manch einer kommt auch trocken durch heute.
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10: Vorsicht zwischen Wahlen und Nunkirchen, da hat es heute Morgen einen Wildunfall gegeben. Wir haben die A620 Saarlouis Richtung Saarbrücken zwischen Völklingen, Geislautern und Gersweiler. Staut sich 10 Minuten, 6 Kilometer sind es aktuell dort. Und es soll noch geblitzt werden auf der A620 zwischen Wattgassen und dem Dreieck Saarlouis, auf der L158 in Losheim und in Lebach und drumherum.
9: 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Guten Morgen.
10: Das wird ein sportliches Fest, wie wir das hier im Saarland, glaube ich, das haben wir so in dieser Form noch nicht gehabt. Die Special Olympics im Juni hier bei uns. Eine Menge Sportlerinnen und Sportler aus ganz Deutschland zu Gast. Wir sprechen drüber in 10 Minuten im Frühsport.
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10: Hier ist der Michael Friedl. Guten Morgen.

0: Schönen guten Morgen. Hier ist SR3 um 6.41 Uhr. So ein Event haben wir hier im Saal. Nee, ich glaube wirklich, so ein Sportevent haben wir hier noch nicht gehabt. Das wird wirklich großartig.
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0: Das ist jetzt bald soweit. In gut einem Monat starten nämlich die nationalen Spiele der Special Olympics. Und zwar bei uns hier im Saarland. Das ist das größte inklusive Sportevent in Europa. Muss man sich wirklich mal auf der Zunge zergehen lassen. Und wir haben es ans Land gezogen. René Henken aus der Sportredaktion ist hier. Grüß dich, René. Schönen guten Morgen.
2: Guten Morgen.
0: Gestern Nachmittag gab es noch mal so ein paar neue Infos zu dem Event. Aber um erstmal einordnen zu können, wie groß dieses Fest wird. Wie viele Athleten werden damit dabei sein?
2: Also über 4000 Sportler machen hier bei den Special Olympics mit. Die kommen aus ganz Deutschland, teilweise auch aus ganz Europa, muss man sagen, obwohl es die deutschen Spiele ja sind. Insgesamt gibt es 27 verschiedene Sportarten und das Ganze geht vom 15. bis zum 20. Juni. Also nächsten Monat wird dann hier richtig viel im Saarland los sein. Aber das ist der Zeitraum, wo halt die Wettkämpfe sind. Dann gibt es ja auch noch ein bisschen was drumrum. Und eine der Sportlerinnen, die mitmacht, das ist Luise Rohr. Sie spielt Basketball, war auch dann gestern mit dabei und sie hat dann auch gesagt, dass sie sich wirklich super auf die Wettkämpfe hier freut und so geht's auch wahrscheinlich allen anderen Sportlerinnen und Sportlern.
0: Ja, und das ist ja auch das Ganze drumherum, wie viele Menschen sich da schon seit Monaten, ja seit Jahren auch schon engagieren. Die Sportstätten werden alle schick hergerichtet. Das Besondere ist ja, dass das im ganzen Land stattfinden wird.
2: Ja, jeder Landkreis ist vertreten. Also in Merzig wird zum Beispiel Tennis gespielt, in Neunkirchen dann Hockey, Segeln gibt's am Boostalsee oder auch das ja seit den Olympischen Sommerspielen sehr bekannte 3x3 Basketball findet am Tiblisser Platz hier in Saarbrücken statt. Und da ist ja dann unter anderem auch am Ende die Abschlussveranstaltung.
0: Man sollte vielleicht mal darauf hinweisen, dass man da einfach überall hingehen kann. Also man einfach mal gucken, wenn Sie das Programm googeln, Special Olympics Saarland, da finden Sie die Veranstaltung. Das ist so ein kleines Olympia, was Sie da gucken gehen können. Machen Sie mal Gebrauch davon, ist es toll. Aber es gibt ja auch noch viel Programm drumherum.
2: Ja, genau. Also klar, die Eröffnungsfeier im Ludwigsportstadion, die Abschlussfeier, von der ich eben gesprochen habe. Aber ein Highlight ist sicherlich dann auch der Fackellauf. Der startet Anfang Juni. Das ist so eine Grubenlampe, kann man sich vorstellen. Und die startet unter anderem auch in Perl, kommt dann auch in Merzig an. Ein paar Tage später ist sie auch in Saarlouis und auf vielen anderen saarländischen Städten. Also da gibt's dann überall immer wieder auch so kleinere Events. Und da kann, wie du auch sagst, jeder immer dabei sein.
0: Googeln Sie das Ding mal an die Wand einfach. Geben Sie an Special Olympics Saarland. Und besuchen Sie die Events. Ich weiß von vielen Schülerinnen und Schülern auch im Saarland, die damit aktiv sind, die Spiele mit begleiten, die Sportlerinnen und Sportler unterstützen. Viele Schulen machen ihre Projektwochen auch in dieser Zeit. Das wird, glaube ich, ziemlich gut. René, ich freue mich drauf.
2: Ich mich auch.
0: Bis bald. Mach's gut. Tschüss.
2: Ciao.

0: Morgen. Hier ist erste Reise-Alarmwelle am Dienstag. Heute ist der 12. Mai. Heute hätte ein ganz großer seinen 90. Geburtstag, ein großer Komponist und ein großer Jazzmusiker, Klaus Doldinger. Klaus Doldinger hat den Jazz mit 8 Jahren entdeckt. Das war im Mai 1945. Da hat er zum ersten Mal Jazz gehört im Gasthof gegenüber der Apotheke seines Onkels. Da haben 3 schwarze GIs haben Jazz gespielt. Und da sagt er selbst in seiner Autobiografie, irgendwie wusste ich instinktiv sofort, dass ich nie etwas anderes hören, fühlen und machen wollte. Und so hat er es getan. Jazz gespielt sein ganzes Leben lang, aber vor allen Dingen hat er wahnsinnig viele Titelmelodien zu Fernsehserien und Filmen abgeworfen. Das hier zum Beispiel ist auch von Klaus Doldinger, ne? Die legendäre, okay, ich krieg jetzt Gänsehaut. Die Gänsehautmelodie von Das Boot. Die ist von Klaus Doldinger, oder? Das hier. Was ist das? Erinnern Sie sich noch? Doldinger. Dann kommt Matula. Ein Fall für 2. Er hat nicht nur für Matula und Günter Strack damals die Titelmelodie gemacht, sondern auch für Manne Krug. Liebling Kreuzberg. Und seine bekannteste Titelmelodie, die eigentlich noch jeden Sonntag im Fernsehen zu sehen und zu hören ist, ist die. Und er sagt ja eigentlich, man muss sich gar nicht schämen, wenn man sowas macht, wenn die Leute einen deswegen mögen.
1: Man muss da als Musiker dankbar sein, wenn es irgendwelche Fixpunkte im Leben gibt, im Schaffen, die ein breiteres Publikum erreichen. Das ist ja nicht so vielen Musikern vergönnt. Das ist schon eine Gnade, dass man das erleben darf. Viele sagen, ist das nicht schrecklich? Du hörst immer, wenn es mein Vater. Nein, ich glaube, entscheidend ist dabei wirklich nur der Gedanke, dass man überhaupt erkannt wird.
0: Na und der wurde erkannt. Natürlich wegen dieser Melodie und all den anderen auch. Ich würde sagen, heute anlässlich seines 90. Den erlebt er ja leider nicht mehr. Es ist ja letztes Jahr, im Winter ist er gestorben, ne? Vor einem knappen halben Jahr im Oktober. Komm, wir hören uns die Tatort-Melodie mal so an, wie wir sie sonst nie hören, weil an der Stelle ist normalerweise schon der Tote da.

0: Schönen guten Morgen, hier ist SR3 Saarlandwelle, es ist 6.56 Uhr. 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
10: 7 Uhr. Zwischen den USA und dem Iran ist eine Einigung in weite Ferne gerückt. US-Präsident Trump bezeichnet die Waffenruhe als akut gefährdet. Gleichzeitig verschärft Washington den Druck auf Teheran mit neuen Sanktionen. Für SR Info, Ann-Kathrin Beck.
11: Die USA werfen mehreren Firmen und Personen aus Hongkong und den Vereinigten Arabischen Emiraten vor, beim Verkauf iranischen Öls nach China geholfen zu haben. Die neuen Sanktionen kommen kurz vor dem geplanten Treffen von Donald Trump und dem chinesischen Staatschef Xi Jinping am Mittwoch in Peking. Auf dem Treffen dürfte auch Chinas Unterstützung für den Iran eine wichtige Rolle spielen. China gehört zu den größten Käufern von iranischem Öl und genau das sorgt in Washington schon länger für Ärger. Erst vor wenigen Tagen hatten die USA weitere Sanktionen gegen chinesische Unternehmen verhängt.
10: Gegen die Reformpläne für die gesetzlichen Krankenkassen gibt es weiter heftigen Widerstand. Jetzt fordert Ärztepräsident Reinhardt, die Entscheidung zu vertagen. Reinhardt sagte dem Redaktionsnetzwerk Deutschland, ein so weitreichendes Gesetz könne man nicht mit der Brechstange durchdrücken. Über die Reform soll der Bundestag noch vor der Sommerpause abstimmen. Gesundheitsministerin Waken plant Einschnitte, unter anderem für Arztpraxen, Patienten und Krankenhäuser. Große indigene Gruppen aus dem Amazonasgebiet und anderen Teilen Lateinamerikas haben vor der wachsenden organisierten Kriminalität gewarnt. In einem veröffentlichten Brief wenden sie sich an die Vereinten Nationen. Die indigenen Vertreter erklärten, illegale Goldförderung, Drogenhandel und Abholzung führten zu Gewalt und beschleunigten die Zerstörung der Regenwaldgebiete. Internationale Menschenrechtsorganisationen und UN-Experten äußerten zudem Sorge über zunehmende Angriffe auf indigene Vertreter und Umweltschützer. Die Organisation Global Witness erklärte, zwischen 2012 und 2024 seien weltweit mehr als 2250 Umweltaktivisten getötet worden oder verschwunden, die meisten in Lateinamerika. Viele Fälle blieben ungestraft. Die Welle von Hasskommentaren nach dem Urteil zu den tödlichen Schüssen auf den Polizisten Simon Bohr in Völklingen hat ein juristisches Nachspiel. Die Staatsanwaltschaft teilte auf SR-Anfrage mit, dass bislang 81 Ermittlungsverfahren wegen mutmaßlich strafbarer Postings eingeleitet wurden. Barbara Spitzer für SR Info.
12: Bei den meisten geht es um den Verdacht der Beleidigung, gefolgt von der öffentlichen Aufforderung zu Straftaten gegen Richterpersonen oder deren Bedrohung. Unmittelbar nach der Tat im August hatte es ebenfalls eine Welle von Hasspostings gegeben. Sie richteten sich gegen den getöteten Polizisten, gegen die Polizei allgemein oder waren mit Bezug auf den Tatverdächtigen ausländerfeindlich. Insgesamt waren nach der Tat 346 Ermittlungsverfahren eingeleitet worden. In 288 Fällen konnten laut Staatsanwaltschaft bislang Beschuldigte identifiziert werden.
10: Bei der Gebäudereinigungsfirma SSG Saar Service GmbH, einem Tochterunternehmen der Stadt Saarbrücken, gibt es einen massiven Stellenabbau. Zum 31. Mai fallen insgesamt 270 Stellen weg. Laut der Gewerkschaft IG Bau hatte eine andere Firma bei der Ausschreibung für die Reinigung der städtischen Gebäude ein deutlich billigeres Angebot abgegeben. Die Gewerkschaft kritisiert, das sei nicht möglich ohne Qualitätseinbußen, denn die menschliche Arbeitskraft sei jetzt schon mehr als ausgeschöpft. Die IG Bau fordert, dass das Ausschreibungsverfahren überarbeitet wird, als Beispiel mit einer Vorgabe, wie viele Quadratmeter pro Stunde erledigt werden sollen. In Merzig wird die Hochwaldstraße voraussichtlich am Vormittag wieder auf beiden Spuren befahrbar sein. Nach Angaben der Stadt wurde die Fahrbahn gestern vollständig asphaltiert und komplett geschlossen. Am vergangenen Freitag war im vorderen Bereich der Ampelkreuzung die Fahrbahndecke eingebrochen. Bereits am Samstag konnte die linke Fahrbahnseite wieder für den Verkehr freigegeben werden. Die Hochwaldstraße ist eine der Merziger Hauptverkehrsstraßen. Und das waren die Nachrichten mit Luisa Oberhauser. 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
0: Guten Morgen, ein frischer Start in diesen Dienstag ist es. Die Temperaturen sind teilweise Richtung Gefrierpunkte runtergesackt. Im Laufe des Tages geht's nochmal hoch auf 10 bis 14 Grad. Ein sehr freundlicher Start ist das heute. Im Laufe des Tagesverlaufs kommen ein paar Quellwolken dazu, aber nur einzelne Schauer. Oft bleibt's auch trocken. Morgen am Mittwoch mal locker, mal stärker bewölkt, vor allem am Nachmittag schauerartiger Regen. Die höchsten Werte dann bei 11 bis 15 Grad. Ja, diese Woche eisheiligengemäß etwas wechselhafter. Nächste Woche wird's wieder wärmer.
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0: A620 Saarlouis Richtung Saarbrücken. Zwischen Völklingen-Geislautern und Saarbrücken-Gersweiler dauert es heute Morgen im Moment 10 Minuten länger. 6 Kilometer Stau sind an der Dauerbaustelle. Und geblitzt wird, ganz frisch gemeldet von Ihnen, in Frau Lautern in der Hülsweiler Straße.
2: 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Guten Morgen.
0: Hallo, guten Morgen, hier ist Michael Friemel, einen schönen Dienstag.
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0: ich bin der Generation mäßig aus so einer Nummer hier, wie Manfred Mann, Duba Didi, bin ich ja so irgendwie rausgerutscht. Das ist, macht mit mir emotional nix. Das liegt aber einfach dran, weil ich 10 Jahre später wahrscheinlich dran war und das hier meine Musik ist. Das sind so die 80er, die machen mir ein bisschen Bauchkribbeln, wenn ich U2 höre mit I Still Haven't Found. Wie schön, dass wir beides hier haben in SR3. Guten Morgen. Viel Freude daran.
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0: super Musik. Im Radio bei SR3 läuft U2. Ich habe das Fenster offen, höre drüben vom Zoo die Bonobos. Toller Morgen.
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0: Und dazu kommt Tim Steger. Grüß dich, Tim. Guten Morgen.
2: Michael, schönen guten Morgen.
0: Ich hatte heute Morgen wirklich das Gefühl, dass meine Autoscheibe gefroren ist. Es war zumindest kurz davor.
2: Ja, das war, man misst ja in 2 Metern Höhe den sogenannten Luftfrost. Da gab es tatsächlich auch in Perlnennig minus 0,5, sonst so um die 0 bis 2. Aber direkt über dem Boden 5 Zentimeter Höhe, da ist es kälter geworden, der sogenannte Bodenfrost. Da gab es verbreitet Minusgrade, minus 1,9 beispielsweise in Neunkirchen-Wellesweiler, aber auch in Tholey minus 0,4. Also die Eisheiligen machen ihren Namen dies Jahr tatsächlich alle Ehre. Ein kalter Start in diesen jetzt doch recht freundlichen Vormittag, aber es bleibt nicht so. Am Nachmittag gibt es dann doch auch wieder Schauer und Gewitter. Die Luft ist schaueranfällig. Die Temperaturen dazu in der Spitze 10 bis 14 Grad. Also es geht nach oben, aber es ist natürlich für die Jahreszeit auch heute Nachmittag noch zu kühl.
0: Aber das wird ja nochmal, ne? Also Tim, das wird doch irgendwann, wird das doch wieder.
2: Irgendwann muss das auch mal aufhören, ja. Aber es zieht sich ein bisschen. Vor allem die Nächte werden dann nicht mehr ganz so frostig, also die kommenden Nächte wahrscheinlich dann so um die 6 bis 3 Grad, da dürfte es noch in den ungünstigsten Lagen Bodenfrost geben, aber die Wetterlage stellt sich erst Richtung Wochenende wieder um, das heißt auch über den Feiertag leider haben wir immer wieder recht kühle Tage und vor allem auch an den Nachmittagen immer wieder Schauer und Gewitter, die sich bilden, in der Nacht auch schon zum Teil dann erstmal trocken, aber dann kommt auch schon wieder neuer Regen zum Morgen rein, also es bleibt unbeständig und durchwachsen kühl. Für die Natur ist es bestimmt nicht schlecht, aber gerade da es jetzt über den Feiertag geht, nicht ganz optimal, was wir machen. Man kann sich's ja leider nicht aussuchen.
0: Gar kein Problem, Tim. Danke bis dahin. Wie es mit weißen Weihnachten dieses Jahr aussieht, darüber sprechen wir morgen. Mach's gut. Tschüss.
2: Machen wir gern. Bis morgen. Tschüss.
0: 7:14 Uhr.

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0: Guten Morgen, hier ist SR3 Saarlandwelle um 7.21 Uhr. Dieses Geräusch hier kommt vielen Hörerinnen und Hörern ziemlich bekannt vor. Mir schreibt gerade eben hier der Dirk aus Ludweiler. Hallo Michael, ich habe auch dieses Problem mit den Posern. Die rasen durch Ludweiler, geben dann kurz vor Ende des Ortes nochmal richtig Gas, lassen es knallen. Auch die Ursula schreibt, guten Morgen, ich habe sofort das Geräusch erkannt. Bei uns in Dillingen auf dem Kauflandparkplatz genau dieses Problem. Was machen die nachts für einen Lärm? Ja, ist überall im Saarland ein Problem, auch in Göttelborn. Lea Kielnecker ist bei mir aus dem SR3 Guten Morgen Team. Grüß dich Lea, schönen guten Morgen.
1: Guten Morgen.
0: Da haben sie dir auch dein Leid geklagt, ne?
1: Genau, in Göttelborn geht es besonders an den Wochenenden immer wieder rund. Das hat mir zum Beispiel Anwohner Udo Grevenich erzählt.
2: Jetzt gerade, wenn der Sommer kommt, nachts mit offenem Fenster schlafen, das geht gar nicht mehr. Das ist auf der Terrasse sitze, das ist so ein bisschen Einschränkung meiner Lebensqualität.
1: Weil da eben nachts sich die Poser treffen auf dem Campusgelände in Göttelborn und dann da stundenlang lautstark Donuts fahren, also so im Kreis driften oder sich auch Rennen liefern.
0: Mickemacher halt, ne? Das Problem gibt's in Göttelborn ja schon seit mehreren Jahren. Was haben die denn jetzt probiert, um das mal zu lösen?
1: Ja, da hat Ortsvorsteher Peter Saar schon einiges versucht. Bei dem melden sich nämlich auch immer wieder Betroffene.
3: Ansprechpartner wäre natürlich der Besitzer vom Gelände, aber der rät sich raus. Es ist alles offen und er hat keine Handhabe dazu. Die Gemeinde sagt, sie ist nicht zuständig, nicht ihr Gelände. So dreht sich das im Kreis.
1: Da wird in dem Zusammenhang dann auch schon über einen Zaun diskutiert, damit eben keiner mehr auf dieses Gelände drauffahren kann oder zumindest nicht mehr so leicht. Aber das wäre teuer und keiner will das bezahlen und deswegen wurde das dann auch wieder verworfen.
0: Jetzt mal ganz im Ernst, das ist doch eine Sache für die Polizei, oder?
1: Genau, die baut natürlich auch keinen Zaun, aber die ist natürlich zuständig, wenn es um Lärmbelästigung oder gefährliches Verhalten im Straßenverkehr geht. Und die zuständige Polizeidienststelle in Sulzbach hat mir auch bestätigt, dass sie das Problem kennt und dass zusätzlich eine Einheit bei der Verkehrspolizei jetzt, wenn es wieder losgeht, auch mehr kontrollieren soll. Allerdings können die den Posern nicht immer was nachweisen und die können halt auch einfach nicht überall gleichzeitig sein im Saarland. Trotzdem rät die Polizei Anwohnern immer auch anzurufen, wenn sie Posing bemerken.
0: Wir haben auch wirklich eine Menge Hörer sich bisher schon gemeldet. Auch die Erika hat sich gerade eben nochmal hier per WhatsApp gemeldet aus Hühnerfeld. Die schreibt, guten Morgen, bei mir am Kreisel in Hühnerfeld genau das gleiche Problem. Ganz schlimm, wenn die da durchjagen nachts, du stehst im Bett. Dankeschön Erika, danke schön auch an Lea, schönen Morgen dir. Und wenn Sie auch solche Erfahrungen gemacht haben, melden Sie sich gerne auf jeden Fall A bei der Polizei und B bei uns.

0: Eben was halb acht.
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0: Franziska Hans ist im Studio. Guten Morgen.
2: Guten Morgen. USA verschärfen Iran-Sanktionen. Anlass sind die iranischen Ölausfuhren nach China. Die neuen US-Strafmaßnahmen richten sich gegen 3 iranische Verantwortliche und 9 Unternehmen mit Sitz in Hongkong und den Vereinigten Arabischen Emiraten. Ihnen werden unter anderem Geschäfte mit US-Unternehmen verboten. Ärztepräsident Reinhardt fordert Aufschub der Gesundheitsreform. Er sagte dem Redaktionsnetzwerk Deutschland, alle Beteiligten bräuchten Zeit, um die möglichen Auswirkungen für Patienten zu prüfen. Auf dem Deutschen Ärztetag heute in Hannover wollen die Mediziner unter anderem mit Bundesgesundheitsministerin Waaken über die geplanten Einschnitte diskutieren. Organisierte Kriminalität im Amazonasgebiet, davor warnen indigene Gruppen. In einem Brief haben sie sich an die Vereinten Nationen gewandt. Demnach führen illegale Goldförderung, Drogenhandel und Abholzung zu Gewalt und beschleunigen die Zerstörung der Regenwaldgebiete. Kritik an Stellenstreichungen bei der SSG. Die Gebäudereinigungsfirma streicht insgesamt 270 Stellen, weil sie die Stadt Saarbrücken als wichtigsten Auftraggeber verloren hat. Ein anderes Unternehmen hatte ein günstigeres Angebot vorgelegt. Die Gewerkschaft IG Bau kritisierte, das sei nicht möglich ohne Qualitätseinbußen. Nachspiel für Hasspostings. Die Staatsanwaltschaft hat 81 Ermittlungsverfahren nach dem Urteil zu den tödlichen Schüssen auf den Polizisten in Völklingen eröffnet. In den meisten Fällen geht es um Beleidigungen. Und Arbeiten an Hochwaldstraße Merzig abgeschlossen. Nach Angaben der Stadt wird die Straße voraussichtlich am Vormittag wieder auf beiden Spuren befahrbar sein. Am vergangenen Freitag war im vorderen Bereich der Ampelkreuzung die Fahrbahndecke eingebrochen.
0: Danke, Franziska.
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0: Eine klare, knackig kalte Nacht war das. Momentan haben wir blauen Himmel zum Start. Im Laufe des Tages kommen ein paar Quellwölkchen dazu. Es bleibt mancherorts trocken, andernorts kann es aber auch sein, dass es am Nachmittag regnen wird. Vielleicht ist auch ein kurzes Gewitter dabei, aber viele kommen, wie gesagt, ohne Regenschauer durch. Die höchsten Werte am Nachmittag 10 bis 14 Grad. Jetzt genießen wir erstmal einen schönen sonnigen Vormittag.
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0: Die A620 Saarlouis Richtung Saarbrücken, die Baustelle zwischen Geislautern und Gersweiler. Fragen Sie mich nicht, wie wir das berechnen, welche mathematische Formel das ist. Man, heute sind 6 Kilometer und 15 Minuten, aber irgendwie wird's schon passen, gell? Dann hätten wir noch Blitzer im Angebot, nämlich in Frau Lautern in der Hülsweiler Straße und in Rehlingen in der Fremersdorfer Straße.
1: 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Guten Morgen.
0: Auf der Saar sind in dieser Woche ganz besondere Boote unterwegs, ganz besondere Schiffe, Dampfboote. Gleich unser Thema hier in SR3. Guten Morgen. Wo kommen die her? Was machen die da und warum ist es so besonders schön, mit denen zu fahren?
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0: Wir haben aus Göttelborn berichtet, wir hatten es aus Hühnerfeld, wir hatten es aus Gersweiler. Ja, überall im Saarland offenbar viele Probleme mit Posern, mit Rasern, mit Balava, die Mickemacher, mit ihren Autos. Nachts momentan wieder so ein Trend, der da Einzug gehalten hat und der echt für schlaflose Nächte sorgt. Melden sich viele Hörerinnen und Hörer. Guten Morgen auch Karl-Heinz.
1: Hier bei uns in Saarbrücke-Burbach ist halt genauso nachts. Und zwar ist da die Burbacher Straße Richtung Gersweiler herunter. Da meint man gerade, da wird eine Bombe explodieren, da wie die Autos manchmal so knallen. Ein Krach machen die, das gibt es nicht.
0: 7.52 Uhr, schönen guten Morgen mit Ihrer Saarlandwelle.

Schönen guten Morgen, hier ist SR3 Saarlandwelle um 5:05. Boy George ist heute vor 17 Jahren mal ein Waschlappen runtergefallen. Da hat er ihn wieder aufgehoben. Für uns ein schöner Grund, ihn zu spielen heute mit Culture Club, mit seiner Band It's a Miracle. Schönen Start in diesen Tag.

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13: Um 8 Uhr mit Lea Kielnecker. Guten Morgen. Und wir starten unter anderem mit diesen Themen in den Tag. Staatsanwaltschaft ermittelt wegen Hasskommentar nach Urteil zum getöteten Polizisten in Völklingen. Ärztepräsident fordert Aufschub der Gesundheitsreform und Dampfboottreffen auf der Saar. Teilweise über 100 Jahre alte Schiffe unterwegs. Das Wetter, ein Wechsel aus Sonne und Wolken, meist trocken bei maximal 10 bis 14 Grad. Die Welle von Hasskommentaren nach dem Urteil zu den tödlichen Schüssen auf den Polizisten Simon Bohr in Völklingen hat ein juristisches Nachspiel. Die Staatsanwaltschaft teilte auf SR-Anfrage mit, dass bislang 81 Ermittlungsverfahren wegen mutmaßlich strafbarer Postings eingeleitet wurden. Barbara Spitzer für SR Info.
14: Bei den meisten geht es um den Verdacht der Beleidigung, gefolgt von der öffentlichen Aufforderung zu Straftaten gegen Richterpersonen oder deren Bedrohung. Unmittelbar nach der Tat im August hatte es ebenfalls eine Welle von Hasspostings gegeben. Sie richteten sich gegen den getöteten Polizisten, gegen die Polizei allgemein oder waren mit Bezug auf den Tatverdächtigen ausländerfeindlich. Insgesamt waren nach der Tat 346 Ermittlungsverfahren eingeleitet worden. In 288 Fällen konnten laut Staatsanwaltschaft bislang Beschuldigte identifiziert werden. Das Landgericht hatte den wegen Mordes angeklagten 19-jährigen Ahmed G. wegen einer Schizophrenie-Erkrankung von den Tötungsvorwürfen freigesprochen und seine dauerhafte Unterbringung in der Psychiatrie angeordnet.
13: Die strafrechtliche Aufarbeitung der Millionenbetrügereien in ehemaligen Corona-Testzentren im Saarland kommt nur schleppend voran. Wie die Staatsanwaltschaft dem SR mitteilte, konnten bislang nur etwa ein Fünftel der insgesamt 66 Verfahren abgeschlossen werden. In 8 Fällen wurden demnach die Ermittlungen eingestellt, in 4 Fällen Anklage erhoben. Dabei wurden teils mehrjährige Freiheitsstrafen verhängt. In mehr als 200 Testzentren sollen Corona-Tests zu Unrecht abgerechnet worden sein. Der Schaden dürfte sich laut Staatsanwaltschaft im zweistelligen Millionenbereich bewegen. Bei der Deutschen Telekom wird auch heute wieder gestreikt. Dazu hat die Gewerkschaft Verdi aufgerufen. Sie will den Druck in der aktuellen Tarifrunde erhöhen. Betroffen sind mehrere Standorte in Rheinland-Pfalz sowie der Standort Saarbrücken. Zusammen mit den Beschäftigten in T-Shops sowie bei T-Systems rechnet die Gewerkschaft mit etwa 700 Streikenden. Den Angaben zufolge kann es unter anderem zu Verzögerungen im technischen Kundenservice und zu Terminabsagen kommen. Bei der Gebäudereinigungsfirma SSG Saar Service GmbH gibt es einen massiven Stellenabbau. Es handelt sich dabei um ein Tochterunternehmen der Stadt Saarbrücken. Zum 31. Mai hat die SSG 180 Mitarbeitenden gekündigt, 90 Zeitverträge nicht verlängert. Insgesamt entfallen also 270 Stellen. SR-Info-Reporter Felix Alsfasser.
10: Laut der Gewerkschaft IGBAU hat eine andere Firma ein deutlich billigeres Angebot für die Reinigung städtischer Gebäude abgegeben. Das sei aber nicht möglich ohne Qualitätseinbußen, denn die menschliche Arbeitskraft sei jetzt schon mehr als ausgeschöpft, so Thomas Kreten von der IGBAU. Die Reinigungskräfte müssten dann weiterhin die gleiche Fläche reinigen, aber das bei weniger Zeit, was letztendlich auch weniger Geld am Ende des Monats bedeute. Die IGBAU fordert, dass das Ausschreibungsverfahren überarbeitet wird, sodass es beispielsweise eine Vorgabe der Quadratmeter pro Stunde geben soll. Insgesamt solle mehr auf die Arbeitnehmer bei den Ausschreibungen geachtet werden.
13: Im Großrosseler Ortsteil Karlbrunn ist gestern Nachmittag nach einer Verpuffung mit anschließendem Brand eine tote Frau entdeckt worden. Wie die Polizei dem SR bestätigte, hatten Anwohner gegen 17 Uhr die Feuerwehr verständigt. Im Keller des Einfamilienhauses fanden die Einsatzkräfte die leblose 54-Jährige. Die Ursache der Verpuffung und die Todesursache sind laut Polizei noch ungeklärt. Im Einsatz waren rund 60 Kräfte von Feuerwehr, Polizei und Rettungsdienst. Wie geht es weiter mit der Entlastung der Bürger von hohen Energiepreisen? Unter anderem darüber berät heute in Berlin der Koalitionsausschuss. Auch eine mögliche Steuerreform soll Thema sein. Arbeitgeberverbände sowie Industrie- und Handelskammern rufen die Koalition zu zügigen Reformen auf. Oliver Neuroth gibt einen Überblick.
15: SPD-Chef Klingbeil hat sich beim Kongress des Deutschen Gewerkschaftsbundes dafür ausgesprochen, Menschen mit Einkommen zwischen 2.500 und 4.000 Euro im Monat zu entlasten. Um das zu finanzieren, möchte er Spitzenverdiener höher belasten. Ein Vorschlag, den CDU/CSU ablehnen. Unionsfraktionschef Spahn setzt sich dafür ein, Steuervergünstigungen pauschal zu kürzen. Im Podcast von Table Briefings schlägt er vor, alle Subventionen um 5% zu kappen. Die Deutsche Industrie- und Handelskammer verlangt, dass Firmen schneller entlastet werden. Die Idee, die Unternehmenssteuerreform soll auf 2027 vorgezogen werden. Die Bundesvereinigung der deutschen Arbeitgeberverbände pocht darauf, dass ein langfristiges Projekt der Regierung Fahrt aufnimmt, die Reform der Rentenversicherung. BDA-Hauptgeschäftsführer Kampeter sagte der Bild-Zeitung, Arbeitsministerin Baas müsse schnell ein Gesetz dazu vorlegen, ohne dass sich Arbeit weiter verteuere. Also ohne, dass die Lohnnebenkosten steigen, etwa die Abgaben zur Renten- und Krankenversicherung.
13: Kaum ist die befristete Waffenruhe zwischen der Ukraine und Russland vorbei, wird wieder gekämpft. Die Ukraine hat in der Nacht russische Drohnenangriffe auf Kiew und andere Städte gemeldet. Beide Kriegsgegner hatten auf die Bitte von US-Präsident Trump die gegenseitigen Luftangriffe 3 Tage lang weitgehend eingestellt. Beim Besuch in Kiew hat Außenminister Pistorius gesagt, dass sich Deutschland mit mehr als 10 Millionen Euro am Aufbau militärischer Ausbildungszentren in der Ukraine beteiligen will. Die Kritik an der von der Bundesregierung geplanten Gesundheitsreform reißt nicht ab. Ärztepräsident Reinhardt hat jetzt gefordert, das Sparpaket für die Stabilisierung der Krankenkassen aufzuschieben. Für SR Info Xaver Schäffer.
16: Vor der Sommerpause solle gar nichts entschieden werden, sagte Reinhardt zum Redaktionsnetzwerk Deutschland. Ein so weitreichendes Gesetz könne man nicht mit der Brechstange durchdrücken. Der Ärztepräsident fordert, Bundesgesundheitsministerin Wagen solle alle Beteiligten zusammenrufen und Alternativkonzepte entwickeln. Mit dem Sparpaket will Wagen die milliardenschwere Finanzlücke bei den Krankenkassen stopfen. Es sieht unter anderem Einschnitte für Patienten, Arztpraxen und Krankenhäuser vor. Wagen dürfte auch auf dem heute beginnenden Deutschen Ärztetag in Hannover mit großem Widerstand gegen ihre Pläne rechnen. Sie wird zur Eröffnung des Kongresses vor Ort erwartet.
13: Nach der Evakuierung des Kreuzfahrtschiffs Hondius ist einer der spanischen Passagiere positiv auf das Hantavirus getestet worden. Die Person hat laut Gesundheitsministerium in Madrid keine Symptome und wurde isoliert. Davor hatten auch Frankreich und die USA jeweils einen Positivfall gemeldet. Das Schiff ist inzwischen mit einer Restmannschaft auf dem Weg von Teneriffa nach Rotterdam. Dort soll es gründlich desinfiziert werden. Zum mittlerweile 79. Mal beginnt heute Abend das berühmte Filmfestival der Welt in Cannes. Das deutsche Kino, ebenso wie die deutsche und europäische Geschichte als Filmstoff, sind in diesem Jahr stark vertreten. Bettina Dunkel für SR Info.
17: Im Rennen um den renommierten Filmpreis ist unter anderem die Berliner Regisseurin Valeska Griesebach. Ihr in Bulgarien gedrehtes Drama »Das geträumte Abenteuer« thematisiert den Mauerfall als Wendepunkt für Europa. Im Jahr 1949 spielt das Drama »Vaterland«. Hans Zischler und Sandra Hüller spielen darin den Schriftsteller Thomas Mann und dessen Tochter Erika. Der Spielfilm des polnischen Regisseurs Paweł Pawlikowski ist eine deutsche Koproduktion und wurde unter anderem in Frankfurt und Weimar gedreht. Am 23. Mai endet das Festival mit der Bekanntgabe der Gewinnerfilme.
13: Und wir kommen nochmal zurück in die Region. Ein Forscherteam der Universität des Saarlandes erhält eine Millionenförderung für Parkinson-Forschung. Das hat die Saar-Universität mitgeteilt. Professor Andreas Keller und sein Team wurden ausgewählt, dem Kooperationsnetzwerk CRN beizutreten. Damit verbunden ist eine Förderung in Zusammenarbeit mit der Michael J. Fox Foundation for Parkinson's Research. Keller und sein Team forschen seit über 10 Jahren an Krankheiten wie Parkinson und Alzheimer. Zusammen mit 2 weiteren Instituten erhalten die saarländischen Forscher 9 Millionen Dollar, wovon der Großteil ins Saarland fließt. Volldampf voraus, heißt es in den nächsten Tagen auf der Saar. Da werden nämlich rund 15 Dampfboote unterwegs sein. Sie machen an mehreren Stationen im Saarland Halt. SR-Reporter René Henken.
18: In rund einer Stunde starten die Dampfboote im Merziger Hafen und schippern bis zum Mittag in Richtung Saarlouis. Später geht es dann weiter nach Völklingen. Unter anderem legen die Boote morgen Mittag auch an der alten Brücke in Saarbrücken an und können dort gut von außen besichtigt werden. Am Samstag ist außerdem noch eine Fahrt von Merzig bis zur Saarschleife und zurück geplant. Nach Angaben des Deutschen Dampfbootvereins sind die Schiffe teilweise über 100 Jahre alt. Andere wurden in den vergangenen 20 bis 30 Jahren originalgetreu nachgebaut. Die Fahrt auf der Saar findet im Rahmen des Treffens des Deutschen Dampfbootvereins vom Bodensee statt. In der Regel macht er jedes Jahr einen Ausflug auf verschiedenen Flüssen in Deutschland. Auf der Saar ist der Verein zum ersten Mal unterwegs.
13: In Merzig wird die Hochwaldstraße voraussichtlich am Vormittag wieder auf beiden Spuren befahrbar sein. Nach Angaben der Stadt wurde die Fahrbahn gestern vollständig asphaltiert und komplett geschlossen. Am vergangenen Freitag war im vorderen Bereich der Ampelkreuzung die Fahrbahndecke eingebrochen. Bereits am Samstag konnte die linke Fahrbahnseite wieder für den Verkehr freigegeben werden. Die Hochwaldstraße ist eine der Merziger Hauptverkehrsstraßen. Und das war die SR-Info-Rundschau mit Lea Kielnecker. Es ist 8.10 Uhr und im Studio übernimmt jetzt wieder Michael Friemel. Guten Morgen.
19: Guten Morgen.
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19: Das ist ein teils noch recht freundlicher Start in diesen Dienstag. Ganz früh gab es heute Morgen kaum ein Wölkchen am Himmel, jetzt kommen ein paar mehr dazu. Im Laufe des Tages, insbesondere um die Mittagszeit, können daraus auch mal ein paar Schauer fallen. Die Temperaturen heute maximal 9 bis 14 Grad. Ist ein bisschen eine wechselhaftere Woche, diese Eisheiligenwoche. Tim Steger.
20: Die Wetterlage stellt sich erst Richtung Wochenende wieder um. Das heißt, auch über den Feiertag leider haben wir immer wieder recht kühle Tage und vor allem auch an den Nachmittagen immer wieder Schauer und Gewitter, die sich bilden. In der Nacht auch schon zum Teil dann erstmal trocken, aber dann kommt auch schon wieder neuer Regen zum Morgen rein. Also es bleibt unbeständig und durchwachsen kühl. Für die Natur ist es bestimmt nicht schlecht, aber gerade da es über den Feiertag geht, nicht ganz optimal. Was wir machen, man kann sich ja leider nicht aussuchen.
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19: Es hat einen Unfall gegeben auf der A6, und zwar Mannheim Richtung Saarbrücken, zwischen dem Neunkircher Kreuz und Rohrbach. Da kommt es zu Behinderungen auf der rechten Spur. Die Verzögerung beträgt momentan eine knappe Viertelstunde. Die übliche Nummer von Saarlouis Richtung Saarbrücken auf der A620 dauert heute Morgen auch nochmal 10 Minuten länger. Und geblitzt werden soll auf der A620 zwischen Wattgassen und Dreieck Saarlouis und auf der L158 in Losheim.
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19: Hallo, guten Morgen. Hier ist der Michael Friemel. Schönen Start.
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0: Guten Morgen, hier ist SR3 Saarlandwelle am Dienstagmorgen. Es ist 8 Uhr und 17 Minuten. Man kann die Vorfreude schon wirklich spüren. Es liegt was in der Luft. Es sind nur noch knapp 5 Wochen. Dann haben wir im Saarland ein Fest, wie es, glaube ich, in dieser Form so noch nie gab. Die Special Olympics finden dann statt. Nationale Spiele für Menschen mit geistiger Behinderung. Das ist vom 15. bis zum 20. Juni. Georg Gitzinger aus der SR Sportredaktion sagt mal wirklich, wie groß das wird.
1: Also 4.500 Sportlerinnen und Sportler und eben nicht nur aus Deutschland, sondern tatsächlich aus ganz Europa auch, obwohl es die nationalen Spiele der deutschen Special Olympics sind. Insgesamt sind 13.000 Jugendliche, Männer und Frauen mit und ohne Einschränkung akkreditiert. Das sind dann die Betreuer, die Journalisten etc., sodass zum Beispiel die Eröffnungsfeier im Saarbrücker Ludwigspark rappelvoll wird. Da gibt es 2.000 Karten nur im Vorverkauf. Alles andere machen schon die Teilnehmer.
0: War Wahnsinn. Wird richtig toll, glaube ich. Nicht nur sportlich, es wird auch ein ganz tolles Kulturprogramm drumherum geben, beziehungsweise ganz viele Kulturprogramme drumherum.
1: Beispiel Tennis in Merzig, da gibt es an dem Donnerstag eine Musikmeile sozusagen in der ganzen Innenstadt, wo dann Menschen mit und ohne Behinderung miteinander Musik machen. Das wird ganz toll. Judo in Homburg, da gibt es in der Innenstadt ein Kulturprogramm, wo alle kostenlos hingehen können mit angekündigten Überraschungen. Es ist das erste Mal, dass diese Spiele so dezentral sind. Natürlich ist Saarbrücken ein Schwerpunkt, der Tiplisser Platz. Am Schlusstag mit dem großen Inklusarfest wird das an den Saarwiesen sein. In der Kongresshalle ist was. Also man kann dem eigentlich in der Woche gar nicht entgehen.
0: So wird das sein dann vom 15. bis zum 20. Juni, obwohl gleichzeitig Fußball-WM ist. Hier die Special Olympics bei uns, die sind live und vor Ort zum Angucken. Da kann man hingehen, da kann man anfeuern. Das waren Infos von Georg Gitzinger aus der SR Sportredaktion.

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7: Um 8:30.
8: Mit Katharina Weber, Gemäuer. Nord im Urteil zu dem gedetete Polizist in Völklingen ermittelt die Staatsanwaltschaft jetzt wegen Hassnachrichten im Internet in N80 Fäll. Meistens geht's um Beleidigung oder auch Bedrohung von der Richter. Das Landgericht hat den 19-jährigen Angeklagten nicht wegen Mord verurteilt, wegen seiner Schizophrenie. Das hat online für viel Diskussionen gesorgt. Die Verfahren rund um die Betrügerei in de Corona-Testzentren kommen arisch schleppend voran. Dort dabei geht's um Millionen von Euro. In mehr als 200 Testzentren solle Corona-Tests zu Unrecht abgerechnet worden. In 54 von 66 Fällen gibt's aber immer noch kein Urteil. Die Reinigungsfirma SSG entlost 270 Leute, weil sie die Stadt Saarbrücken als wichtigster Auftraggeber verloren hat. Ein anderes Unternehmer hat ein günstigeres Angebot vorgelegt. Die Gewerkschaft IG Bau kritisiert die Ausschreibung und will, dass mehr auf die Arbeitsbedingungen geguckt wird und nicht nur aufs Geld. Ryanair und Eurowings fliehe weiterhin ab Saarbrücken. Trotz der hehren Preise fürs Kerosin kommt's am Saarbrücker Flughafen nicht zu Ausfällen. Beide Konzerne sahen, dass sie kein Flieg deshalb streichen wolle, aber dass sie teurer wäre kennte. Deutschlandweit rechnet die Arbeitsgemeinschaft Deutscher Verkehrsflughäfe gerade im Sommer mit einigen Streichungen. Das könnte dann Millionen Urlauber treffen. Die Arbeiten an der Hochwaldstraße in Merzig sind abgeschlossen. Die Stadt sagt, die Straße wird voraussichtlich am Vormittag wieder auf beide Spuren frei sein. Letzte Woche Freitag war im vorderen Bereich von der Straße an der Kreuzung die Fahrbahndeck eingebrochen.
7: Danke, Katharina.
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7: Ein Mix aus Sonne und Wolken heute an diesem Dienstag. Gegen Mittag und am Nachmittag können auch ein paar Schauer dazukommen. Ist aber auch möglich, dass sie trocken durchkommen. Die höchsten Werte am Nachmittag 9 bis 14 Grad.
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7: Nochmal schnell die A1, Saarbrücken Richtung Trier. Wir haben das defekte Fahrzeug in Höhe Hermeskeil. Fahren Sie da vorsichtig ran. A6 Mannheim Richtung Saarbrücken. Zwischen Neunkircher Kreuz und Rohrbach hat es einen Unfall gegeben. Die rechte Spur ist betroffen. Verzögerung ca. 10 Minuten. A620 Saarlouis Richtung Saarbrücken. Zwischen Völklingen-Geislautern und Saarbrücken-Gersweiler. 6 Kilometer Stau an der Dauerbaustelle. Die Verzögerung heute Morgen 10 Minuten. Die neuesten Blitzer gesichtet von Ihnen stehen in Dillingen in der Berliner Straße, in Saarbrücken im Waldhausweg und in Lebach in der Tholeyer Straße. 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
6: 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Guten Morgen.
7: Ich bin gespannt, was er sagt. René ist doch nach Merzig gefahren in den Hafen, um sich dort die Dampfboote heute Morgen anzugucken. Die sind eine ganze Woche lang im Saarland unterwegs und er darf ein Stückchen die Saar rauffahren mit. Meldet sich gleich hier in SR3. Guten Morgen. Ich bin Michael Friemel. Einen schönen Dienstag.

0: wir hatten ja eben schon drüber gesprochen, ne, über diese schöne Attraktion diese Woche hier auf der Saar. Da sind Dampfboote unterwegs. Der Deutsche Dampfbootverein ist vom Bodensee zu uns gekommen, haben richtig schöne alte Schätzchen mitgebracht. Und die sind heute Morgen noch im Hafen in Merzig, werden dann im Laufe der Woche die Saar hochfahren, können wir uns also angucken. Hab schon schöne Fotos auf sr3.de gesehen. Jetzt haben wir gesagt, komm, René, da fährst du mal hin und guckst dir das mal vor Ort selbst an. Und er darf wahrscheinlich sogar mitfahren. René Henken ist vor Ort. Grüß dich, guten Morgen nochmal.
1: Ja, guten Morgen. Ich muss sagen, als ich eben mit dem Auto hier am Hafen geparkt habe, da habe ich schon in Richtung Saar schauen können, da wie dann so einzelne Dampfwolken aufgestiegen sind. Da wusste ich auch direkt, wo ich hinlaufen muss. Und jetzt sitze ich hier schon auf einem Boot. Das ist ja so 6,5 Meter lang, also wirklich relativ klein. Direkt neben mir hier ist auch der Kessel, da dampft's auch schon ein bisschen. Und das ist auch das Boot von Konrad Müller. Sie kommen ja aus der Schweiz, aus der Nähe von Zürich, und haben mir gesagt, sie haben das Boot ja auch selbst gebaut. Wie kam das bei Ihnen?
2: Also ich habe das Boot selber konstruiert. Ich habe die Idee gehabt, ein Dampfboot zu bauen, und dann habe ich mich informiert mit Büchern und Plänen und habe da ein Buch gefunden von der deutschen Kriegsmarine aus dem Ersten Weltkrieg über Arbeitsboote. Und von diesem Buch habe ich da den Spantenriss genommen und etwas abgeändert und so das Boot konstruiert. Und ich hatte dann schlussendlich 30 A0-Pläne, und die habe ich dann der Seepolizei in Zürich gezeigt und gefragt, ob man das bauen darf. Und sie haben mir dann schlussendlich das Okay gegeben. Und dann hat das aber noch 6 Jahre gedauert, bis das Schiff fertig war und dass ich das erste Mal ins Wasser tun konnte.
1: Und Sie haben ja gesagt, 6 Jahre haben Sie gebaut, und man muss echt sagen, es ist ein richtiges Schmuckstück geworden. Sie haben ja vor einer Dreiviertelstunde ja in etwa angefangen, hier auch dann Feuer zu machen, damit es so langsam, also damit Sie bald losfahren können. Um 9 Uhr ist hier nämlich Start. Und so langsam haben Sie auch ordentlich Temperatur im Kessel. Das sind 130 Grad, und es dampft hier auch. Und jetzt haben Sie gesagt, können wir den Motor ja anmachen, oder?
2: Ja, jetzt können wir mal schauen, ob das läuft. Eine Einzylindermaschine zu starten braucht immer etwas Geduld.
1: Also jetzt so langsam drehen auch die Kolben hier, man hört auch schön. Es dampft auch richtig hier in der kleinen Kabine. Und die Kolben, die hier drehen, die steuern hinten ja die Schraube an, sodass wir dann gleich dann losfahren können, Michael.
0: Wo geht's denn hin für dich?
1: Ja, es geht jetzt gleich bis nach Saarlouis, also wir fahren bis heute Mittag dann hier auf der Saar, und bin ich mal gespannt. So 7-8 Stundenkilometer sind wir wohl unterwegs, also sehr gemütlich, aber ich freue mich richtig drauf, vor allem bei dem Wetter, das passt.
0: Sind einige Boote, René, ne? Ist ja nicht nur das eine, auf dem du drauf bist.
1: Ja, genau. Insgesamt sind das hier 14 Boote, wurde mir gesagt, also...
0: Ein echter Hingucker.
1: Und das ist, glaube ich, auch, ja, wirklich, also wenn man dann auch an der Saar vorbeifährt, dann sieht man das dann auch, wie die Boote auf der Saar fahren, kann sie sich anschauen, zum Beispiel dann auch morgen Mittag, dann sind wir an der alten Brücke in Saarbrücken, und dann kann man sich die auch von außen anschauen.
0: Großartig. Dampfboote unterwegs vom Deutschen Dampfbootverein auf der Saar. René Henken war heute Morgen in Merzig im Hafen, da geht's gleich los um 9 Uhr, und dann sehen Sie die Boote bestimmt im Laufe des Tages entlang der Saar. Viel Spaß dabei allen.

SR3 Saarlandwelle um 8.53 Uhr, 7 Minuten vor 9. Schön, dass wir gemeinsam in diesen Tag gestartet sind. Gleich kommt Carmen mit dem Vormittag hier auf SR3 Saarlandwelle. Die Menschen fragen mich ja immer wieder, Herr Friemel, sagen Sie mal, was ist eigentlich der europäische Fisch des Jahres? Gleich in dem Vormittag mit Carmen werden Sie es erfahren. Ich wünsche Ihnen einen schönen Tag mit ihr, viel Spaß und bis morgen.

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8: 9 Uhr. In der Europäischen Union sollen mehr lebenswichtige Medikamente hergestellt werden. Unterhändler des Europaparlaments und der Mitgliedstaaten haben sich auf neue Regeln geeinigt. Ziel ist eine geringere Abhängigkeit von Pharmakonzernen, vor allem aus Asien. Katrin Schmidt.
9: Das hat in den vergangenen Jahren zeitweise dazu geführt, dass manche Medikamente in den Apotheken nicht mehr verfügbar waren, darunter etwa Schmerzmittel, Antibiotika oder Fiebersäfte für Kinder. Nach EU-Angaben stammten im vergangenen Jahr etwa 80-90% der Medikamente in Europa aus Asien, vor allem aus China. Ein Baustein der neuen Regeln betrifft die Vergabe öffentlicher Aufträge. Im Fall von wichtigen Arzneimitteln, bei denen es eine hohe Abhängigkeit von einem oder wenigen Ländern gibt, sollen hierbei künftig grundsätzlich in Europa hergestellte Medikamente bevorzugt werden. Außerdem ist vorgesehen, dass sich EU-Länder stärker zusammentun können, um gemeinsam wichtige Medikamente zu beschaffen. Das betrifft unter anderem Arzneimittel für seltene Erkrankungen, bei denen sonst, laut EU-Kommission, der Markt versagt.
8: Die Folgen des Iran-Kriegs machen das tägliche Leben in Deutschland immer teurer. Nach Berechnungen des Statistischen Bundesamtes ist die Inflation im letzten Monat auf 2,9% gestiegen. Preistreiber war vor allem die Energie. So waren im April Benzin und Diesel etwa 26% teurer als vor einem Jahr, Heizöl sogar etwa 55%. Nur gering fiel der Anstieg der Lebensmittelpreise aus. Während vor allem Eier und Süßwaren teurer waren, kosteten Butter, Kartoffeln und Milchprodukte weniger. Nachdem die 1.000-Euro-Prämie gescheitert ist, berät die Bundesregierung heute über weitere Entlastungsmöglichkeiten. Forderungen kommen von allen Seiten, zum Beispiel von der Industrie- und Handelskammer. Die IHK verlangt, dass Firmen wegen der hohen Energiepreise schneller entlastet werden. Dabei soll die Unternehmenssteuerreform 2027 vorgezogen werden. Die Bundesvereinigung der Deutschen Arbeitgeberverbände pocht darauf, die Rentenversicherung zu reformieren. Arbeit dürfe sich nicht weiter verteuern, also ohne dass Lohnnebenkosten steigen, wie Abgaben zu Renten- und Krankenversicherung. Die Welle von Hasskommentaren nach dem Urteil zu den tödlichen Schüssen auf den Polizisten Simon Bohr in Völklingen hat ein juristisches Nachspiel. Die Staatsanwaltschaft teilte auf SR-Anfrage mit, dass bislang 81 Ermittlungsverfahren wegen mutmaßlich strafbarer Postings eingeleitet wurden. Barbara Spitzer für SR Info.
10: Bei den meisten geht es um den Verdacht der Beleidigung, gefolgt von der öffentlichen Aufforderung zu Straftaten gegen Richterpersonen oder deren Bedrohung. Unmittelbar nach der Tat im August hatte es ebenfalls eine Welle von Hasspostings gegeben. Sie richteten sich gegen den getöteten Polizisten, gegen die Polizei allgemein oder waren mit Bezug auf den Tatverdächtigen ausländerfeindlich. Insgesamt waren nach der Tat 346 Ermittlungsverfahren eingeleitet worden. In 288 Fällen konnten laut Staatsanwaltschaft bislang Beschuldigte identifiziert werden.
8: Die IG Metall zeichnet den Kaiserslauterer Verein Vielfalter mit der Georg-Bernhardt-Plakette aus. Nach SWR-Informationen wird der Preis jährlich an Institutionen verliehen, die sich für demokratische Werte einsetzen. Der Vielfalter engagiert sich für Demokratie und gegen Rechtsextremismus sowie Ausländerfeindlichkeit, indem er Menschen unabhängig von Herkunft, Religion oder sozialem Status zusammenbringt. Die Plakette erinnert an Georg Bernhardt, einen ehemaligen Bezirksleiter des Deutschen Metallarbeitervereins, der 1945 im KZ Dachau ermordet wurde. Neben der Ehrung erhielt der Verein auch ein Preisgeld von 1000 Euro. In Merzig wird die Hochwaldstraße voraussichtlich am Vormittag wieder auf beiden Spuren befahrbar sein. Nach Angaben der Stadt wurde die Fahrbahn gestern vollständig asphaltiert und komplett geschlossen. Am vergangenen Freitag war im vorderen Bereich der Ampelkreuzung die Fahrbahndecke eingebrochen. Und das waren die Nachrichten mit Luisa Oberhauser. 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
11: Es ist freundlich heute Morgen, die Sonne zeigt sich, ab dem Mittag werden aber die Quellwolken wieder dichter und dann kann es am Nachmittag hier und da Schauer geben. Zum Teil bleibt es aber auch durchweg trocken, bei 10 bis 14 Grad. Morgen ist es wolkig und vor allem am Nachmittag immer wieder Regen oder Schauer, vereinzelt auch Gewitter. Dazu ist es windig, morgen bei bis zu 15 Grad.
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11: A620, Saarlouis Richtung Saarbrücken, zwischen Völklingen, Geislautern und Gersweiler, 6 Kilometer Stau an der Dauerbaustelle, Sie brauchen 10 Minuten länger. Die neuesten Blitzer melden Sie, St. Wendel raus Richtung Bliesen, in Dillingen in der Berliner Straße und in Saarbrücken im Waldhausweg.
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11: Mit Carmen Bachmann. Ich wünsche einen schönen Dienstag in dieser vermutlich für viele doch kurzen Woche. Heute gehen wir noch mal raus und zwar ans Wasser. Wir gucken nach dem Fisch des Jahres.

Aretha Franklin im Duett mit George Michael, I Knew You Were Waiting For Me. Klasse Musik. Hier auf SR3, jetzt gibt's Bruce Springsteen, The Boss.

0: Emanuel Reiter, gute Laune Musik, oder? Das ist unsere beste Zeit. Heute Morgen hat auch das Wetter dazu gepasst. Wer gedacht hat, oh, die Sonne scheint, draußen ist es warm, der sah sich getäuscht. Wir hatten ja heute Nacht tatsächlich hier und da fast Bodenfrost. Kommen wir zum Fisch des Jahres. Das ist der europäische Wels. Bei einer Online-Abstimmung ist er gewählt worden. Die Wahl wird unter anderem vom Deutschen Angelfischerverband und dem Bundesamt für Naturschutz durchgeführt. Oft werden da Arten gewählt, die bedroht sind. Das ist beim Wels aber ganz anders. Er ist sowieso ein Gewinner, sagt Biologe Sebastian Hoffmann.
1: Der Wels profitiert erstens davon, dass viele Gewässer wärmer geworden sind. Also der liebt die Wärme, ist eine absolut wärmeliebende Art. Auch als Beispiel Saarland, da profitiert der Wels sehr, sehr stark von dem vollständigen Gewässerumbau und Verbau. Die Saar war früher ein relativ schnell fließendes, strukturreiches Fließgewässer. Und heute haben wir so eine Aneinanderreihung von Stauhaltungen, wenn man so will. Die Saar gleicht eigentlich fast schon einem riesigen Stillgewässer. Die ist mittlerweile warm, die ist tief. Und da findet der Wels einfach viel, viel bessere Bedingungen vor wie früher, bevor dieser Fluss ausgebaut war.
0: So, der Aal, der hat zum Beispiel Huddel wegen der Verbauung der Flüsse. Aber der Wels kommt prima klar. Er ist auch einer der größten Süßwasserfische der Welt, kann bis zu 3 Meter lang und 150 Kilo schwer werden.
1: Ist einfach ein ganz, ganz imposanter, riesiger Süßwasserbewohner, von dem man auch wenig mitbekommt. Er ist oft überwiegend dämmerungs- und nachtaktiv. Der ist bei uns in sehr, sehr vielen Gewässern vertreten, auch in riesigen Größen. Aber man kriegt es trotzdem kaum mit.
0: Der Wels ist extrem wichtig für unser Ökosystem. Er ist auch deshalb der Fisch des Jahres, weil er sehr anpassungsfähig ist und anspruchslos. Er ist ein sogenannter Spitzenprädator. Der Raubfisch frisst einfach, was ihm vors Maul kommt. Damit reguliert er die Fischbestände und trägt zur Gewässergesundheit bei, weil er auch Aas und kranke Fische einfach wegfrisst und davon ganz schöne Mengen.
1: Er hat einen riesigen Schädel, also wirklich ganz, ganz großen Kopf, eine ganz große Maulspitze. Also der erzeugt einen großen Unterdruck, einen großen Sog, der reißt quasi schlagartig diese große Maulspalte auf und schluckt dann seine Beutefische komplett am Stück ab. Und auch ganz auffälliges Merkmal sind seine sogenannten Barteln. Das sind so lange, fadenförmige Anhängsel im Maulbereich. Die können bei einem Wels richtig, richtig lang werden. Damit findet der Wels zum Beispiel im trüben Wasser oder auch in der Dunkelheit sehr, sehr gut seine Beute.
0: Wenn man sich jetzt dieses riesige Maul vorstellt, dann ist er vielleicht nicht mehr ganz so toll, aber er ist super für unsere Gewässer. Der europäische Wels, einer der größten Süßwasserfische der Welt, fühlt sich sehr wohl in der Saar. Er ist der Fisch des Jahres 2026.

0: Simon & Garfunkel hier auf SR3. Klingt schon doll nach. 9.29 Uhr ist es.
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0: Mit Franziska Hans.
2: EU will Produktion von Medikamenten in Europa fördern. Außerdem sollen sich mehrere Länder zusammenschließen können und gemeinsam wichtige Medikamente beschaffen. Ziel ist, die Abhängigkeit von Produkten etwa aus Asien zu verringern. Inflation wieder gestiegen. Laut Statistischem Bundesamt lag sie im letzten Monat bei 2,9%. Preistreiber war vor allem die Energie. So waren im April Benzin und Diesel etwa 26% teurer als vor einem Jahr. Georg-Bernhardt-Plakette für Verein Vielfalter. Der Verein aus Kaiserslautern engagiert sich für Demokratie gegen Rechtsextremismus und Ausländerfeindlichkeit. Er bringe Menschen unabhängig von Herkunft, Religion oder sozialem Status zusammen. Die Auszeichnung ist mit einem Preisgeld von 1.000 Euro dotiert. Und Arbeiten an Hochwaldstraße in Merzig abgeschlossen. Nach Angaben der Stadt wird die Straße voraussichtlich am Vormittag wieder auf beiden Spuren befahrbar sein. Am vergangenen Freitag war im vorderen Bereich der Ampelkreuzung die Fahrbahndecke eingebrochen.
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0: Es wirkt ganz nett, aber es ist kalt draußen und es zieht sich jetzt auch nach und nach zu. Die Wolken werden dichter und am Nachmittag sind auch ein paar Regenschauer möglich. Nicht überall kommt was runter. 10 bis 14 Grad, ein frischer Wind, der morgen noch mal ein bisschen böiger wird. Dann ist es mal locker und mal stärker bewölkt. Vor allem am Nachmittag kann es auch morgen wieder Schauer oder vereinzelt auch Gewitter geben. Morgen bis 15 Grad.
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0: Die A620, Saarlouis Richtung Saarbrücken, an der Dauerbaustelle zwischen Völklingen-Geislautern und Saarbrücken-Gersweiler. 6 Kilometer Stau, Sie brauchen 10 Minuten länger. Die neuesten Blitzer melden Sie in Fraulautern in der Hülsweiler Straße, in Rehlingen in der Fremersdorfer Straße und in Lebach in der Tholeyer Straße. Wenn Sie noch was sehen, rufen Sie uns gern an 0800 700 8000.
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0: 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Mit Leif Eldin, mit Bugs Fizz und mit Carmen Bachmann. Schönen Dienstag.

0: Leith Eldin hier auf SR3. Vorsicht bitte auf der A620 Saarbrücken-Saarlouis zwischen Gersweiler und Klarental. In beiden Richtungen Gefahr durch Tiere auf der Fahrbahn. Fahren Sie vorsichtig.
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0: Mit Kevin Gutgesell von der Evangelischen Kirche.
2: In letzter Zeit, da rege ich mich öfter auf. Über Politik, über Entscheidungen, die ich nicht nachvollziehen kann, über steigende Spritpreise und über die Frage, wer eigentlich die Verantwortung für das ganze Schlamassel trägt. Neulich beim Einkaufen, da hat mich diese Frage wieder eingeholt. Vor dem Supermarkt, da gab es nur noch 2 freie Parkplätze. Und genau dort stand quer ein verlassener Einkaufswagen. Ich bin ausgestiegen, roter Kopf und innerlich auf 180, hab geschimpft und mich umgeschaut und einen Mitarbeiter entdeckt. Und den wollte ich mir gleich vorknöpfen. Aber dann kam mir ein Gedanke. Wer ist hier verantwortlich? Natürlich könnte ich mich beschweren und vielleicht ist es sogar sein Job. Ich könnte mich im Recht fühlen und im Ärger bleiben. Oder ich mache etwas anderes. Ich schiebe den Wagen selbst zurück. Ein paar Schritte nur und plötzlich ist der Parkplatz frei. Und mein Kopf auch. Seitdem lässt mich dieser Gedanke nicht los. Vielleicht beginnen Lösungen für die ganz großen Probleme gar nicht zuerst in der Politik. Vielleicht beginnen sie kleiner. Näher. Bei mir. Mit der Frage, was liegt eigentlich in meiner Verantwortung? Und die Antwort, die ist manchmal erstaunlich einfach.

0: Robbie Williams hier auf SR3 Saarlandfälle. Haben Sie Lust auf Party?
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6: 10 Uhr. In der EU sollen künftig mehr lebenswichtige Medikamente hergestellt werden. Vertreter des Europaparlaments und der Mitgliedstaaten haben sich auf neue Regeln geeinigt. Unter anderem soll die Arzneimittelproduktion leichter mit öffentlichen Geldern unterstützt werden. Beim Beschaffen wichtiger Medikamente sollen EU-Länder künftig enger zusammenarbeiten. Ziel ist es, unabhängiger von Herstellern und Lieferanten, vor allem in Asien, zu werden. Seit Jahren kommt es in Apotheken immer wieder zu Engpässen, beispielsweise bei Schmerzmitteln, Antibiotika oder Kinderfiebersäften. Deutschlands größte Suchtklinik für Kinder und Jugendliche muss Ende Juni schließen. Die Dietrich-Bonhoeffer-Klinik bei Oldenburg in Niedersachsen kann aus wirtschaftlichen Gründen ihren Betrieb nicht mehr fortführen. Für SR Info Michael Nenzer.
7: Schon länger war die Klinik in Ahlhorn in einer finanziellen Schieflage. Auch einem neuen Betreiber gelang es nicht, das bundesweit einmalige Angebot auf finanziell tragbare Füße zu stellen. Am Wochenende lief eine letzte Frist der Betreiber aus. Der Kostenträger, die Deutsche Rentenversicherung, zeigte sich nicht bereit, die Tagessätze zu erhöhen. Der Beauftragte der Bundesregierung für Sucht- und Drogenfragen, Hendrik Streeck, kritisierte die aus seiner Sicht kompromisslose Haltung der Rentenversicherung scharf. Durch das Aus für die Klinik fallen 60 der bundesweit nur 85 Reha-Plätze für suchterkrankte Kinder und Jugendliche weg, so die Klinikbetreiber. Aus der Fachklinik soll nun eine Jugendhilfeeinrichtung werden. Fachleute werden künftig nicht mehr rund um die Uhr für Therapien, bei Rückfällen oder bei akuten Krisen zur Verfügung stehen.
6: Russland hat seine Angriffe auf die Ukraine wieder aufgenommen. Die Behörden in Kiew sprechen von 200 feindlichen Drohnen und mindestens einem Toten bei Angriffen im Osten der Ukraine. Auf X schrieb Präsident Zelensky, Russland habe selbst entschieden, die Feuerpause zu beenden. Auf Bitten von US-Präsident Trump hatten beide Kriegsgegner 3 Tage lang ihre Luftangriffe weitgehend eingestellt. Die Aufarbeitung der Millionenbetrügereien im ehemaligen saarländischen Corona-Testzentren geht nur schleppend voran. Wie die Staatsanwaltschaft mitteilte, ist es bislang erst rund ein Fünftel der insgesamt 66 Ermittlungsverfahren abgeschlossen. SR-Reporter Thomas Gerber.
8: In 8 Fällen gab es keinen ausreichenden Tatverdacht. Die Verfahren wurden eingestellt. 4 Verfahren sind inzwischen allerdings strafrechtlich abgeurteilt, wobei in einem Fall ein Freispruch erfolgte. 3 Fälle jedoch landeten vor dem Landgericht. Insgesamt 12 Beschuldigte wurden dabei zu teils saftigen Freiheitsstrafen verurteilt. 7 Jahre bekam ein Angeklagter, der mehrere Testzentren im Raum Saarbrücken betrieben hatte und zu Unrecht mindestens 100.000 Tests, die gar nicht durchgeführt worden waren, bei der KV abgerechnet hatte. Aktuell sind noch 54 Ermittlungsverfahren anhängig. Es geht um an die 200 Testzentren, in denen möglicherweise Schmu gemacht worden war.
6: Bei Festo in Rohrbach findet am Mittag eine Betriebsversammlung statt. Am Freitag hatte das Automationsunternehmen bekannt gegeben, dass es im Rahmen eines Transformationsplans bundesweit 1.300 Stellen abbauen will. Bei der Betriebsversammlung wird unter anderem auch Geschäftsführer Thomas Böck vor Ort sein. Dabei soll es darum gehen, wie sich der Esslinger Betrieb für die Zukunft aufstellen will. Nähere Informationen zu den einzelnen Standorten, also auch den dreien in St. Ingbert, wird es nach Unternehmensangaben wohl noch nicht geben. Unter der Belegschaft habe sich mit den angekündigten Maßnahmen zunehmend Verunsicherung breit gemacht, berichtet der Konzernbetriebsrat gegenüber dem SR. Und das waren die Nachrichten mit Luisa Oberhauser. 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
9: Es zieht sich zu, so langsam. Die Wolken werden dichter. Es sind Regenschauer möglich. Zum Teil bleibt's aber auch überall trocken. 10 bis 14 Grad. Heute Nacht kein Bodenfrost und morgen recht viele Wolken. Am Nachmittag immer wieder Regen oder Schauer. Vereinzelt auch Gewitter. Und es wird noch ein bisschen windiger. Bis zu 15 Grad morgen.
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9: Vorsicht auf der A620 Saarbrücken-Saarlouis zwischen Gersweiler und Klarental, in beiden Richtungen Gefahr durch Tiere auf der Fahrbahn. Die A620 Saarlouis Richtung Saarbrücken, Dauerbaustelle, 6 Kilometer Stau zwischen Geislautern und Gersweiler, da brauchen Sie 10 Minuten länger. Und die neuesten Blitzer melden Sie, St. Wendel raus Richtung Bliesen, in Dillingen in der Berliner Straße und in Saarbrücken im Waldhausweg.
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9: Mit Carmen Bachmann im Studio und gleich mit den Dampfschiffen auf der Saar. Unser Reporter darf ja mitfahren mit diesen besonderen Schiffen. Die sind unterwegs zwischen Merzig und Saarlouis. Er meldet sich gleich hier bei uns.

0: Hubert K. hier auf SR3.
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0: Unser Album der Woche kommt in dieser Woche von Bosse, ist schon ein bisschen länger auf dem Markt, schon so 2-3 Wochen gibt's das, stabile Poesie. Ich finde, das klingt nach einer richtig guten Mischung. Poesie ist ja eher sowas Verspieltes und stabil, naja, ist eben stabil. Wir hören heute rein in Schwesterherz.

0: Frank Sinatra hier auf SR3 Saarlandwelle, der Vormittag. Heute ist was Besonderes los auf der Saar. Über die Welse in der Saar haben wir ja vorhin schon gesprochen. Und da oben drüber fahren heute Dampfboote. Der Deutsche Dampfbootverein ist zu Gast. Sie sind unterwegs zwischen Merzig und Saarlouis. Und jetzt ist es irgendwie ein bisschen leiser. René Henken ist da auf einem dieser Dampfboote, gerade eben was lauter. Habt ihr den Motor ausgemacht? Ah!
1: Jetzt ist auch wieder ein bisschen lauter. Ja genau, wir sind hier unterwegs. Gerade waren wir an Saarfeld vorbei, sind gleich in Bettingen. Und ich muss sagen, mir gefällt das hier wirklich richtig super. Es ist, wie du gesagt hast, jetzt ein bisschen leiser, weil wir jetzt auch gerade ein bisschen langsamer fahren. Und man kann sich das so vorstellen, das Dampfboot hier, es ist so in etwa 9 Meter lang, 2 Meter breit, auch komplett mit Holz verkleidet. Und der Dampfkessel, der steht hier in der Mitte vom Boot. Und hinten, da sitzt auch Mimi, die leitet hier quasi das Schiff. Also sie hat... sie lenkt das Schiff, um das mal genau zu sagen. Und das hier ist tatsächlich, auf dem ich bin, das älteste Dampfboot aus der Schweiz. Das wurde 1889 gebaut und man muss sagen, es fährt wirklich auch sehr ruhig. Es wackelt eigentlich auch nur, wenn jemand hier drüber geht. Und Thomas, Ihnen gehört das Boot. Sie sind ja auch aus der Schweiz, aus der Nähe von Bern. Was ist denn so für Sie die Faszination hier an dem Dampfboot?
2: Also die Faszination des Dampfbootes ist, dass man aus Holz, Feuer, Wasser dann Dampf macht und dann mit der Maschine die Energie produziert und das Schiff vorwärts treibt. Ich glaube, das ist die Faszination am Dampf. Man muss immer ein bisschen vorher kommen, 1 bis 2 Stunden davor, das Schiff bereit machen und anheizen. Und jeder Tag ist so ein bisschen ein Abenteuer, ob alles so funktioniert, wie man es wünscht.
1: Die Tradition, die kommt ja schon aus England, muss man sagen. Und wie ist das denn für Sie? Wann sind Sie denn dazu gekommen, dass Sie gesagt haben, okay, das finde ich echt super und ich kaufe mir jetzt auch ein eigenes Boot?
2: Ja, eigentlich begann schon in der Kindheit die Faszination mit Dampf. Die Vilesco-Maschine kennen ja wahrscheinlich viele, dann später Dampflokomotiven. Und mein Traum war eigentlich immer, eine eigene kleine Dampflok zu besitzen. Aber das Problem, man braucht dann Schienen und Schienen sind rar und man kann auch nur den Schienen langfahren. Das ist mit der Zeit langweilig. Und dann kam die Idee, ja, warum nicht ein Dampfboot? Man hat dann auch die Faszination des Dampfantriebes, aber kann eigentlich überall hinfahren, wo man will.
1: Und hier auf dem Boot dabei sind jetzt auch noch 2 Besucher. Einer davon ist die Felicitat und Sie sind auch aus der Nähe vom Bodensee. Wie finden Sie das denn hier heute so mitzufahren?
3: Also das ist ein ganz tolles Erlebnis. Ich bin hauptsächlich wegen meines Papas hier, der schon von Kindesbeinen an fasziniert ist von Dampfmaschinen. Und es ist einfach schön. Wir sind super nett hier aufgenommen worden. Der Geruch ist wunderbar. Wir fahren langsam über die Saar. Die Maschine tuckert und es ist einfach grandios.
1: Kann ich nur genauso zustimmen. Also gleich kommen wir dann auch zur Schleuse. Wir sind insgesamt 14 Boote, machen dann heute Mittag in Saarlouis halt und dann geht's für die ganzen Dampfboote noch weiter bis nach Völklingen.
0: Vielen Dank, René. Und da verabschiedet sich das... Boah, ganz schön laut. Das Schweizer Dampfboot nochmal mit einem Pfeifen, heißt das da. Das hat schon sowas von Dampflok. Ja, ist ja auch irgendwie dieselbe Technik, ne?

Die Beatles hier auf SR3 Saarlandwelle. 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

0: The Zombies hier auf SR3. Gleich ist es 10.30 Uhr.
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0: Mit Franziska Hans.
2: EU will Produktion von Medikamenten in Europa fördern. Außerdem sollen sich mehrere Länder zusammenschließen können und gemeinsam wichtige Medikamente beschaffen. Ziel ist, die Abhängigkeit von Produkten etwa aus Asien zu verringern. Deutschlands größte Jugendsuchtklinik muss schließen. Die Dietrich-Bonhoeffer-Klinik bei Oldenburg kann aus wirtschaftlichen Gründen ihren Betrieb nicht mehr fortführen. Demnach zahlt die deutsche Rentenversicherung keine höheren Tagessätze. Durch das Aus für die Klinik fallen 60 der bundesweit 85 Reha-Plätze für suchtkranke Kinder und Jugendliche weg. Viele Verfahren zu Corona-Testbetrügen noch offen. Laut Staatsanwaltschaft konnten bislang nur etwa ein Fünftel der insgesamt 66 Verfahren im Saarland abgeschlossen werden. In mehr als 200 Testzentren sollen Corona-Tests zu Unrecht abgerechnet worden sein. Der Schaden dürfte im zweistelligen Millionenbereich liegen. Und Betriebsversammlung bei Festo Rohrbach. Dabei soll es darum gehen, wie sich der Betrieb für die Zukunft aufstellen will. Vergangenen Freitag hatte das Automationsunternehmen bekannt gegeben, bundesweit 1.300 Stellen abzubauen.
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3: Es zieht sich zu, die Wolken werden dichter und es kann am Nachmittag Regenschauer geben. Mancherorts bleibt es aber auch durchweg trocken. 10 bis 14 Grad und es ist windig. Der Wind legt morgen nochmal zu, dann gibt es am Nachmittag eher mal Schauer, vielleicht sogar Gewitter bei 11 bis 15 Grad.
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3: Die A62 Nonnweiler Richtung Pirmasens. Zwischen Nonnweiler Otzenhausen und Rastplatz Sötern ist eine Tagesbaustelle. Da ist die linke Spur bis 17 Uhr gesperrt. Und Blitzer melden Sie am Ortsausgang von St. Wendel Richtung Bliesen, in Dillingen in der Berliner Straße, in Saarbrücken im Waldhausweg und in Rehlingen in der Friemersdorfer Straße. Wenn Sie noch was sehen, gern anrufen 0800 700 8000.
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3: Warum brauchen Sie ein DAB Plus Radio? Schicken Sie gerne noch eine WhatsApp-Sprachnachricht 0681 64 064. Mein Name ist Carmen Bachmann. Schönen Dienstag.

0: Fleetwood Mac hier auf SR3 mit Landslide. 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
0: Ja, wir schicken es zu. Jawohl. Viel Spaß damit.

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Vorsicht auf der A6, Mannheim Richtung Saarbrücken, zwischen Kreuz Neunkirchen und Rohrbach. Gefahr durch eine Ölspur. Fahren Sie da bitte besonders vorsichtig. Klaus Doldinger, ja, Bandleader, Komponist, alles Mögliche. Er ist aus den letzten Jahrzehnten der deutschen Musikgeschichte überhaupt nicht wegzudenken. Ist im vergangenen Oktober gestorben. Wäre heute 90 geworden. Klaus Doldinger hat unter anderem die Musik für den Tatort komponiert. Da spielt Udo Lindenberg übrigens Schlagzeug und er hat noch ganz andere ikonische Filmmusik gemacht. Das Boot. Auch diese Musik ist von Klaus Doldinger und zu seinem 90. Geburtstag spielen wir es hier auf SR3.

hat alles, was so ein Boot braucht, ne? Diese Tiefe, das bisschen Unheimliche. Klaus Doldinger Ensemble mit Das Boot, die Filmmusik zu diesem, ja, monumentalen Film aus Deutschland. Klaus Doldinger wäre heute 90 geworden.

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11: 11 Uhr. Bundeskanzler Merz hat beim Deutschen Gewerkschaftsbund weitreichende Reformen angemahnt. Merz rief bei dem Bundeskongress zur Zusammenarbeit dabei auf. Nicole Markwald für SR Info.
12: Deutschland müsse sich aufraffen, sagte der Bundeskanzler. In der Vergangenheit sei schlicht versäumt worden, das Land zu modernisieren. Merz beschrieb, dass Deutschland sich seit Jahren unter seinen Möglichkeiten bewege. Der Kanzler verteidigte die Reformvorhaben seiner Regierung. Die Reform der gesetzlichen Rentenversicherung bezeichnete Merz als das härteste Brett der kommenden Aufgaben. Unter Pfiffen betonte er, dass es nicht um Sozialabbau gehe, sondern um Reformen. Niemand in diesem Land schlägt Kürzungen der gesetzlichen Rente vor, unterstrich der Kanzler. Vielmehr sei das Ziel, die Altersversorgung auf Dauer sicher zu machen.
11: Die DGB-Vorsitzende Fahimi pochte bei den Reformen auf eine gerechte Lastenverteilung. Die geplante Ausweitung der täglichen Arbeitszeit lehnte sie erneut ab. In der EU sollen künftig mehr lebenswichtige Medikamente hergestellt werden. Vertreter des Europaparlaments und der Mitgliedstaaten haben sich auf neue Regeln geeinigt. Unter anderem soll die Arzneimittelproduktion leichter mit öffentlichen Geldern unterstützt werden. Beim Beschaffen wichtiger Medikamente sollen EU-Länder künftig enger zusammenarbeiten. Ziel ist es, unabhängiger von Herstellern und Lieferanten, vor allem in Asien, zu werden. Die umstrittenen Einschränkungen beim Zugang zu Integrationskursen sollen korrigiert werden. Nach Informationen von WDR, NDR und Süddeutscher Zeitung hat sich darauf die Koalition verständigt. Einzelheiten von Paulina Milling.
13: Es geht dabei vor allem um Menschen ohne gesicherte Bleibeperspektive. Einige könnten schon ab Juni wieder an Integrationskursen teilnehmen, auf staatliche Kosten. Der Kompromiss sieht demnach ein Kontingent von freiwilligen Teilnehmern vor, bei dem die Kosten übernommen werden. Wie groß oder klein dieses Kontingent ausfallen kann, soll je nach Haushalt und Finanzplanung entschieden werden. Priorität sollen Gruppen mit besonderem Integrationsbedarf haben, etwa Flüchtlinge aus der Ukraine, sowie EU-Bürger, die für den deutschen Arbeitsmarkt von Bedeutung sind. Auch Einzelfälle sollen berücksichtigt werden. Im Februar hatte das Bundesinnenministerium den Zugang zu kostenfreien Integrationskursen stark reduziert. Daraufhin war ein Streit mit der SPD entbrannt.
11: Kritik kam aber auch von Kommunen, Ländern und aus der Wirtschaft. Die Zahl der offiziell registrierten Schutzsuchenden in Deutschland ist im Laufe des vergangenen Jahres leicht zurückgegangen. Wie das Statistische Bundesamt mitteilte, hielten sich Ende Dezember rund 3,2 Millionen Menschen in Deutschland auf, die als schutzsuchend im Ausländerzentralregister registriert waren. Das sind demnach 2,1% oder 68.000 Menschen weniger als noch im Jahr davor. Im Saarland liegt der Bevölkerungsanteil der Schutzsuchenden bei 5,3%. Das ist bundesweit der zweithöchste Wert. Die CDU-Fraktion im Saarländischen Landtag will einen parlamentarischen Untersuchungsausschuss zur Affäre der Neunkircher Verkehrsgesellschaft einsetzen. Einen entsprechenden Antrag wird die Fraktion nach SR-Informationen in der kommenden Woche in den Landtag einbringen. Der Ausschuss solle sich unter anderem mit offenen Fragen zur Rolle der NVG-Aufsichtsorgane befassen. Auch mögliche finanzielle Schäden sollten aufgearbeitet werden. Ziel sei unter anderem, die Kontrolle kommunaler Gesellschaften insgesamt zu stärken. Die strafrechtliche Aufarbeitung der Millionenbetrügereien in ehemaligen Corona-Testzentren im Saarland kommt nur schleppend voran. Wie die Staatsanwaltschaft dem SR mitteilte, konnten bislang nur etwa ein Fünftel der insgesamt 66 Verfahren abgeschlossen werden. In 8 Fällen wurden demnach die Ermittlungen eingestellt, in 4 Fällen Anklage erhoben. Dabei wurden teils mehrjährige Freiheitsstrafen verhängt. Und das waren die Nachrichten mit Marc Langels. 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
9: Viele Wolken, am Nachmittag kann es hier und da Regen geben, kann aber auch sein, dass es, wo Sie sind, trocken bleibt. 10 bis 14 Grad und es ist windig. Morgen mehr Wolken und am Nachmittag dann immer wieder Regen oder Schauer. Da sind auch Gewitter möglich. Noch mehr Wind, bis zu 15 Grad.
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9: Vorsicht auf der A6 Mannheim Richtung Saarbrücken zwischen Kreuz Neunkirchen und Rohrbach eine Ölspur. A62 Nonnweiler Richtung Pirmasens zwischen Nonnweiler Otzenhausen und Rastplatz Sötern ist die linke Spur wegen einer Tagesbaustelle bis 17 Uhr gesperrt. Und die neuesten Blitzer melden Sie in Rilchingen-Hannweiler in der Konrad-Adenauer-Straße, St. Wendel-Raus Richtung Bliesen und in Dillingen in der Berliner Straße.
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9: Mit Carmen Bachmann und gleich sprechen wir nochmal über den Fisch des Jahres. Der hält die Saar sauber, habe ich vorhin schon gelernt.

0: war nicht wir gemeint.
1: Lefka hier auf SR3.
2: Guck mal, wenn du die Dose und die Saftkartons der andere Weg in den Schrank stellst, kriegst du viel mehr rin.
3: Wie dann das?
2: Also, da der Saft und die Neve, hochkant die Konserve und dann hast du da noch Platz fürs Mehl. Verstehst du?
3: Wenn du das so gut kannst, dann kannst du ja immer noch im Inkaufen die Sache inreimen.
2: Jetzt wär mal nicht batzig. Ich han bei uns halt die gute Idee. Das langt.
3: Die gute Idee. Jetzt übertreib man nicht. Du machst grad, wie wenn das Ei vom Kolumbus erfunden hättest.
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2: Wer Kolumbus war, weiß jeder. Aber was hinter dem sprichwörtlichen Ei des Seefahrers und Entdeckers steckt, ist vielen unbekannt. 1565 schrieb der Italiener Benzoni die Historia del Mondo Nuovo. Und darin findet sich folgende Anekdote. Nach der ersten Reise von Kolumbus war dieser zu einem Ehrenmahl bei Kardinal Mendoza eingeladen. Der war anscheinend neidisch auf den Ruhm des Entdeckers und bemerkte beim Abendessen so ganz nebenbei, dass die Entdeckung der neuen Welt doch gar nicht so schwer gewesen sei. Kolumbus stand auf, nahm ein Ei und fragte in die Runde, wer denn in der Lage sei, das Ei auf eine seiner Spitzen zu stellen. Alle hielten das für unmöglich, Kolumbus aber knallte das Ei mit dem stumpfen Ende auf die Tischplatte und es stand. Im richtigen Augenblick muss man eben genau die Idee haben, die vorher noch niemand hatte.
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0: Boston hier auf SR3 Saarlandwelle. Wir haben vorhin schon gehört, der Fisch des Jahres 2026 ist der europäische Wels. Das ist ein großer und auch ein dicker Fisch im wahrsten Sinne des Wortes, denn er frisst wirklich alles. Er fühlt sich im warmen Süßwasser wohl und das ist gut für unsere Umwelt. Julia Becker ist bei mir im Studio. Julia, interessant dieser Fisch, aber ich fand die Beschreibung auch so ein bisschen unheimlich.
1: Ja, so wie dir geht es wahrscheinlich den meisten Menschen beim Thema Fisch. Man interessiert sich vielleicht noch dafür, ob man den essen kann, ne? Ob der gut schmeckt. Aber richtig sympathisch sind einem diese Tiere in der Regel nicht. Das weiß auch Biologe Sebastian Hoffmann. Der arbeitet für den Fischereiverband, ist leidenschaftlicher Angler und kämpft stetig für das Image von Fischen. Sie haben es nicht leicht und sind unbeliebt, sagt er.
2: Weil natürlich für die meisten sehr, sehr schwer fassbar oder greifbar ist, weil man diese Arten nie sieht. Diese Arten sind oft auch keine Sympathieträger. Fische sind glitschig, Fische sind kalt, Fische können nicht schreien, sehen auch oft nicht besonders niedlich aus. Aal oder so ist ja ein gutes Beispiel, der ist eigentlich für viele, denke ich, eher eklig als schön. Und deswegen ist es natürlich wichtig, dass man diesen Arten, die oft dann im Natur- und Artenschutz vergessen werden, auch eine Stimme gibt.
1: Und Gott sei Dank ist er damit auch nicht allein.
0: Es gibt ja eigentlich schon einen Haufen Angler im Saarland.
1: Genau so ist es.
2: Es gibt weit über 250 Angelvereine. Und insgesamt sicherlich an die 20.000 Angler, von denen auch über 15.000 in einem Fischereiverband organisiert sind, was damit einer der größten Verbände des Saarlandes darstellt. Von daher sind wir da breit und gut aufgestellt und haben da schon auch hohe Relevanz.
1: Jetzt könnte man denken, ja, Angeln. Die machen ja jetzt auch nichts Gutes für die Fische, ne? Aber zu deren Aufgaben und Hobby gehört nicht nur das Angeln und Essen von Fischen, sondern auch die Hege und Pflege. Die kümmern sich zum Beispiel um den Besatz von Flüssen mit der Bachforelle oder entnehmen invasive Arten wie die Schwarzmundgrundel, die wahnsinnig häufig ist in unseren Flüssen. Die ziehen einheimische Krebse auf, damit die sich bei uns ansiedeln können und gegen die fremden Krebsarten ankommen, pflegen die Ufer von Gewässern und so weiter.
0: Also da gibt's doch noch eine Menge Menschen im Saarland, denen die Fische nicht egal sind. Mhm. Aber nochmal zum Wels. Also 3 Meter lang, haben wir vorhin gesagt, 150 Kilo schwer, die größten Exemplare. Muss ich da Angst haben? Gab doch letztes Jahr einen Fisch, der Menschen in Bayern angegriffen hat.
1: Ja, stimmt. Das ist so eine negative Fischgeschichte, die bei den Menschen hängen geblieben ist. Auch darüber habe ich mich mit Sebastian Hoffmann gesprochen. Dieser Wels hat gemacht, was jede Mutter oder Vater macht. Er hat seine Kinder beschützt.
2: Ein Wels, muss man sagen, ist sicherlich per se kein wirklich gefährliches Tier. Der kann eine riesige Größe erreichen. Der ist aber mit keinen großen Zähnen oder sonst irgendwas ausgestattet. Das heißt, in allererster Linie wird er den Menschen einen riesigen Schrecken einjagen, wenn man ihm begegnet, wenn man so einen 2-Meter-Fisch irgendwo sehen würde. Aber wirklich Gefahr geht von dem Tier nicht aus.
0: Also wenn man sie kaum sieht und vielleicht auch nicht besonders niedlich findet. Fische und vor allem der Wels sind wichtig für unser Ökosystem. Danke, Julia.

0: damit an.
1: Sei wie du bist. Zwei Welten hier auf SR3. Es ist 11.29 Uhr.
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1: Mit René Jacqueline Möhler.
3: Merz dringt bei DGB-Kongress auf Reformen. Der Kanzler bekräftigte auch das Vorhaben zu einer Neuordnung der gesetzlichen Rente. Er erwarte von den Arbeitnehmern Bereitschaft zu Veränderungen. Merz erntete für seine Äußerungen von den Delegierten Buhrufe und Pfiffe. EU will Produktion von Medikamenten in Europa fördern. Außerdem sollen sich mehrere Länder zusammenschließen können und gemeinsam wichtige Medikamente beschaffen. Ziel ist, die Abhängigkeit von Produkten etwa aus Asien zu verringern. Schleppende Aufarbeitung von Betrügereien in Corona-Testzentren. Laut Saarbrücker Staatsanwaltschaft wurden bislang nur etwa ein Fünftel der insgesamt 66 Ermittlungsverfahren abgeschlossen. In mehr als 200 Testzentren sollen Corona-Tests zu Unrecht abgerechnet worden sein. Der Schaden dürfte im zweistelligen Millionenbereich liegen. Und Linke in Saarbrücken mit neuem Kreisvorstand. Neuer Vorsitzender ist David Amri. Als Stellvertreter bestätigt wurden Julia Küchler und Dennis Kundrus, neu gewählt Farida Bukhari und Iman Mischrif. Schwerpunkte will das Gremium vorerst auf die kommende Neuwahl der Regionalversammlung und die Landtagswahlen setzen.
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1: Überall im Saarland werden die Wolken dichter. Am Nachmittag sind vereinzelt Regenschauer möglich. Kann auch sein, dass es bei Ihnen trocken bleibt. 10 bis 14 Grad, es ist ein bisschen windig, morgen mehr Wind. Und auch mehr Wolken und am Nachmittag öfter mal Regenschauer, vielleicht auch Gewitter bei bis zu 15 Grad.
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1: Die A62, Nonnweiler Richtung Pirmasens. Zwischen Otzenhausen und Rastplatz Sötern ist die linke Spur wegen einer Tagesbaustelle bis 17 Uhr gesperrt. Und die neuesten Blitzer melden Sie in Rilchingen-Hannweiler in der Konrad-Adenauer-Straße und in Rehlingen in der Fremersdorfer Straße. Wenn Sie noch was sehen, rufen Sie gern an 0800 700 8000.
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1: Mit Carmen Bachmann Musik gibt's von Miss Cookie und Blue Night Shadow und Eamon Corner mit Half.

0: Miss Cookie und Blue Night Shadow, der Vormittag hier auf SR3.
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Joy Heindler aus dem Jahr 2018 will, dass du lebst. In dieser Zeit hat er eine Zeit lang bei den Geschwistern Wendler in St. Ingbert gelebt. Die haben ihm auch ein bisschen mit seiner Musik geholfen, haben ihn zeitweise produziert. Und jetzt war er vor gar nicht langer Zeit im Dschungel und ist tatsächlich Dschungelkönig geworden. 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Ja.

Louis Armstrong hier auf SR3 Saarlandwelle. Der Vormittag geht zu Ende. Nach 12 die Region am Mittag mit Semin Sadeghi. Mein Name ist Carmen Bachmann. Schönen Tag. 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
9: 12 Uhr. Die CDU-Fraktion im saarländischen Landtag will einen parlamentarischen Untersuchungsausschuss zur Affäre in der Neunkircher Verkehrsgesellschaft einsetzen. Einen entsprechenden Antrag wird die Fraktion nach SR-Informationen in der kommenden Woche in den Landtag einbringen. SR-Reporterin Sabine Wachs.
10: Nach Ansicht der CDU-Fraktion seien noch zahlreiche Fragen in der sogenannten NVG-Affäre offen. Unter anderem sei unklar, wie sich in einer kommunalen Gesellschaft ein System entwickeln konnte, das unter anderem von mutmaßlicher Vetternwirtschaft und dem Verdacht der Untreue geprägt gewesen sei, so der CDU-Abgeordnete Frank Wagner. Diese und andere Fragen, insbesondere auch die Rolle der Aufsichtsorgane betreffend, sollen im U-Ausschuss geklärt werden. Zudem sollen auch mögliche finanzielle Schäden aufgearbeitet werden. Der SPD und insbesondere der SPD-geführten Landesregierung wirft die CDU-Fraktion in diesem Zusammenhang einmal mehr vor, die Aufklärung in der NVG-Affäre zu verzögern bzw. die Verantwortung in dieser Sache abzuwälzen.
9: Die SPD-Fraktion im Landtag hatte mehrfach erklärt, bei der NVG-Affäre handele es sich um einen Neunkircher und nicht um einen SPD-Skandal. Nach der schweren Niederlage bei Kommunalwahlen lehnt der britische Premierminister Starmer einen Rücktritt weiter ab. Er sagte bei einer Kabinettssitzung, es sei in der Regierungspartei kein Verfahren zur Absetzung eingeleitet worden. Mit Innenministerin Mahmood und Außenministerin Cooper hatten zuvor zwei ranghohe Ministerinnen Starmer geraten, einen Zeitplan für seinen Rücktritt vorzulegen. Zudem hatten mehrere Abgeordnete öffentlich den Rücktritt des Premiers gefordert. Bundeskanzler Merz hat die Menschen in Deutschland aufgerufen, Veränderungen und Reformen zu unterstützen. Merz sagte beim Bundeskongress des DGB, der Handlungsdruck sei so groß wie lange nicht mehr. Er verwies auf die zahlreichen globalen Krisen sowie auf den Investitionsstau. Man habe es schlicht versäumt, das Land zu modernisieren. Mit Blick auf die anstehenden Sozialreformen sagte der Kanzler unter Buhrufen, die arbeitenden Menschen müssten entlastet und die Finanzierung etwa des Gesundheitssystems oder der Rente an die Altersstruktur der Gesellschaft angepasst werden. Die DGB-Vorsitzende Fahimi pochte bei den Reformen auf eine gerechte Lastenverteilung. Bundesinnenminister Dobrindt warnt vor mehr Cyberangriffen auf Bürger, Unternehmen und staatliche Stellen. Er sagte bei der Vorstellung des Lagebilds Cybercrime, Kriminelle nutzten zunehmend KI, damit die Angriffe schneller, gezielter und professioneller werden. Markus Sambale aus Berlin.
11: Der Schaden für die deutsche Wirtschaft durch Hackerangriffe, digitale Sabotage und Erpressung ist gigantisch. Die Summe beträgt nach Schätzungen mehr als 200 Milliarden Euro pro Jahr. Im vergangenen Jahr registrierte die Polizei rund 330.000 Fälle von Cyberkriminalität, vor allem aus dem Ausland. Das ist ein leichter Anstieg, allerdings werden viele Taten gar nicht angezeigt. Weiter steigt die Gefahr durch Hacker, die in IT-Systeme von Unternehmen und Behörden eindringen und dann Lösegeld fordern. Erst dann wollen sie verschlüsselte Daten und lahmgelegte Systeme wieder freigeben. Immer öfter drohen Kriminelle auch damit, sensible Daten zu veröffentlichen.
9: Dobrindt kündigte als Konsequenz härtere Strafen und mehr Befugnisse für die Sicherheitsbehörden an. Der neue Kreisvorsitzende der Linken in Saarbrücken ist David Amri. Das hat der Landesverband heute mitgeteilt. Als stellvertretende Vorsitzende wurden Julia Küchler und Dennis Kundrus bestätigt, sowie Farida Bukhari und Iman Mischrif neu gewählt. Den Angaben zufolge will der neue Kreisvorstand seine Schwerpunkte vorerst auf die kommende Neuwahl der Regionalversammlung und die Landtagswahlen setzen. Und das waren die Nachrichten mit Marc Langels. 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
7: Ja, heute ist es so wie gestern. Wir haben einen Wechsel aus Sonne und Wolken, aber es ist meistens trocken bei 10 bis 14 Grad. Morgen mal locker, mal stärker bewölkt, vor allem am Nachmittag wieder Regen oder Schauer, hier und da vielleicht auch mal ein Gewitter. Und es wird windig, stark böiger Wind bei 11 bis 15 Grad, der da über unser Saarland hinwegfegen kann. Und gucken wir auch schon auf den Feiertag Christi Himmelfahrt, also der Donnerstag, weiterhin unbeständig, Sonne, Schauer, Gewitter im Wechsel, sogar noch ein bisschen kälter, nur noch 9 bis 13 Grad, könnte also eine unangenehmere Vatertagstour werden, falls Sie eine planen.
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7: A62 Nonnweiler Richtung Pirmasens zwischen Nonnweiler-Otzenhausen und dem Rastplatz Sötern. Hier ist eine Tagesbaustelle. Die linke Spur ist gesperrt, bis 17 Uhr noch angekündigt. Und wir haben noch Blitzer, danke fürs Melden. In Lebach in der Tholeyerstraße zwischen Klein-Blittersdorf und Blies-Ransbach. In Saarbrücken in der Paul-Marienstraße, Achtung, hier ist 30. Zwischen Klein-Blittersdorf und Blies-Ransbach teilweise auch 50, müssen Sie aufpassen. Und in Riching-Hahnweiler in der Konrad-Adenauer-Straße. Kommen Sie gut an.
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7: Mit Simin Sadeghi, hallo. Sie machen Krach, sie nerven und sie bringen Menschen in Gefahr. Ich spreche von Leuten, die mit ihren dicken Autos angeben und auch gerne mal viel zu schnell fahren. Seit heute Morgen sprechen wir über sie und kriegen Beispiele von ihnen aus dem ganzen Saarland. Hier zum Beispiel zwei.
12: Die sind also durch die Straße gerast, aufgemotzte Autos mit allem, haben sich dort oben an dem Galgenbergturm getroffen.
13: Da meint man gerade, da wird eine Bombe explodieren, da wie die Autos manchmal so knallen. Und ein Krach machen die, das gibt es nicht.
7: Gemeint sind sogenannte Autoposer. Was dagegen getan wird, wir hören gleich nach.
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0: SR3 hier mit der Region am Mittag. Sie sind nicht nur nervig, sondern auch lebensgefährlich, sogenannte Autoposer, zu Deutsch, also Leute, die mit ihren Autos angeben, meist Männer in dicken Sportwagen, die dann zum Beispiel an der Ampel zeigen müssen, was ihr Auto alles kann oder gerne mal in belebten Gebieten so richtig aufs Gas drücken oder auf Parkplätzen mit quietschenden Reifen ihre Kreise ziehen. In Saarbrücken gab es zuletzt noch einen Unfall, wo ein Auto in einen Gemüseladen reingerast ist. Und auch in Göttelborn, da leiden die Leute unter diesen sogenannten Autoposern. SR3-Reporterin Lea Kielnecker. Das waren jetzt nur zwei Beispiele. Haben wir denn da ein flächendeckendes Problem mit solchen Angebern hier bei uns im Saarland?
1: Also die Lage ist lokal sehr unterschiedlich. Du hast ja eben gesagt, in Göttelborn ist das ein Problem. Auch der Ortsvorsteher von Landsweiler-Rieden hat mir rückgemeldet, dass es immer wieder Beschwerden deswegen gibt. In Homburg hat sich dagegen zum Beispiel noch niemand bei der Stadt zumindest deswegen gemeldet, obwohl man da zum Beispiel am Parkplatz vor dem alten Freibad auch an Reifenspuren sehen kann, dass sich da schon auch Leute zum Driften treffen. Und die Landespolizei meldet zurück, dass in Saarbrücken und Saarlouis immer wieder Meldungen zu Posern eingehen, dass ihr aber keine homogene Autoposer-Szene im Saarland bekannt ist.
0: Driften ist ja dieses, wenn man mit dem Auto viel im Kreis fährt und da die Reifen richtig quietschen lässt. Dieses Posing, also das Auto aufheulen lassen, das kann ja auch gefährlich sein, gerade wenn Leute dann viel zu schnell fahren oder bei riskanten Manövern die Kontrolle über ihr Auto verlieren. Was tut die Polizei im Saarland dagegen?
1: Also eine eigene Ermittlungsgruppe nur dafür, wie beispielsweise in Mannheim, gibt es jetzt im Saarland nicht. Aber es gibt eine landesweite Einheit, so ein bisschen sperrig, zur zielgruppenorientierten Verkehrsüberwachung. Die beschäftigt sich eben unter anderem mit Tunern, Posern und Rasern und führt laut Landespolizei dazu auch Kontrollen durch. Und von der Polizeidienststelle in Sulzbach wissen wir auch, dass diese Einheit über die Probleme in Göttelborn informiert ist und da in nächster Zeit auch verstärkt kontrollieren könnte. Hinweise zu Autoposing nimmt übrigens jede örtliche Polizeidienststelle entgegen. Also wer so etwas beobachtet, sollte es dann auch bei der Polizei melden.
0: Aber zusammengefasst, an Orten wie Göttelborn oder Landsweiler-Rieden, wo die Probleme seit Jahren bestehen, da scheint das ja alles nicht auszureichen.
1: Also Anwohner in Göttelborn haben mir schon berichtet, dass wenn die Polizei da war, dann nach ein paar Tage Ruhe war. Aber der Ortsvorsteher Peter Saar sagt auch:
2: Bis man die anruft, sind die alle weg. Also ich denke auch, dass die Leute haben, die am Eingang, an den zwei Eingängen aufpassen, sollte Polizei kommen, bis sie drin sind, sind die weg.
1: Thorsten Jahn von der Dienststelle in Sulzbach hat mir zum Beispiel gesagt, dass dieses Jahr schon dreimal wegen Beschwerden Polizisten auch vor Ort waren in Göttelborn und Personen angetroffen haben, aber die konnten denen vor Ort nichts Unerlaubtes nachweisen. Und wichtig ist auch nochmal zu sagen, jetzt egal wo im Saarland, nicht jeder etwas lautere, getunte oder tiefer gelegte Sportwagen ist illegal. Also die Polizei kann sich das natürlich vor Ort anschauen, aber wenn sie da nichts Verdächtiges oder Verbotenes bemerkt, dann muss sie halt auch einfach wieder wegfahren.
0: Ja, man muss auch einfach sagen, nicht jeder, der ein tiefer gelegtes oder getuntes Auto hat, ist gleich so jemand, der andere Leute mit Lautstärke nervt oder auch Menschenleben in Gefahr bringt. Trotzdem haben wir darauf geguckt und die Unfälle in letzter Zeit haben auch gezeigt, dass sowas gefährlich werden kann. Und warum die Polizei nicht so viel dagegen tut oder auch nicht so viel machen kann, das hat Lea Kielnecker uns zusammengefasst.
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0: Saarland, Pharmaland. Darauf schauen wir in dieser Woche. Der Grund, morgen ist Spatenstich von Vetter Pharma auf dem Fortgelände in Saarlouis. Bis zu 2000 neue Arbeitsplätze will die Firma mit ins Saarland bringen. Aber es gibt natürlich nicht nur diese eine Firma, auch noch weitere große. Wir haben gestern ja schon drüber gesprochen. Und es gibt auch ganz viele kleine Pharmafirmen, die in den Startlöchern stehen und noch einen weiten Weg vor sich haben. SR3-Wirtschaftsreporter Sven Berzelis hat zwei sogenannte Start-ups mit guten Ideen in diesem Bereich getroffen.
1: Ein Unfall, eine Blutspende ist notwendig, aber die sind nicht immer vorrätig, halten nicht ewig und spätestens nach 42 Tagen werden sie entsorgt. Das Saarbrücker Startup Sysmic setzt genau dort an. Mit einem selbstentwickelten Gerät soll die genaue Haltbarkeit des Blutes bestimmt werden, damit es sicherer und länger nutzbar ist, so Gründer Stefan Quint.
2: Wir simulieren den Fluss von roten Blutzellen durch sogenannte Mikrochips. Auf diesen Mikrochips bilden wir Kanäle nach, Kapillargefäße des menschlichen Körpers und schauen, wie die Zellen durch diese Kapillargefäße strömen und sich im Falle einer Erkrankung verformen.
1: Je besser sich das Blutkörperchen verformen kann, desto gesünder. Ein selbstgebautes Gerät soll mit Hilfe von KI genau das bestimmen. Doch um es flächendeckend einzusetzen, braucht es eine klinische Studie. Die Kosten dafür gehen in die Millionen, so Quint.
2: Wir haben das Gefühl, dass die Mittel, die heute zur Verfügung gestellt werden, hauptsächlich Neugründungen helfen, also als in der Form von Seed-Finanzierung gestandene Startups oder Startups, die schon weiter sind und auch schon ein Produkt im Markt haben, habe ich nicht das Gefühl, dass da die Förderung wirklich ankommt.
1: Das Wirtschaftsministerium betont auf SR-Anfrage, bei Pharma-Startups sei sehr viel Kapital nötig. Und laut einer Befragung ist es im Saarland besonders schwierig, private Investoren zu finden. Öffentliche Förderungen hätten ihre Grenzen, so das Ministerium. Beispiel 2, inspiriert durch die Pandemie. Auch das Startup Mucosatec in Schiffweiler ist aus einem Forschungsprojekt entstanden und will künftig mit einem Nasenspray Virusinfektionen verhindern. Geschäftsführer Marius Hittinger hat sich bewusst für das Saarland entschieden und mittlerweile einen Standort in Berlin geschlossen, weil die Strukturen hier besser seien.
3: Und daneben gab es dann jetzt seit neuestem im Saarland auch die Saarab Venture, ein ganz wichtiges Werkzeug zum De-Risken auch von Investoren. Und dieses Umfeld kombiniert eben mit der Möglichkeit, mit dem Forschungsumfeld, das wir hier vorfinden, mit der Unterstützung, die wir auch haben, auch von seitens der Regierung. Das macht es einfach aus, dass wir gesagt haben, wir halten den Standort im Saarland.
1: Das Nasenspray wird wohl nicht vor 2032 auf dem Markt sein. Auch Marius Hittinger sieht strukturelle Probleme darin, Unternehmen langfristig in der Region zu halten. Das Wirtschaftsministerium will Finanzierung und Strukturen weiter verbessern, damit Start-ups auch in den späteren Phasen länger durchhalten.
0: Denn gute Ideen gibt es auf jeden Fall genug, wie wir gehört haben. Wir schauen in dieser Woche auf die Pharmabranche hier bei uns im Saarland. Die einzelnen Folgen dieser kleinen Serie können Sie auch bei uns online nochmal nachhören, nachdem Sie im Radio gelaufen sind, bei uns auf sr3.de.

0: Gleich ist es 12:30.
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0: Mit René Jacqueline Müller.
2: U-Ausschuss zur NVG-Affäre gefordert. Die CDU-Fraktion will einen entsprechenden Antrag nächste Woche im Saarländischen Landtag einbringen. Für die Beantragung eines Untersuchungsausschusses reicht ein Viertel aller Abgeordnetenstimmen. Somit kann die CDU-Fraktion den Ausschuss mit den eigenen Stimmen durchbringen. Premier Starmer lehnt Rücktritt weiter ab. Der britische Regierungschef sagte bei einer Kabinettssitzung, in der Regierungspartei sei kein Absetzungsverfahren eingeleitet worden. Starmers Labour-Partei hatte bei den Kommunal- und Regionalwahlen vergangene Woche eine schwere Schlappe erlitten. Merz dringt bei DGB-Kongress auf Reformen. Der Kanzler bekräftigte auch das Vorhaben zu einer Neuordnung der gesetzlichen Rente. Er erwarte von den Arbeitnehmern Bereitschaft zu Veränderungen. Merz erntete für seine Äußerungen von den Delegierten Buhrufe und Pfiffe. Und Milliardenschäden durch Cyberkriminalität. Dem Bundeskriminalamt zufolge stieg der Schaden im vergangenen Jahr um 24 Milliarden auf mehr als 202 Milliarden Euro und damit auf einen Höchststand. Die Zahl der erfassten Straftaten erhöhte sich leicht um 0,2%.
0: Danke dir.
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0: Zwischen dem ganzen Grau am Himmel sehen wir auch immer mal ein bisschen Blau und vielleicht auch hier und da mal ein Sonnenstrahl. Das Ganze bei 10 bis 14 Grad kalt. Morgen dann locker bewölkt und auch ein bisschen Sonne vielleicht. Am Nachmittag dann eher Regenschauer oder auch mal ein Gewitter möglich. Und es ist windig morgen bei 11 bis 15 Grad. Und der Donnerstag, der Feiertag, der wird leider noch unbeständiger und kälter.
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0: A62 Nonnweiler Richtung Pirmasens, zwischen Nonnweiler Otzenhausen und dem Rastplatz Sötern. Hier eine Tagesbaustelle, deswegen die linke Spur gesperrt noch bis ungefähr 17 Uhr. Und wir haben Blitzer, danke fürs Melden, unter 0800 700 8000. In Lebach in der Tholeyer Straße wird geblitzt, zwischen Kleinblittersdorf und Blies-Ransbach, in Saarbrücken in der Paul-Marienstraße und in Rilching-Hannweiler in der Konrad-Adenauer-Straße.
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0: Und bei uns hören Sie wie immer das Aktuellste und Neueste, um im Saarland auf dem Laufenden zu bleiben. Ich bin Simin Sadeghi und freue mich, dass Sie dabei sind.
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0: Lebach und Eppelborn streiten sich ja hier bei uns um den Titel Mitte des Saarlandes. Ich fasse das mal kurz zusammen. Kommt drauf an, wie man misst. Aber den Vorteil von der zentralen Lage hier mitten im Saarland hat Tholey. Genau das macht nämlich den Standort für den Landmaschinenhändler Fricke so interessant. Für rund 120 Millionen Euro hat das Familienunternehmen aus Niedersachsen nach eigenen Angaben eines der modernsten Logistikzentren Europas hier bei uns im Saarland gebaut. Das riesige Gebäude, das bietet Platz für über 300.000 Teile. Kurz vor der öffentlichen Einweihungsfeier, die ist nächste Woche, ist unser Reporter Peter Sauer schon mal dort gewesen.
1: Emsiges Treiben in den gewaltigen Hallen von Landmaschinenhändler Fricke in Tholey. Zahllose Gabelstapler wuseln zwischen den mehrere Stockwerke hohen Regalen, lagern Stoßdämpfer, Schrauben und Co. ein. Für die rund 100 Beschäftigten im Logistikzentrum läuft gerade die heiße Phase vor der offiziellen Eröffnung Mitte Mai. Das Team um Standortleiter Andreas Meinert ist damit beschäftigt, die Lager komplett aufzufüllen. So groß wie die Hallen ist auch die Größe des Sortiments.
2: Wir fangen an bei einer Unterlegscheibe und gehen hin bis Sitze, Scheiben, Achsen. Also wir haben eigentlich von klein bis groß alles in unserem Portfolio. Wir haben in unserem Webshop, wo der Kunde bestellen kann, 14 Millionen Artikel, die er bestellen kann. Davon werden wir hier am Standort ca. 85.000 Artikel hier lagerhaltig vorrätig haben.
1: Das neue Logistikzentrum des niedersächsischen Familienunternehmens liefert schon seit Januar erste Pakete an Kunden aus. Dabei wird ein gewisser Teil der Pakete nach wie vor von Hand verpackt, vor allem große und sperrige. Laut Standortleiter wurden so pro Tag bereits bis zu 3.500 Pakete versendet. Das Herzstück des Zentrums ist jedoch das AKL, das automatische Kleinteillager. Wer an der A1 an der Ausfahrt Primstal vorbeifährt, sieht den Koloss. 100 Meter lang und 30 Meter hoch, von den Mitarbeitern weißer Schuhkarton genannt. Das Feintuning der Maschine läuft noch, erklärt Randolf Atz, der Teamleiter Anlagentechnik bei Fricke.
3: Wir müssen auch noch mit der Anlage lernen, jeden Tag auf andere Geräusche achten und dann die Rückschlüsse ziehen, ob es dann ein Fehler ist oder ob das noch normal ist. Je mehr die Anlage belastet wird, umso mehr kommen verschiedene Störungen auf, die wir zusammen mit dem Hersteller dann bewältigen.
1: 180 Roboterschlitten sollen im AKL die Artikel automatisiert genau dahin bringen, wo sie benötigt werden. Durch die Kombination aus manuellem und automatisiertem Verpacken soll die Zahl der pro Tag verschickten Pakete nach der offiziellen Eröffnung deutlich gesteigert werden, sagt Schichtleiter Daniel Lost.
4: Wir arbeiten uns jetzt immer Tag für Tag hoch, weil wir mehr Artikel einlagern, also mehr auch Produkte einlagern. Deswegen gehen wir jetzt auf die nächste Zeit dann so erstmal hoch bis 10.000 Pakete und haben dann immer schrittweise für schrittweise dann 25.000 Pakete, dann 45.000 Pakete, wo dann so die nächsten Steps sind.
1: Dazu muss das automatische Kleinteillager auf Hochtouren laufen. Bis zur offiziellen Eröffnung kommende Woche Donnerstag bleibt noch Zeit, die letzten Kinderkrankheiten auszumerzen.
0: Neues Logistikzentrum für den Landmaschinenhändler Fricke in Tholey. Nächste Woche ist feierliche und offizielle Eröffnung. Peter Sauer hat für uns schon mal reingeschaut.

0: SR3 hier mit der Region am Mittag. Wer sich im Saarland für Kunst interessiert, wird seinen Namen sicherlich schon mal gehört haben. Ich spreche von dem Künstler Armin Rohr hier aus dem Saarland. Heute Abend wird er ausgezeichnet mit dem Albert-Weisgerber-Preis der Stadt St. Ingbert. Einer der wichtigsten Kunstpreise hier bei uns. Also viel Ehre und auch ein warmer Geldsegen für den Künstler, der seit Jahrzehnten die Kunstszene im Saarland, man muss sagen, mitgeprägt hat. Barbara Grech hat ihn in seinem Atelier in Saarbrücken besucht.
1: Wir sind hier heute Morgen im Atelier von Ihnen und es ist wirklich wie im Klischee, ne? Paletten mit Farbschichten, ja, diverse Tuben, das übliche kreative Chaos und auch noch ein Bild auf der Staffelei. Sind Sie so ein Klischeekünstler?
2: Nein, ich versuche überhaupt nicht dem Klischee zu entsprechen. Das Atelier ist normalerweise geschützter Raum. Normalerweise kommen auch keine Besucher, außer vielleicht an den Wochenenden der Tage der bildenden Kunst. Dafür wird das Atelier aber völlig klischeefrei aufgeräumt, leergeräumt und in einen einigermaßen passablen Zustand gebracht. Das ist einfach eine Werkstatt.
1: Eine Werkstatt, in der Armin Rohr seine Bilderwelten erschafft. Und das durchaus mit Erfolg, denn der 65-Jährige lebt von seiner Kunst. Es sind mehrere Werkreihen, die er verfolgt, von abstrakt bis gegenständlich. Doch seine jüngsten Werke haben es in sich und auch Erfolg. Bunte Waldszenen auf den ersten Blick hübsch anzuschauen, bunt und farbig, und trotzdem kommt einem beim Betrachten ein merkwürdiges Gefühl auf.
2: Diese undefinierbaren, hellen Figuren, die in den Bildern auftauchen, in diesen weißen Schutzanzügen und dann eine ganz andere Funktion in den Bildern hatten.
1: Dieses Undefinierbare, das wird ja oft zitiert bei Ihren Gemälden, dass das alles so ein bisschen komisch ist und erstmal sieht es ja ganz nett aus, dann guckt man genauer hin und dann wird das so alles ein bisschen merkwürdig. Was wollen Sie damit ausdrücken?
2: Im Grunde geht es mir oder ging es mir auch bei den eher ungegenständlichen, größeren Wandmalereien, die ich gemacht habe, immer um so ein gewisses Unbehagen, was ich persönlich der Welt gegenüber empfinde. Und ich verwende durchaus Stilmittel, wo man zunächst als Betrachter sich angezogen fühlt von einer gewissen Ästhetik. Und wenn man hinter diese Fassade guckt, merkt man natürlich schon, dass es nicht alles harmonisch, eitel Sonnenschein ist, wie man es eigentlich beim ersten Eindruck zunächst mal dachte.
1: Armin Rohr, der nach seinem Studium an der Hochschule für Bildende Künste Saar auch dort als Lehrbeauftragter für Zeichnen unterrichtet, hat eigentlich schon alles an Preisen und Förderungen eingeheimst, was man im Saarland so zu vergeben hat. Ob das Stipendium an der Cité des Arts in Paris oder Kunstpreise der Stadt Saarbrücken und den Saarlor Lux Kunstpreis. Doch der Albert-Weisgerber-Preis, so Rohr, das ist dann schon nochmal eine Anbieterin.

Vorsicht für alle, die mit dem Auto unterwegs sind. Auf der A6 Saarbrücken Richtung Mannheim, in Höhe Homburg, in beiden Richtungen Gefahr durch Personen auf der Fahrbahn. Und Sascha schreibt uns gerade eine WhatsApp und sagt, guten Tag, liebes SR3-Team, Blitzer am Ortsausgang Bliesen in Richtung Obertal. Danke, Sascha.

die letzten Klänge von Robin Gibb. Und dann war's das hier mit der SR3 Region am Mittag. Schön, dass Sie dabei waren. Christian Jupp ist gerade auch schon reingeschneit und nimmt Sie mit in den SR3 Kiosk. Vorher noch die SR Info Rundschau um 13 Uhr mit einem wichtigen aus dem Saarland, Deutschland, der Welt. Und wir hören uns heute Nachmittag wieder bis um 16 Uhr, sagt Simin Sadeghi.

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7: Um 13 Uhr im Studio Lisa Huth mit diesen Themen: Stellenabbau bei Festo, zur Stunde Betriebsversammlung in St. Ingbert Rohrbach, Testzentrenbetrug im Saarland, nur schleppende Aufarbeitung und NVG-Affäre in Neunkirchen, CDU will U-Ausschuss im Landtag einsetzen, das Wetter wechselhaft bis 15 Grad. Im Moment läuft in St. Ingbert Rohrbach bei Festo eine Betriebsversammlung. In der Belegschaft herrscht nach Angaben des Betriebsrats große Verunsicherung wegen des geplanten Stellenabbaus. Wie die rund 2300 Mitarbeiter an den Standorten in St. Ingbert betroffen sind, wird heute aber wohl noch nicht mitgeteilt. SR3-Reporter Jimmy Booth.
8: Kalt erwischt hat den Betriebsrat die Nachricht über die Stellenstreichungen beim Industriezulieferer Festo in der vergangenen Woche. Der Rohrbacher Betriebsratsvorsitzende Martin Roth beklagte sich auch über die Art der Kommunikation. Viele Beschäftigte hätten die Nachricht aus den Medien erfahren. Die Verunsicherung sei groß. Zumal mit dieser Entscheidung der Konzernspitze nicht zu rechnen gewesen sei, hätte man doch zuletzt noch Investitionen in Rohrbach angekündigt. An diesen will der Vorstandsvorsitzende Thomas Böck auch festhalten. Dennoch müsse man sich wegen des globalen Wettbewerbsdrucks effizienter aufstellen, sagte er im SR-Interview. Der Abbau von 1300 Stellen soll über alle Standorte hinweg ablaufen, möglichst über Rentenbrücken oder freiwillige Abgänge. Doch auch betriebsbedingte Kündigungen werden nicht ausgeschlossen. Details könnten in den nächsten 2 bis 3 Wochen bekannt werden. Die aktuellen Firmenstandorte in Deutschland sollen laut Böck alle erhalten bleiben. Im Ausland könne es aber Veränderungen geben, etwa die Zweigstelle in Warschau werde geschlossen.
7: Bundeskanzler Merz hat die Menschen in Deutschland aufgerufen, Veränderungen und Reformen zu unterstützen. Merz sagte beim Bundeskongress des DGB, der Handlungsdruck sei so groß wie lange nicht mehr. Er verwies auf die zahlreichen globalen Krisen sowie auf den Investitionsstau. Man habe es schlicht versäumt, das Land zu modernisieren. Mit Blick auf die anstehenden Sozialreformen sagte der Kanzler unter Buhrufen, die arbeitenden Menschen müssen entlastet und die Finanzierung etwa des Gesundheitssystems oder der Rente an die Altersstruktur der Gesellschaft angepasst werden. Die DGB-Vorsitzende Fahimi pochte bei den Reformen auf eine gerechte Lastenverteilung. Zur NVG-Affäre in Neunkirchen wird es wohl einen Untersuchungsausschuss im Landtag geben. Nach SR-Informationen will die CDU-Fraktion nächste Woche einen entsprechenden Antrag einbringen. SR3-Reporterin Sabine Wachs.
9: Nach Ansicht der CDU-Fraktion seien noch zahlreiche Fragen in der sogenannten NVG-Affäre offen. Unter anderem sei unklar, wie sich in einer kommunalen Gesellschaft ein System entwickeln konnte, das unter anderem von mutmaßlicher Vetternwirtschaft und dem Verdacht der Untreue geprägt gewesen sei, so der CDU-Abgeordnete Frank Wagner. Diese und andere Fragen, insbesondere auch die Rolle der Aufsichtsorgane betreffend, sollen im U-Ausschuss geklärt werden. Zudem sollen auch mögliche finanzielle Schäden aufgearbeitet werden. Der SPD und insbesondere der SPD-geführten Landesregierung wirft die CDU-Fraktion in diesem Zusammenhang einmal mehr vor, die Aufklärung in der NVG-Affäre zu verzögern bzw. die Verantwortung in dieser Sache abzuwälzen. Die SPD-Fraktion im Saarländischen Landtag hatte mehrfach erklärt, bei der NVG-Affäre handele es sich um einen Neunkircher und nicht um einen SPD-Skandal. Für die Beantragung eines Untersuchungsausschusses im Saarländischen Landtag reicht ein Viertel der Stimmen aller Abgeordneten. Somit kann die CDU-Fraktion den Ausschuss mit den eigenen Stimmen durchbringen.
7: Bundesinnenminister Dobrindt warnt vor mehr Cyberangriffen auf Bürger, Unternehmen und staatliche Stellen. Der CSU-Politiker sagte bei der Vorstellung des Lagebilds Cybercrime, Kriminelle nutzten zunehmend KI, damit die Angriffe schneller, gezielter und professioneller werden. Die deutschen Sicherheitsbehörden sollen nach Dobrindts Angaben im Kampf gegen Cyberkriminelle gestärkt werden. Der Minister kündigte dazu ein Gesetz an, das noch im Mai vom Bundeskabinett beschlossen werden soll. Die Zahl der offiziell registrierten Schutzsuchenden in Deutschland ist im Laufe des vergangenen Jahres leicht zurückgegangen. Laut dem Statistischen Bundesamt hielten sich Ende Dezember rund 3,2 Millionen Menschen in Deutschland auf, die als schutzsuchend im Ausländerzentralregister registriert waren. Das sind demnach 2,1% oder 68.000 Menschen weniger als noch im Jahr davor. Im Saarland liegt der Bevölkerungsanteil der Schutzsuchenden bei 5,3%. Das ist bundesweit der zweithöchste Wert. Die Aufarbeitung der Millionenbetrügereien in ehemaligen saarländischen Corona-Testzentren geht nur schleppend voran. Nach Auskunft der Staatsanwaltschaft ist bislang erst rund ein Fünftel der insgesamt 66 Ermittlungsverfahren abgeschlossen. SR3-Reporter Thomas Gerber.
10: In 8 Fällen gab es keinen ausreichenden Tatverdacht. Die Verfahren wurden eingestellt. 4 Verfahren sind inzwischen allerdings strafrechtlich abgeurteilt, wobei in einem Fall ein Freispruch erfolgte. 3 Fälle jedoch landeten vor dem Landgericht. Insgesamt 12 Beschuldigte wurden dabei zu teilshaftigen Freiheitsstrafen verurteilt. 7 Jahre bekam ein Angeklagter, der mehrere Testzentren im Raum Saarbrücken betrieben hatte und zu Unrecht mindestens 100.000 Tests, die gar nicht durchgeführt worden waren, bei der KV abgerechnet hatte. Aktuell sind noch 54 Ermittlungsverfahren anhängig. Es geht um an die 200 Testzentren, in denen möglicherweise Schmuh gemacht worden war. Der mutmaßliche Gesamtschaden für die Allgemeinheit steht noch nicht fest, dürfte sich aber deutlich im zweistelligen Millionenbereich bewegen. Zwar wurden nicht alle Tests auch fingiert, aber die Betrugsquote war in den abgeschlossenen Fällen jeweils hoch. So lag sie in 2 Testzentren in St. Ingbert laut Urteil bei rund 90%.
7: Nach der schweren Niederlage bei Kommunalwahlen lehnt der britische Premierminister Starmer einen Rücktritt weiter ab. Er sagte bei einer Kabinettssitzung, es sei in der Regierungspartei kein Verfahren zur Absetzung eingeleitet worden. Mit Innenministerin Mahmoud und Außenministerin Cooper hatten zuvor 2 ranghohe Ministerinnen Starmer geraten, einen Zeitplan für seinen Rücktritt vorzulegen. In Deutschland ist gern mal von einer neuen Landlust die Rede, also dass die Menschen aus den Städten wieder mehr aufs Land ziehen. Das liest sich gut in Hochglanzmagazinen und Influencer bekommen damit auch viele Klicks, aber das spiegelt sich so gar nicht in den tatsächlichen Wanderungsdaten wider. Die hat Florian Zinner für SR Info.
11: Romantische Vorstellungen vom Dorfleben mögen weit verbreitet sein. Dafür, dass zunehmend mehr Menschen aufs Land ziehen, sorgen sie aber nicht. Eine Auswertung von Wanderungsdaten des Bundesinstituts für Bau, Stadt- und Raumforschung zeigt, Wanderungsgewinne in kleinen Städten und Gemeinden liegen vor allem an der Altersstruktur, nicht an einer neuen Landlust. Wenn weniger junge Menschen im typischen Umzugsalter vor Ort sind, zögen auch weniger weg. Neben der Auswertung von Wanderungsdaten zeigt eine Befragung von 1000 tatsächlich auf dem Land umgezogenen Personen, dass etwa mit dem Wegzug aus der Stadt nicht automatisch ein nachhaltiger Lebensstil einhergeht. So vergrößerte sich oft die Wohnfläche und die Nutzung des PKWs nahm zu. Ziel für junge Familien sei insbesondere, den Traum vom Eigenheim zu verwirklichen. Klassische Standortfaktoren wie ÖPNV-Anbindung und kulturelle Angebote seien für die Wohnortwahl hingegen weniger entscheidend gewesen.
7: Der neue Kreisvorsitzende der Linken in Saarbrücken ist David Amri. Das hat der Landesverband heute mitgeteilt. Als stellvertretende Vorsitzende wurden Julia Küchler und Dennis Kundrus bestätigt, sowie Farida Bukhari und Iman Mischrif neu gewählt. Den Angaben zufolge will der neue Kreisvorstand seine Schwerpunkte vorerst auf die kommende Neuwahl der Regionalversammlung und die Landtagswahlen ansetzen. Der saarländische Maler Armin Rohr erhält heute Abend den Albert-Weisgerber Kunstpreis der Stadt St. Ingbert. Der Preis ist mit 10.000 Euro dotiert und gilt als einer der wichtigsten Kunstpreise im Saarland. SR3-Reporterin Barbara Grech.
12: Das künstlerische Werk von Armin Rohr, so die Begründung der Fachjury, sei herausragend und durch hohe Qualität und Unverwechselbarkeit gekennzeichnet. Der im Saarland aufgewachsene und lebende Künstler arbeitet seit mehr als 3 Jahrzehnten im Saarland und schafft Bilder sowohl abstrakt als auch gegenständlich. In seiner letzten großen Ausstellung im vergangenen Jahr in der Städtischen Galerie in Neunkirchen waren Bilder zu sehen, die scheinbar bunt und schön und durch weiße, anonyme Figuren doch etwas Seltsames ausstrahlen. Rohr, der sein Studium der Malerei an der Hochschule für Bildende Künste Saar absolvierte, ist dort auch als Lehrbeauftragter für Zeichnen tätig. Außerdem hat der 65-Jährige zahlreiche Stipendien und Preise im Saarland eingeheimst. Der Albert-Weisgerber-Preis ist ein wichtiger Kunstpreis im Saarland, der an bildende Künstler vergeben wird, die im Saarland leben oder hier geboren sind.
7: Auf dem Zweibrücker Flughafen werden die Häuschen für Flüchtlinge ab Mitte des Monats abgebaut. Wie die Bundesanstalt für Immobilienaufgaben mitteilte, werden sie auf Standorte der Bundespolizei verteilt, um dort als Lagerräume genutzt zu werden. Der Umzug kostet 1,2 Millionen Euro. Die 40 Flüchtlingshäuschen waren vor rund 10 Jahren angeschafft worden, um dort Menschen aus Syrien unterzubringen. Es kamen aber laut SWR weniger als erwartet und die Häuschen in Zweibrücken standen nach kurzer Zeit leer. Deshalb war der Vorgang vom Steuerzahlerbund als Steuerverschwendung ins Schwarzbuch eingetragen worden. Und das war die SR3-Rundschau mit Lisa Huth. Um 13.10 Uhr übernimmt Christian Job mit dem SR3-Kiosk. Hallo Christian.
13: Hallo Lisa.
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13: Auch jetzt mit dicken Quellwolken, es soll aber trocken bleiben, wenn auch kühl sein. 10 bis 14 Grad, wolkig, frostfrei, 6 bis 3 Grad startet der Mittwoch, der höchstens ein paar Tropfen bringt, bei wieder nicht mehr als 11 bis 15 Grad. Der Feiertag schauert mal und wird nicht wärmer.
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13: Vorsicht auf der A6 in Höhe Homburg, beide Richtungen Gefahr durch und für Menschen an der Autobahn. A62 Richtung Pirmasens zwischen Otzenhausen und dem Rastplatz Sötern. Die linke Spur ist an einer Tagesbaustelle gesperrt bis heute Abend. Und neue Blitzer, Lebach, die Tholeier Straße zwischen Kleinblittersdorf und Blies-Ransbach, Unserbrücken, die Paul-Marien-Straße. Kommen Sie gut an.
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13: 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Hallo.

So, wenn der Letzte gegangen ist, verpasst er das hier. Heute, vor 25 Jahren, ist Perry Como gestorben. Perry Como war einer der berühmten amerikanischen Crooner. Selbe Generation wie Sinatra, auch auf einem ähnlichen Level. Hat in Las Vegas gesungen, hat Filme gedreht, ist schon in den 30ern mit Big Bands aktiv gewesen und war eben ein Crooner, die man so bezeichnet, weil da irgendein Schmelz in der Stimme ist, der im Bauch noch irgendwie zu spüren ist. Und das ist einfach toll. Mit tollen Hits. Wir vergessen ihn nicht. Perry Como mit Auf die guten Zeiten. For the good times bei SR3.

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1: Oh, zwei gute, tolle Stimmen. Johannes Oerding und Michael Patrick Kelly im Balladenduett. Balladenprofis sind sie auch. Wolken, SR3, der Kiosk, zweimal frisch gezupft, Gitarre, Tom Keller und Jim Croce bei SR3 und Boing.
2: Danke.

0: Croce und Keller. Könnten beide aus Amerika sein, aber nur Croce ist es. Tom Keller kommt aus dem Pfalz.
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0: Mit Lisa Huth.
2: Betriebsversammlung bei Festo in St. Ingbert läuft. Hintergrund ist der angekündigte bundesweite Stellenabbau des Unternehmens. Nach Angaben des Betriebsrats herrscht in der Belegschaft in St. Ingbert große Verunsicherung. Die Auswirkungen auf die rund 2300 Mitarbeiter sind aber unklar. Tankrabatt inzwischen weitgehend bei Verbrauchern angekommen. Das geht aus einer Analyse der Monopolkommission hervor, einer Beratergruppe der Bundesregierung. Demnach zeigt dies ein Vergleich mit den Preisen in Frankreich und Großbritannien. Premierminister Starmer lehnt Rücktritt weiter ab. Der britische Regierungschef sagte, in der Regierungspartei sei kein Absetzungsverfahren eingeleitet worden. Er übernehme aber die Verantwortung für die Niederlage bei den Kommunal- und Regionalwahlen. Abbau der Flüchtlingshäuschen in Zweibrücken. Sie werden auf Standorte der Bundespolizei verteilt, um dort als Lagerräume genutzt zu werden. Die 40 Häuschen waren vor rund 10 Jahren angeschafft worden. Es kamen aber laut SWR weniger Flüchtlinge als erwartet und die Häuschen standen nach kurzer Zeit leer.
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0: Dicke Quellwolken, es soll aber meist trocken bleiben, ist aber kühl. Nur 10 bis 14 Grad, die nächsten Tage wird's nicht wärmer.
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0: A62 Richtung Pirmasens zwischen Otzenhausen und dem Rastplatz Sötern. Linke Spur gesperrt, Bauarbeiten bis heute Abend. Das Knöpfchen quietscht. Was schön. Neue Blitzer. A1 Richtung Trier, Höhe Eppelborn, Lebach die Tholeier Straße und zwischen Klein-Blittersdorf und Blies-Ransbach.
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0: Am Dienstag mit Christian Job. Ab nach Mexiko.

Ja, genau das wollte ich jetzt sagen. Abusa Molluf, hier gibt's was. 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Ray Stevens findet das auch und bittet, das Radio anzumachen. Haben wir schon 0681 64 064.

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Phil Collins, Superstar als Musiker und Schlagzeuger, aber auch als Schauspieler, tolle Sachen. Basta, der Film über den berühmten Postraub in England aus den 60er und die Räuber schlagen sich mit der Beute in die Ferne und sind in Acapulco, genießen das Leben, verprassen alles. Aber Basta hat Heimweh nach England und seiner großen Liebe und er kehrt wieder heim, auch auf die Gefahr hin, dass sie ihn festnehmen und einbuchten. Das war die Musik dazu. Phil Collins, Groovy Kind of Love.

zum Schlenderrhythmus über die große Showtreppe Barry Manilow. Hatte schwere Krankheit und jetzt Probleme mit der Luft, aber er ist wieder da. Ein paar Konzerte wurden verschoben, Las Vegas und sonst wo, und ein neues Album gibt es demnächst auch. Das hier sind Queen.

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15: 14 Uhr. Der Tankrabatt kommt tatsächlich weitgehend bei den Kunden an. Zu diesem Ergebnis kommt die Monopolkommission in einer ersten Analyse. Weitere Informationen von Nadine Micholek.
16: Die Bundesregierung hat den Mineralölkonzernen fast 17 Cent Steuererleichterung ermöglicht. Die haben sie offensichtlich an die Kunden weitergegeben. Laut der Bonner Kommission habe der erhebliche mediale und politische Druck dazu beigetragen. Dagegen hat die Regelung, dass Tankstellen nur einmal am Tag die Preise erhöhen dürfen, erst einmal zu Preissteigerungen geführt. Auch das ein Ergebnis der Datenanalyse. Die Ergebnisse seien nur vorläufig. Eine belastbare Bewertung sei erst nach längerer Beobachtung möglich. Trotz der Preissenkungen ist die Kommission gegen eine Verlängerung des Tankrabatts. Sie kritisiert unter anderem die hohen Kosten für den Staat und die sozial ungleichen Entlastungen.
15: In Hannover hat am Vormittag der Deutsche Ärztetag begonnen. Im Mittelpunkt steht das geplante Sparpaket von Bundesgesundheitsministerin Wagen, mit dem die gesetzlichen Krankenkassen finanziell entlastet werden sollen. Der Präsident der Bundesärztekammer, Reinhardt, sprach auf der Veranstaltung von einem Affront für Versicherte und Beschäftigte im Gesundheitswesen. Weiterhin werde die gesetzliche Krankenversicherung von milliardenschweren Belastungen durch versicherungsfremde Leistungen nicht befreit. Wagen verteidigte ihr Sparpaket. In einer Rede in Hannover erklärte sie, ohne Reform laufe es auf einen Kollaps des Systems hinaus. Bei Festo in St. Ingbert läuft aktuell eine Betriebsversammlung. Nach Angaben des Betriebsrates herrscht in der Belegschaft große Verunsicherung wegen des geplanten Stellenabbaus. Inwiefern die rund 2300 Mitarbeiter an den Standorten in St. Ingbert betroffen sind, wird heute aber wohl noch nicht mitgeteilt. Festo hatte in der vergangenen Woche bekannt gegeben, dass über alle deutschen Standorte hinweg 1300 Stellen abgebaut werden sollen. Der Rohrbacher Betriebsratsvorsitzende Roth beklagte sich gegenüber dem SR auch über die Art der Kommunikation. Viele Beschäftigte hätten die Nachricht aus den Medien erfahren. erste Kommunen im Saarland haben Gelder aus dem Sondervermögen des Bundes für Infrastrukturinvestitionen erhalten. Nach Angaben des saarländischen Innenministeriums wurden über 205 Millionen Euro an den Regionalverband und an seine Städte und Gemeinden verteilt. Der größte Anteil von über 92 Millionen Euro geht an die Landeshauptstadt. Das Saarland hat aus dem Infrastrukturprogramm des Bundes rund 1,2 Milliarden Euro erhalten. Davon gehen 40% an das Land und 60% an die Kommunen. Auf dem Zweibrücker Flughafen werden die Häuschen für Flüchtlinge abgebaut. Wie die Bundesanstalt für Immobilienaufgaben mitteilte, werden sie auf Standorte der Bundespolizei verteilt, um dort als Lagerräume genutzt zu werden. Jürgen Rademacher berichtet.
13: In diesen Tagen werden in Zweibrücken noch Vorarbeiten durchgeführt, also Elektrokabel abgeklemmt und Löcher gebohrt. Dann werden die Häuser einzeln auf LKW gehoben und an ihre Bestimmungsorte gebracht. Der ganze Umzug der Häuschen kostet nach Angaben der zuständigen Bundesanstalt rund 1,2 Millionen Euro. Die Häuschen wurden 2016 von der Landesregierung angeschafft, weil sie damit rechnete, dass mehr Geflüchtete aus Syrien nach Deutschland kommen. Das war dann aber nicht der Fall, sodass die Häuschen nur ganz kurz wirklich genutzt wurden und anschließend haben sie dann vor sich hingegammelt.
15: Der Bau und dass die Häuschen nur so kurz genutzt wurden, ist vom Steuerzahlerbund als Steuerverschwendung in das Schwarzbuch eingetragen worden. Und das waren die Nachrichten mit Marc Langels. 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
18: Dicke Quellwolken, es soll aber trocken bleiben, wenn auch kühl. Nur 10 bis 14 Grad, wolkig, aber frostfrei. Mit 6 bis 3 Grad startet der Mittwoch, der höchstens ein paar Tropfen bringt, bei wieder nicht mehr als 11 bis 15 Grad. Und der Feiertag, der schauert mal und wird nicht wärmer.
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18: Bauarbeiten, die linke Spur ist gesperrt auf der A62 Richtung Pirmasens zwischen Otzenhausen und dem Rastplatz Sötern. Wir haben neue Blitzer, Jägersburg raus nach Waldmoor, die A1 Richtung Trier in Höhe Eppelborn und in Lebach in der Tholeierstraße. Kommen Sie gut an, gleich 14.05 Uhr.
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18: Dienstag mit Christian Jop. Hallo.

0: Hohoho, Andreas Burani. Am 12. Mai, rund 10 Jahre älter als Udo Lindenberg, Klaus Doldinger. Heute feiern wir seinen 90. Geburtstag. Im vergangenen Jahr ist er gestorben, hat uns super Musik hinterlassen. Ganz unterschiedliche. Hier die Titelmelodie von Liebling Kreuzberg. Mit Saxophon, klar. Die ein bisschen jatzig oder noch eine Erkennungsmelodie für Ein Fall für zwei. Auch cool, ein echter Doldinger. Natürlich die Tatortmelodie, das hat ihn nicht genervt, das war sein Markenzeichen, mit dem wurde er immer in Verbindung gebracht.
1: Man muss da als Musiker dankbar sein, wenn es irgendwelche Fixpunkte im Leben gibt, im Schaffen, die ein breiteres Publikum erreichen. Das ist ja nicht so vielen Musikern vergönnt. Das ist schon eine Gnade, dass man das erleben darf. Viele sagen, ist das nicht schrecklich? Du hörst ja mit meinem Vater. Nein, ich glaube, entscheidend ist dabei wirklich nur der Gedanke, dass man überhaupt erkannt wird.
0: Klaus Doldinger. Und in der Urfassung, nicht in der, hat Udo Lindenberg dann auch getrommelt. Den feiern wir am Wochenende. Klaus Doldinger heute mit diesen ganz unterschiedlichen tollen Sounds. Das Boot, die Musik zu diesem Überfilm aus Deutschland, kommt von Klaus Doldinger. Und der Flug auf dem Glücksdrachen, den hören wir jetzt ganz aus Die unendliche Geschichte zum Fliegen.

So, Händchen haltend Richtung Nachmittag, SR3, der Kiosk am Dienstag. So richtig schön weinen mit der Gitarre können, finde ich, zwei. Jeff Beck, klar, und er hier, Gary Moore. Still got the blues.

0: Train, Angel in Blue Jeans. 2:30.
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2: Tankrabatt fast vollständig weitergegeben. Nach Angaben der Monopolkommission kommt er nach anfänglicher Verzögerung nun bei den Verbrauchern an. Sie kritisierte aber erneut fortbestehende Wettbewerbsprobleme auf der Großhandelsebene in Deutschland. Deutscher Ärztetag in Hannover. Ärztepräsident Reinhardt erklärte, das Sparpaket zur finanziellen Stabilisierung der Krankenkassen sei ein Affront für Versicherte und Beschäftigte im Gesundheitswesen. Gesundheitsministerin Wagen hält an der Verabschiedung noch vor der Sommerpause fest. Betriebsversammlung bei Festo in St. Ingbert. Laut Betriebsrat herrscht in der Belegschaft wegen des angekündigten Stellenabbaus große Verunsicherung. Nach Unternehmensangaben sollen bundesweit 1300 Stellen abgebaut werden. Und Abbau der Flüchtlingshäuschen in Zweibrücken. Sie werden auf Standorte der Bundespolizei verteilt, um dort als Lagerräume genutzt zu werden. Die 40 Häuschen waren vor rund 10 Jahren angeschafft worden. Es kamen aber laut SWR weniger Flüchtlinge als erwartet und die Häuschen standen nach kurzer Zeit leer.
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0: Dicke Quellwolken, es soll aber trocken bleiben, ist kühl, auch heute 10 bis 14 Grad.
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0: Die A62 Richtung Pirmasens zwischen Otzenhausen und dem Rastplatz Sötern. Tagesbaustelle, die linke Spur ist zu. Und sie melden Blitzer in Körprich, Jägersburg raus nach Waldmoor und den Lebach in der Tholeierstraße.
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0: 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Am Dienstag mit Johnny Nash und Christian Jupp. Hallo.

Inga Humpe Humpe Tetrem in ihrer Band Zweiraumwohnung. Sie ist auf der Gästetoilette. Besser geht's nicht. Was ist hier für ein Krach im Treppenhaus? Trampel, trampel mit Ace of Base. Always have, always will. Bei SR3.

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0: das denn, der Wind und diese runden Gräserkugeln? Weht es durch die Wüste? Klatschmarsch!
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0: Das Album der Woche kommt von Bosse und heißt Stabile Poesie. Da achten wir auf die Texte. Auf dem Albumcover ist der Bosse zu sehen mit einem Dudelsack. Ob wir den auch hören in dieser Woche, mal schauen. Das ist das Stückchen Peu à Peu, Bosse. Unsere

0: Peu à peu hören wir dieses Album. Bosse, stabile Poesie. Komm jetzt ein bisschen rocken.
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1: Das Unternehmen Festo will bundesweit 1300 Stellen abbauen. 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
7: 15 Uhr. Die saarländische Landesregierung rechnet in diesem und im nächsten Jahr mit deutlich weniger Steuereinnahmen. Im Vergleich zur letzten regionalen Steuerschätzung im Oktober erwartet Finanzminister von Weizsäcker für dieses Jahr Mindereinnahmen von rund 105 Millionen Euro. SR-Reporterin Jennifer Klein.
8: Auch 2027 werden laut Schätzung rund 60 Millionen Euro weniger Steuern eingenommen. Hauptgrund für die deutlich schlechtere Prognose sieht Finanzminister von Weizsäcker in den Auswirkungen des Iran-Kriegs. Sie bremsten die Wirtschaft und damit auch die Steuereinnahmen aus. Negative Auswirkungen hätten auch rechtliche Änderungen wie die Senkung der Mehrwertsteuer in der Gastronomie oder die Erhöhung der Pendlerpauschale. Eine vergleichsweise gute Entwicklung erwartet das Finanzministerium für die Einnahmen der saarländischen Kommunen. Für 2026 und 2027 rechnet das Finanzministerium mit Mehreinnahmen von rund 15 Millionen Euro pro Jahr.
7: Der staatliche Tankrabatt von fast 17 Cent pro Liter wird inzwischen weitgehend an die Verbraucher weitergegeben. Das zeigt eine Untersuchung der Monopolkommission. Sie sieht den Grund dafür auch in dem erheblichen medialen und politischen Druck. Die Kommission sieht den Tankrabatt insgesamt aber sehr kritisch. Demnach kostet er den Staat sehr viel und entlastet sozial nur sehr ungleich. Der Rabatt sollte daher nicht verlängert werden. Der Tankrabatt gilt im Mai und Juni und kostet den Staat rund 1,6 Milliarden Euro. Der Deutsche Ärztetag übt Kritik am geplanten Sparpaket von Bundesgesundheitsministerin Warken. Die CDU-Politikerin will damit die gesetzlichen Krankenkassen finanziell entlasten. Viele Ärzte rechnen durch die Reform aber mit sinkenden Einnahmen und einer schlechteren Patientenversorgung. Aus Hannover, Bertil Starke.
9: Ärztepräsident Reinhardt fand deutliche Worte für die geplante schwarz-rote Gesundheitsreform. Die sinkenden Bundeszuschüsse für Bürgergeldempfänger bezeichnete er wörtlich als Affront für Krankenversicherte und Beschäftigte im Gesundheitswesen. Der Umbau im Gesundheitssystem sei keineswegs die größte Sozialreform der letzten Jahrzehnte, sondern ein reines Spargesetz. Dem widersprach Bundesgesundheitsministerin Warken in ihrer Rede nicht. Sie zeigte Verständnis für den Unmut, der in weiten Teilen der Ärzteschaft über die Pläne herrscht. Das Reformpaket sei auch für die Mediziner eine Zumutung, gab Warken zu. Eine Alternative gibt es aus ihrer Sicht aber nicht. Zu dramatisch sei die finanzielle Situation der Krankenkassen.
7: Das Oberverwaltungsgericht des Saarlandes hat den Bebauungsplan Gartenreden für unwirksam erklärt. Dieser sah unter anderem vor, eine Zufahrtsstraße zum Haldenplateau und Parkplätze auf der Bergehalde Rehden zu schaffen. Wie das Gericht mitteilte, leide der Plan an beachtlichen Verfahrensfehlern, unter anderem bei der Beteiligung der Öffentlichkeit. Auch sei der voraussichtliche Eingriff auf den Lebensraum geschützter Arten nur unzureichend ermittelt und bewertet worden. Gegen den Plan hatte sich die Umweltvereinigung NABU im Rahmen einer Normenkontrolle gewandt. Das Werk des Unternehmens Wolfgarten in St. Wendel steht vor dem Verkauf. Wie die IG Metall Neunkirchen dem SR bestätigte, will sich der bisherige Eigentümer Stanley Black & Decker von dem Werk für Gartenhandgeräte trennen. Geplant sei ein Verkauf an den Berliner Finanzinvestor Hypex. Bislang gäbe es aber weder von Seiten der Gewerkschaft noch vom Betriebsrat einen Austausch mit dem künftigen Besitzer. Nach aktuellem Stand plant dieser, die Tarifbindung für die etwa 130 Beschäftigten bei Wolfgarten enden zu lassen. Und das waren die Nachrichten mit Marc Langels. 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
10: Dicke Quellwolken, ja, so ein bisschen blau ab und zu, trocken könnte es bleiben, ist aber kühl, 10 bis 14 Grad. 6 bis 3 Grad frostfrei geht es wolkig morgen los. Höchstens ein paar Tropfen sind drin, wieder nicht mehr als 11 bis 15 Grad. Der Feiertag schauert auch mal, aber wird nicht wärmer.
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10: A62 Richtung Pirmasens zwischen Otzenhausen und dem Rastplatz Zötern, linke Spur gesperrt bis 17 Uhr. Und Sie melden Blitzer in Eppelborn in der Dirminger Straße in Körprich und in Lebach in der Tholeyer Straße. Kommen Sie gut an, gleich 15.05 Uhr.
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10: SR3. Mit Eric Clapton und den Hollies und Christian Job. Schönen Dienstag.

0: Eric Clapton bei SR3 am Dienstagnachmittag. Mike Krüger hat mich und viele von uns seit Mitte der 70er Jahre zum Lachen gebracht. Holländerwitze über Rudi Carrell gerissen, 4 gegen Willi kämpfen lassen, als Supernase gute Laune verbreitet. Und auch der Liedermacher Mike ist niemals abgenippelt und hat stets lustig gereimt. Und wenn Mike Krüger um eine kleine Hilfe bittet, dann müssen wir unserem Spaßhelden helfen. Mike sammelt für die silberne YouTube-Plakette und braucht noch ein paar Abonnenten.
1: Liebe Freunde des gesungenen Scherzes, heute muss ich mich bei euch bedanken. Freunde, 50.000 Abonnenten. Der Wahnsinn. Die Hälfte ist geschafft. Warum die Hälfte? Leute, ihr wisst, ich bin Sammler. Ich sammle alles. Ich sammle Golfschläger. Ich sammle Gitarren. Ich sammle Auszeichnungen. Ich sammle Preise. Und ich sammle goldene Schallplatten. Und du hast noch eine Lücke. Was fehlt mir? Die hier. Für 100.000 Abonnenten. Leute, wenn jetzt jeder von euch noch einem sagt, den Kanal musst du abonnieren, dann haben wir es geschafft. Dann habe ich endlich 100.000. Ach Leute, vielen, vielen Dank.
0: So sieht's aus. Klicken, liken, Freunden schicken, Mike Krügers YouTube-Kanal. Abonnieren. Sind schon mehr als 50.000 jetzt. Und wenn jeder der 1 Million Saarländerinnen oder Saarländer, ja, das ginge auch. Also los. Mike Krüger. Ein Mann, der nicht immer blödelt, der auch für die Ballade steht, die tief reingeht und die ganz große Emotionen auspackt. Die weißen Tauben sind Möwen.

immer die schnellen Gitarren mit Mark Knopfler und den Dire Straits. Lady Writer, das hier ist eine Lady, Diana Ross, You Keep Me Hanging On. Dann singt hier Steve Winwood und die Bay City Rollers. Habe ich auch noch bei SR3.

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7: 3:45.
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9: Mit Simin Sadeghi.
10: Weniger Steuereinnahmen im Saarland. Der saarländische Finanzminister von Weizsäcker rechnet für dieses Jahr mit Mindereinnahmen von rund 105 Millionen Euro. Für das kommende Jahr geht die aktuelle regionale Steuerschätzung von rund 60 Millionen weniger aus. Als Hauptgrund nennt der SPD-Politiker die Auswirkungen des Iran-Kriegs. Waken verteidigt Krankenkassenreform. Die CDU-Gesundheitsministerin sagte beim Deutschen Ärztetag, ohne Reform würde das System über kurz oder lang zusammenbrechen. Der Handlungsdruck sei groß. Ärztepräsident Reinhardt hatte das Sparpaket als Affront für Versicherte und Beschäftigte im Gesundheitswesen bezeichnet. Tankrabatt fast vollständig weitergegeben. Nach Angaben der Monopolkommission kommt er nach anfänglicher Verzögerung nun bei den Verbrauchern an. Ursache dafür dürfte der erhebliche mediale und politische Druck gewesen sein. Und Bebauungsplan, Gartenreden unwirksam. Das hat das Oberverwaltungsgericht des Saarlandes entschieden. Der Plan rund um eine Zufahrtsstraße für die Bergehalde leide an beachtlichen Verfahrensfehlern. Auch sei der voraussichtliche Eingriff auf den Lebensraum geschützter Arten nur unzureichend ermittelt und bewertet worden.
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9: Dicke Quellwolken, da kommt ein bisschen blau, also es sollte trocken bleiben, aber kühl, 10 bis 14 Grad.
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9: A62 Richtung Pirmasens zwischen Otzenhausen und dem Rastplatz Zöthan, linke Spur gesperrt, Bauarbeiten. Und aktuelle Blitzer, Eppelborn, die Dirminger Straße in Körprich und Rilchingen-Hanweiler, die Konrad-Adenauer-Straße.
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9: Mit Christian Job, es muss nicht immer eine Allee sein. Manchmal tut's die Straße, um drüber zu brettern. Mit dieser sommerlichen Musik. Lynyrd Skynyrd und Sweet Home Alabama. Und bam, bam.

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1: Max Mutzke bei SR3. Dass er mal als Vampirgehilfe gearbeitet haben soll, ist ein Gerücht. Max den Sarg.
2: Graf Dracula. Graf Dracula. Pass auf, ich weiß.
3: Oh, ich wäre froh, ich hätte mal einen Atemruhe. Ja.
4: Guten Abend, wer ist da los?
3: Da ist der Graf Dracula. Kennst du mich nicht?
4: Ja, das ist nicht richtig. Ich hab mal eine Frage gehabt zum Thema Vampire.
3: Ja.
4: Und zwar, ein Vampir, das ist doch etwas, das lebt doch hauptsächlich im Dunkeln, oder?
3: Ja, das ist richtig.
4: Und so ein Vampir, das kommt doch hauptsächlich nachts raus, oder?
3: Das ist, ach, überwiegend richtig, ja.
4: Und Vampir, das ist doch auch etwas, wo die Fräulein kreischen, wenn sie es gesehen, oder?
3: Naja, aber das ist oft der Fall. Das ist ja verständlich.
4: Einer Männlein, ich habe einen Vampir in der Wuchs.
3: Oh, wir sind aber gut. Wir sind aber gut. Das müssen wir noch sagen, das ist doch einfach nur noch blöd. Das ist blöd, das ist unanständig. Ich habe ja gewusst, was das noch mal gibt. Man kann ja sein Witz ja machen, man kann ja lachen. Aber das läuft doch nur noch blöd, das müssen wir doch selber sagen. Und man kann über mich sagen, was man machen, aber es gibt eine Sache, die haben echt mein Lebtag gehabt. Und das ist Anstand. Genau.

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1: Und ein Piep zum besten Verkehrsservice für das Saarland, die A6 Richtung Mannheim zwischen Einsiedlerhof und Kaiserslautern West. Ein Liegenbleiber auf der rechten Spur. Fahren Sie vorsichtig, kommen Sie gut an. Oh, Telefon von ILO, gleich kommt Simin Sadeghi. Das war der Kiosk mit Christian Job. Schönen Nachmittag und tschüss, bis morgen.

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9: 16 Uhr. Der Tankrabatt kommt inzwischen weitgehend bei den Kunden an. Zu diesem Ergebnis kommt die Monopolkommission in einer ersten Analyse. Informationen von Nadine Micholek.
10: Die Bundesregierung hat den Mineralölkonzernen fast 17 Cent Steuererleichterungen ermöglicht. Die haben sie offensichtlich an die Kunden weitergegeben. Laut der Bonner Kommission habe der erhebliche mediale und politische Druck dazu beigetragen. Dagegen hat die Regelung, dass Tankstellen nur einmal am Tag die Preise erhöhen dürfen, erst einmal zu Preissteigerungen geführt. Auch das ein Ergebnis der Datenanalyse. Die Ergebnisse seien nur vorläufig. Eine belastbare Bewertung sei erst nach längerer Beobachtung möglich. Trotz der Preissenkungen ist die Kommission gegen eine Verlängerung des Tankrabatts. Sie kritisiert unter anderem die hohen Kosten für den Staat und die sozial ungleichen Entlastungen.
9: Bundesgesundheitsministerin Waken hat Kritik an ihrer Reform der gesetzlichen Krankenversicherung zurückgewiesen. Waken sagte dem Bayerischen Rundfunk, in den letzten Jahren sei immer mehr Geld in das System gegeben worden, ohne dass sich etwas verändert habe. Das könne sich Deutschland nicht mehr länger leisten. Die Gesundheitsministerin ist heute auch zu Gast auf dem Deutschen Ärztetag. Der Präsident der Bundesärztekammer Reinhardt sprach auf der Veranstaltung von einem Affront für Versicherte und Beschäftigte im Gesundheitswesen. Weiterhin werde die gesetzliche Krankenversicherung von milliardenschweren Belastungen durch versicherungsfremde Leistungen nicht befreit. Die saarländische Landesregierung rechnet in diesem und im nächsten Jahr mit deutlich weniger Steuereinnahmen. Im Vergleich zur letzten regionalen Steuerschätzung im Oktober erwartet Finanzminister von Weizsäcker für dieses Jahr Mindereinnahmen von rund 105 Millionen Euro. Auch 2027 werden laut Schätzung rund 60 Millionen Euro weniger Steuern eingenommen. Den Hauptgrund für die deutlich schlechtere Prognose sieht Finanzminister von Weizsäcker in den Auswirkungen des Iran-Krieges. Sie bremsten die Wirtschaft und damit auch die Steuereinnahmen aus. Die CDU-Fraktion im saarländischen Landtag will einen parlamentarischen Untersuchungsausschuss zur Affäre in der Neunkircher Verkehrsgesellschaft einsetzen. Einen entsprechenden Antrag wird die Fraktion nach SR-Informationen in der kommenden Woche in den Landtag einbringen. SR-Reporterin Sabine Wachs.
11: Nach Ansicht der CDU-Fraktion seien noch zahlreiche Fragen in der sogenannten NVG-Affäre offen. Unter anderem sei unklar, wie sich in einer kommunalen Gesellschaft ein System entwickeln konnte, das unter anderem von mutmaßlicher Vetternwirtschaft und dem Verdacht der Untreue geprägt gewesen sei, so der CDU-Abgeordnete Frank Wagner. Diese und andere Fragen, insbesondere auch die Rolle der Aufsichtsorgane betreffend, sollen im U-Ausschuss geklärt werden. Zudem sollen auch mögliche finanzielle Schäden aufgearbeitet werden. Der SPD und insbesondere der SPD-geführten Landesregierung wirft die CDU-Fraktion in diesem Zusammenhang einmal mehr vor, die Aufklärung in der NVG-Affäre zu verzögern bzw. die Verantwortung in dieser Sache abzuwälzen.
9: Die SPD-Fraktion im Landtag hatte mehrfach erklärt, bei der NVG-Affäre handele es sich um einen Neunkircher und nicht um einen SPD-Skandal. Die Waffen- und Messerverbotszone in Teilen der Kaiserslauterer Innenstadt kann in Kraft treten. Das rheinland-pfälzische Innenministerium teilte mit, der Entwurf der entsprechenden Landesverordnung sei gebilligt worden. Innerhalb der ausgewiesenen Zone ist das Führen von Messern und anderen Waffen verboten. Verstöße können mit einer Geldbuße von bis zu 10.000 Euro geahndet werden. Hintergrund der Maßnahme sind unter anderem 2 Messerangriffe in Kaiserslautern in den vergangenen Monaten. Und das waren die Nachrichten mit Marc Langels. 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
12: Heute Nachmittag haben wir einen Wechsel aus Sonne und dickeren Wolken. Hier und da kann es regnen bei 10 bis 14 Grad. Gucken wir auf die Nacht, erst aufgelockert, dann ziehen die Wolken zu. Es bleibt aber meistens trocken bei 6 bis 3 Grad. Kann also nochmal kalt werden, auch morgen früh, wenn Sie früh aufstehen müssen. Und dann morgen über Tag ist alles dabei. Sonne, Regen, Gewitter und Wind bei maximal 11 bis 15 Grad.
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12: Vorsicht auf der A6, Saarbrücken Richtung Mannheim zwischen Kaiserslautern Einsiedlerhof und Kaiserslautern West. Hier Gefahr durch ein kaputtes Fahrzeug auf der rechten Spur. A62 Nonnweiler Richtung Pirmasens zwischen Nonnweiler Otzenhausen und Rastplatz Sylter, eine Tagesbaustelle, die geht noch bis 17 Uhr und die linke Spur ist gesperrt. Und Blitze haben wir. Danke fürs Melden. In Eppelborn in der Dirminger Straße, in der Ortsdurchfahrt von Körprich und auf der A1 Saarbrücken Richtung Trier in Höhe Eppelborn. Kommen Sie gut an.
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12: Und bei uns wie immer alles Wichtige fürs Saarland, damit Sie mitreden können mit Zimin Sadeghi. Ja, Festo will in ganz Deutschland 1300 Stellen abbauen, haben wir schon gehört in den Nachrichten. Und das verunsichert viele Beschäftigte, auch am Standort in Rohrbach. Heute gab es eine Betriebsversammlung. Was da rausgekommen ist, hören wir gleich.
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0: 1300 Stellen will das Automatisierungsunternehmen Festo streichen, deutschlandweit. Das ist eine Nachricht, die die Leute bei Festo in St. Ingbert Rohrbach sicherlich besorgt. Infos darüber, ob und wie viele Jobs hier im Saarland in Gefahr sind, das haben sich die Beschäftigten von der Betriebsversammlung sicherlich heute erhofft. Vor Ort ist SR3-Reporter Jimmy Booth und mir jetzt live zugeschaltet. Jimmy, neue Details gab es aber heute dann doch nicht, ne?
1: Ja, wie viele Leute an den einzelnen Standorten, also auch hier in Rohrbach und in Hassel, betroffen sind, darüber hat die Konzernleitung noch nichts gesagt. Die Betriebsversammlung ist gerade eben zu Ende gegangen. Nach Angaben der Gewerkschaft IG Metall verlief die Versammlung ruhig und sachlich. Der Betriebsrat hatte allerdings schon im Vorfeld wenig Hoffnung, dass es heute Details gibt. Die Nachricht über den Stellenabbau konzernweit hat den Betriebsrat in Rohrbach letzte Woche kalt erwischt, sagt der Vorsitzende Martin Roth.
2: Wer was für Rohrbach nicht abgesehen hat, dass was überhaupt kommt. Es wurde jetzt in eine Logistikhalle Geld investiert, es wurden neue Produkte für den Standort in Auftrag gegeben und wir machen Wochenendarbeit. Die Kolleginnen und Kollegen sind flexibel, arbeiten an fast jedem Wochenende, am Feiertage und dann auf einmal kommt die Nachricht, es soll 1300 Stellen abgebaut werden und das passt jetzt für Rohrbach zum Beispiel gar nicht zusammen.
1: Dementsprechend groß sei die Verunsicherung in der Belegschaft. Auch die Art der Kommunikation hat der Betriebsrat kritisiert. Viele Beschäftigte hätten vom Stellenabbau aus den Medien erfahren.
0: Ja, also wir hören, der Konzern will eigentlich in den Standort investieren. Gilt das denn jetzt noch? Wie passt das mit den Stellenstreichungen zusammen?
1: Laut Konzernspitze bleiben alle Festo-Standorte in Deutschland erhalten. Der Stellenabbau betrifft dann aber auch jeden Standort. Rohrbach und Hassel sollen weiterhin zentrale Rollen im Konzern spielen. Also da gilt laut Vorstand die Investitionszusage weiterhin. Die Gründe für den Stellenabbau, die haben wir in letzter Zeit so oder so ähnlich bei sehr vielen Unternehmen gehört. Dazu der Festo-Vorstandsvorsitzende Thomas Böck.
3: Ja, wir leben in einer extrem dynamischen Umwelt. Das heißt also von Zollankündigungen und Veränderungen bis hin zu asiatischem Wettbewerb, der verstärkt dadurch, dass jetzt Zölle in Amerika immer wieder neu aufgerufen werden, neue Märkte jetzt in Europa suchen, haben wir verstärkten Wettbewerb, das nicht nur in Europa, sondern global. Und wir haben uns jetzt entschieden, diesen Schritt zu gehen, um uns wirtschaftlich auf die Zeit mit höherer Dynamik vorzubereiten, profitabel zu bleiben und eben auch in neue Technik investieren zu können.
1: Über Festo dachte man tatsächlich lange noch, dass der Konzern in der aktuellen Krise resilient wäre. Aber auch beim Spezialisten für Automatisierungs- und Fertigungstechnik sind die Aussagen jetzt ähnlich wie bei anderen Industrieunternehmen.
0: Dynamische Zeiten heißt unsichere Zeiten, wenn man das mal übersetzen kann. Wie wird es jetzt weitergehen? Könnte es genaueres zu St. Ingbert mehr Details dazu geben?
1: Also in 2 bis 3 Wochen könnte es erste Details zu den einzelnen Standorten geben. Der Konzern will beim Abbau vor allem auf Rentenbrücken oder freiwillige Abgänge setzen. Betriebsbedingte Kündigungen sind aber auch nicht ausgeschlossen. Schließungen von Standorten sollen höchstens im Ausland vorkommen. Für Warschau sei das beispielsweise schon beschlossen.
0: Festo will in ganz Deutschland 1300 Stellen streichen. Dazu gab es heute eine Betriebsversammlung. Wie sehr das den Standort in St. Ingbert trifft, ist noch unklar. Klar, danke Jimmy Booth.
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0: Peter Maffay, die Liebe bleibt. Ja, wenigstens die. Wir gucken jetzt auf die Einnahmen hier bei uns im Saarland. Es gibt nämlich deutlich weniger Steuereinnahmen im Saarland. So könnte man das Ergebnis der regionalen Steuerschätzung zusammenfassen. Haben Sie sicher schon bei uns in den Nachrichten gehört. Finanzminister von Weizsäcker hat das heute vorgestellt. 2026 und 27 rechnet er im Saarland mit rund 165 Millionen Euro weniger Steuereinnahmen im Vergleich zur letzten Steuerschätzung. Die gab es im Oktober und die war eigentlich damals noch deutlich positiver ausgefallen. Jennifer Klein aus unserer Landespolitikredaktion. Warum ist die neue Prognose denn jetzt deutlich schlechter ausgefallen?
1: Als Hauptgrund hat Finanzminister von Weizsäcker den Iran-Krieg genannt, denn der bremst ja bekanntlich unsere Wirtschaft aus. Zum Beispiel hat er konkret als Beispiel genannt, er sorgt für Unsicherheiten bei den Unternehmen, die dann weniger investieren. Das sorgt auch wieder für weniger Umsatz und damit eben auch für weniger Steuereinnahmen. Der Großteil dieser Mindereinnahmen, die jetzt bekannt wurden, sei eben genau auf diesen Iran-Krieg zurückzuführen, aber eben auch auf rechtliche Entwicklungen. Da wäre zum Beispiel zu nennen, dass die Gastronomie ja seit neuestem zum Beispiel weniger Mehrwertsteuer auf Speisen zahlen muss oder auch, dass die Pendlerpauschale angehoben wurde.
0: Aber da fragt man sich, die Tabaksteuer, die geht doch hoch, da müsste man doch auch ein bisschen was einnehmen. Heißt das erstmal wieder recht düstere Aussichten, was die Finanzlage im Saarland angeht? Gab es denn nur negative Entwicklungen zu berichten?
1: Nee, tatsächlich gab es auch die ein oder andere Überraschung, nämlich was die Steuereinnahmen der Kommunen angeht. Die sehen nämlich deutlich besser aus, auf jeden Fall besser aus als im Oktober vermutet. Konkret hat Finanzminister von Weizsäcker gesagt, er rechnet mit 15 Millionen Euro an Mehreinnahmen im Vergleich zur letzten Steuerschätzung, in diesem, aber auch in kommendem Jahr. Und Grund hierfür seien Entwicklungen im Bereich von der Lohn- und der Gewerbesteuer. Wir haben da auch ein bisschen nachgehakt, aber viel konkreter wurde es nicht. Er hat zum einen gesagt, dass es ein paar Unternehmen gab, die positive Entwicklungen gezeigt haben, aber viel mehr wurde da nicht konkret. Und was er auch noch genannt hat, war, dass es jetzt einen neuen Gesetzentwurf auf Bundesebene gibt. Das Ziel von dem ist es, Länder und Kommunen zu entlasten. Und davon soll das Saarland in 4 Jahren pro Jahr 10,5 Millionen Euro bekommen. Und die sollen dann auch laut von Weizsäcker ganz an die Kommunen gehen. Und das wirkt sich natürlich ebenfalls positiv auf deren Finanzlage aus. Aber man muss da auch ganz deutlich dazu sagen, es sieht super schlecht aus, was die Finanzen der Kommunen angeht. Das ist also sozusagen nur ein Tropfen auf einen sehr heißen Stein.
0: Ich wollte gerade sagen, dieser Stein ist so heiß, selbst wenn man da literweise drauf kippt. Na gut, aber es gibt noch ein paar kleine Lichtblicke, haben wir gehört. Insgesamt muss man aber sagen, fällt die Steuerprognose negativ aus. Welche Auswirkungen hat das jetzt für uns konkret?
1: Ganz konkret ist es tatsächlich einfach noch nicht. Was klar ist, wir müssen weiter auf einem Sparkurs bleiben. Von Weizsäcker hat erneut betont, dass der Bund unbedingt helfen sollte, die Altschulden der Kommunen auszugleichen. Aber da muss man auch dazu sagen, bisher wurde da noch keine Lösung gefunden. Ob es da so schnell eine gibt, ich bezweifle es. Und noch eins, was er gesagt hat, und zwar hatten wir angefragt, nach der letzten positiveren Steuerschätzung hat er angekündigt, dass es zum Beispiel mehr Geld für die Kommunen geben soll, aber eben auch die Krankenhausfinanzierung. Diese positive Einschätzung ist ja jetzt futsch. Da haben wir nachgefragt, wie sieht's damit aus? Daran würde jetzt festgehalten werden, denn das sei schon Teil des Haushalts und der ist ja verabschiedet.
0: Na immerhin das. Vielen Dank, Jenny Klein. Deutlich weniger Steuereinnahmen 2026 und 2027 errechnet die aktuelle Steuerprognose.
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4: Es ist 16.30 Uhr.
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4: Mit Lisa Huth.
6: Tankrabatt fast vollständig weitergegeben. Nach Angaben der Monopolkommission kommt er nach anfänglicher Verzögerung nun bei den Verbrauchern an. Ursache dafür dürfte der erhebliche mediale und politische Druck gewesen sein. Weniger Steuereinnahmen im Saarland. Der saarländische Finanzminister von Weizsäcker rechnet für dieses Jahr mit Mindereinnahmen von rund 105 Millionen Euro. Für das kommende Jahr geht die aktuelle regionale Steuerschätzung von rund 60 Millionen weniger aus. Als Hauptgrund nennt der SPD-Politiker die Auswirkungen des Iran-Kriegs. Debatte über Krankenkassenreform. Erster Präsident Reinhardt fordert grundlegende Änderungen an den Sparplänen der Bundesregierung. Er bat Gesundheitsministerin Wagen, die geplante Reform zu verschieben. Die CDU-Politikerin betonte, die Sparpläne seien notwendig, sie halte auch an dem Zeitplan fest. Messerverbotszone in Kaiserslautern kommt. Innerhalb der ausgewiesenen Zone in der Innenstadt ist das Führen von Messern und anderen Waffen künftig verboten. Verstöße können mit einer Geldbuße von bis zu 10.000 Euro geahndet werden.
4: Danke, Lisa.
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4: Mal heller, mal dunkler, mal blau, mal weiß, mal vielleicht sogar ein bisschen Sonne. Aber wenn, dann ganz selten und nur, wenn wir Glück haben heute. Bei 10 bis 14 Grad. Die Nacht, die ist erst aufgelockert. Dann zieht es zu am Himmel bei 6 bis 3 Grad. Morgen dann alles drin. Wir haben Sonne, wir haben Regen, wir haben auch mal ein Gewitter. Und vor allem windig bei maximal 11 bis 15 Grad.
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4: A62 Nonnweiler Richtung Pirmasens zwischen Nonnweiler Otzenhausen und dem Rastplatz Sötern. Immer noch eine Tagesbaustelle, deswegen die linke Spur gesperrt. Noch gut eine halbe Stunde, zumindest angekündigt. A620, ich habe sie vorhin schon vermisst. Saarlouis Richtung Saarbrücken. Zwischen Saarbrücken St. Arnual und Saarbrücken Schönbach. Eine Behinderung nach einem Unfall. Na, zumindest nicht die Baustelle. Und wir haben ein paar Blitzer, die sie uns durchgegeben haben. Unter 0800 700 8000. Auf der A1 Saarbrücken Richtung Trier, in Höhe Eppelborn, in Dillingen in der Werderstraße und in der Ortsdurchfahrt wird geblitzt, und zwar in der Ortsdurchfahrt von Körprich.
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4: Mit Simin Sadeghi, hallo. Wir müssen alle sparen. Bund, Länder und Kommunen haben zum Beispiel angekündigt, im sozialen Bereich den Rotstift anzulegen. Und wen trifft es? Wen wundert's? Kinder, Jugendliche und Kinder und Jugendliche mit Behinderungen. Wie das im Saarland, welche Auswirkungen das haben wird und wo, das hören wir uns gleich an einem Beispiel an.
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0: Der Gürtel muss bei uns allen enger geschnallt werden. Über die Gründe haben wir ja auch schon in der ersten halben Stunde dieser Sendung gesprochen. Die Bundesregierung sagt, es muss gespart werden, unter anderem beim sozialen Bereich oder im sozialen Bereich. Und da unter anderem bei der Kinder- und Jugendhilfe sowie bei der Eingliederungshilfe für Menschen mit Behinderung. Daran gab es massig Kritik, seitdem das bekannt ist. Und zum Beispiel der Paritätische Wohlfahrtsverband sagt, das ist ein Kahlschlag bei den Alltagshilfen. Denise Friemann hat sich angeschaut, was das in einer saarländischen Schule zum Beispiel bedeutet.
1: Der 9 Jahre alte Marco geht in die Ganztagsgrundschule in Scheid, in die 3. Klasse. Mit dabei ist auch immer Klepp Zytowitz. Er ist gelernter Heilerziehungspfleger und Schulassistent und begleitet Marco, aber auch die anderen Kinder in ihrem Schulalltag.
2: Schwerpunkt ist da zu schauen, wie ist so der emotionale Zustand, ist vielleicht eine Situation, die im Vorfeld stattgefunden hat, die man ein bisschen auffangen muss, bevor es eskaliert.
1: Marco hat eine Autismus-Spektrum-Störung. Manchmal sind ihm Dinge zu laut oder zu viel. Zum Beispiel, wenn sich gewohnte Abläufe ändern, der Sportunterricht ausfällt oder ein Vertretungslehrer da ist. Dann geht er gerne in den sogenannten Hafen der Schule. Ein Raum mit Spielzeugen, Malbüchern, aber auch Kuschelecken und einem Klettergerüst.
3: Wenn ich wütend oder traurig bin, auch wenn ich mal Streit hatte oder einen stressigen Morgen, wie wenn es zu laut war.
1: Hier können sich alle Kinder der Schule in schwierigen Situationen eine Auszeit nehmen. Das sei Teil des inklusiven Konzepts. Die Grundschule in Scheid setzt seit Februar bereits auf das Pool-Modell bei der Eingliederungshilfe. Das bedeutet, Klepp Zytowitz ist nicht nur für Marco da, sondern für alle Kinder. Sollten die vorgeschlagenen Kürzungen der Arbeitsgruppe aus Bund, Ländern und Kommunen umgesetzt werden, würde dieses Modell flächendeckend greifen. Grundsätzlich kritisieren die Schule und auch Heilerziehungspfleger Zytowitz die Kürzungen. Speziell das Poolmodell habe aber durchaus Vorteile.
2: Diese Sonderrolle, die ja im Sinne der Inklusion gar nicht vorgesehen ist, aber halt zwangsläufig entsteht durch so eine Begleitung durch einen Erwachsenen, dass das zurückgenommen wird, dass der Marco auch das Gefühl hat, ich bin nicht der Einzige, der jetzt aus der Rolle tanzt und Unterstützung braucht, sondern wir Erwachsene sind für alle da.
1: In vielen Momenten sei Marco ein ganz normales Kind. Er brauche keine 24/7-Betreuung. Aber dieses Konzept funktioniert nicht für alle Betroffenen. Das sieht man an dem Beispiel von Finn. Er ist 14 Jahre alt und geht schon auf die weiterführende Schule. Auch er ist Autist. Sein Integrationshelfer Raphael Eisenbart begleitet ihn jeden Tag. Dass er sich noch um andere Kinder kümmert, kann Finn sich nicht vorstellen.
4: Der hilft mir bei Situationen, wo ich nicht klarkomme. Wenn er halt beim anderen ist, dann kann der Raphael nicht reagieren so schnell.
1: Finns Integrationshelfer sieht das ähnlich. Aber es geht um mehr. Insgesamt 70 Kürzungsvorschläge im sozialen Bereich hat eine Arbeitsgruppe aus Bund, Ländern und Kommunen gemacht. Kritik daran kommt von verschiedenen sozialen Trägern. Der saarländische Städte- und Gemeindetag versteht die Kritik, aber Geschäftsführer Stefan Spanjol sagt:
5: Wir müssen schon eine offene Diskussion führen können, was in Zukunft noch leistbar ist, denn die finanzielle Schieflage der Kommunen ist bundesweit dramatisch.
1: Zudem seien einige der Vorschläge längst zurückgenommen worden.
0: Ein Beitrag von Denise Friemann aus unserer Landespolitik-Redaktion war das.

0: SR3 hier mit der Region am Nachmittag. Jahrhunderte Essen gehen täglich über seine Theke. Ohne den Küchenchef läuft im Winterberg-Klinikum in Saarbrücken nichts. Morgen geht Michael Berris in Ruhestand nach 30 Jahren im Dienst. Und SR3-Reporter Patrick Würmer hat ihn noch schnell besucht und mit ihm über die Herausforderung des Good Guess in einem großen Krankenhaus gesprochen.
1: Michael Berris mitten im Gefecht.
2: Herr Weiß, wir brauchen noch Fisch oder Nudeln oder Gulasch.
1: Hochbetrieb im Mitarbeitercasino des Winterberg-Klinikums.
3: Im Patientenbereich ist Hühnerfrikassee wird gern gegessen, dann die vegetarische Gemüse-Bolognese wird gern gegessen mit Teigwaren. Im Casino natürlich Schnitzel mit Pommes ist natürlich Klassiker. Oder heute haben wir draußen Spargel mit Nudeln als Gericht. Läuft zu 90% draußen. Und wenn wir Schießburger haben, ist natürlich auch ein Klassiker.
1: Das Essen für die Mitarbeiter unterscheidet sich stark von dem, was die rund 500 Patientinnen und Patienten bekommen. Die können aus 16 Menüs auswählen.
3: Das heißt, wenn jemand Mund-Kiefer-OP hat oder Magen-OP hat, hat der ganz andere Empfindlichkeiten gegenüber Gewürzen. Und Salz ist immer so ein Thema. Eine ist zu salzig, das andere ist zu wenig Salz. Aber das ist schwer zu treffen. Wir müssen sehr neutral würzen, damit es auch für jede Kostform geeignet ist.
1: Und eine Zutat ist auf jeden Fall tabu.
3: Weder der Patient sowie auch der Mitarbeiter in der Mitarbeiterverpflegung möchten nach dem Essen nach Knoblauch riechen. Und deswegen verzichten wir gänzlich auf Knoblauch.
1: Essen zu kochen, das allen schmeckt, das ist eine große Herausforderung.
3: Das ist schwieriger, wesentlich schwieriger. Auch die Unverträglichkeiten, es gibt ja viel mehr Unverträglichkeiten gegenüber früher, die angegeben werden und Abneigungen. Also da sind die Patienten heute viel selbstbewusster und informierter gegenüber früher.
1: Lob gibt es selten, dafür aber ab und zu Beschwerden. Und die werden im Winterberg-Klinikum schnell zur Chefsache.
3: Der Besuch ist für beide Seiten wichtig. Also der Patient sieht, die Beschwerde kommt an, die Küche reagiert, der Bereich reagiert darauf. Und da können wir erstmal ad hoc was ändern für die nächsten Tage, wo er noch da ist. Aber auch strukturell, weil manche Sachen sind einfach nur ein Missverständnis von der Kommunikation zwischen Küche und Station.
1: Einige Beschwerden gab es zum Beispiel, als das Klinikum Butter durch Margarine ersetzte. Auch eine Folge des zunehmenden Kostendrucks. Die Preise muss Berris immer genau im Blick halten. Doch die Leidenschaft an seinem Job hat er nie verloren. Und er hat die Küche in den letzten Jahrzehnten nach seinen Ideen umgebaut. Das Essen wird zum Beispiel nicht mehr warm, sozusagen direkt aus dem Topf ausgegeben, sondern nach der Zubereitung stark abgekühlt und erst bei Bedarf wieder erwärmt. Das spart Personal, erhöht aber auch die Qualität des Essens. Der kommende Küchenchef René Stein tritt in große Fußstapfen. Er will aber auch neue Ideen umsetzen.
4: Ja, zum Beispiel so Wraps wäre mal angedacht oder jetzt in einer orientalischen Richtung so ein bisschen. Da müssen wir mal schauen, was wir da genau zaubern.
1: Berris genießt dann den Ruhestand und er freut sich auf das gemeinsame Kochen mit seiner Frau.
0: Ja, und dann kann er ja, wenn ihn die Sehnsucht doch nochmal nach Großküche überkommt, einfach im Winterberg essen gehen. Das ist doch vielleicht ganz nett. Wir wünschen ihm auf jeden Fall einen schönen Ruhestand. Patrick Würmer hat Michael Berris, den Küchenchef im Winterberg-Klinikum in Saarbrücken, noch ganz knapp vor seinem Ruhestand getroffen.

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9: 17 Uhr. Das saarländische Bildungsministerium prüft aktuell dienstrechtliche Maßnahmen gegen den Lehrer und Politiker Michel Dörr. Das hat das Ministerium auf SR-Anfrage bestätigt. Dörr soll trotz einer längeren Krankschreibung in seinem Beruf als Lehrer für die AfD-Landtagsfraktion gearbeitet haben. Er ist der Sohn des AfD-Fraktionsvorsitzenden Josef Dörr. Einzelheiten von SR-Reporter Aaron Klein.
10: Von der Nebentätigkeit bei der AfD-Landtagsfraktion habe das Bildungsministerium erst durch eine SR-Berichterstattung im März dieses Jahres erfahren. Daraufhin sei Dörr Junior aufgefordert worden, zu seinem Nebenjob Stellung zu nehmen. Sein Vater und Fraktionschef Josef Dörr hat mitgeteilt, zu Personalangelegenheiten keine Stellung zu nehmen. Der stellvertretende Fraktionschef Schaufert sagte, Dörr Junior arbeite vor allem für ihn. Dörr Junior steht aktuell auf Platz 1 der Wahlvorschlagsliste der AfD für die Neuwahl zur Regionalverbandsversammlung. Er ist aber kein Parteimitglied mehr. Das Bundesschiedsgericht der AfD hatte ihn vor 2 Jahren aus der Partei ausgeschlossen. Er soll daran beteiligt gewesen sein, unmittelbar vor der Landtagswahl 2022 die Landesliste der AfD heimlich zurückgezogen zu haben.
9: Die saarländische Landesregierung rechnet in diesem und im nächsten Jahr mit deutlich weniger Steuereinnahmen. Im Vergleich zur letzten regionalen Steuerschätzung im Oktober erwartet Finanzminister von Weizsäcker für dieses Jahr Mindereinnahmen von rund 105 Millionen Euro. Auch 2027 werden laut Schätzung rund 60 Millionen Euro weniger Steuern eingenommen. Den Hauptgrund für die deutlich schlechtere Prognose sieht von Weizsäcker in den Auswirkungen des Irankrieges. Sie bremsten die Wirtschaft und damit auch die Steuereinnahmen aus. Bundesfinanzminister Klingbeil dämpft die Erwartungen an den Koalitionsausschuss am Abend. Der SPD-Co-Vorsitzende sprach von einer Arbeitssitzung. Dabei gehe es um die Aufarbeitung des jüngsten Streits und den Blick nach vorne auf Reformen, etwa im Gesundheits- und Rentensystem. Weitere Informationen von Benjamin Großkopf.
11: Der Streit der vergangenen Wochen habe viel überlagert, sagte Vizekanzler Klingbeil. Ich will etwas Gemeinsames hinbekommen, so der SPD-Chef wörtlich. Im Mittelpunkt des Koalitionsausschusses

0: steht das Geld? Können Bürger und Unternehmen weiter von hohen Energiekosten entlastet werden, obwohl die Länder eine Entlastungsprämie von 1.000 Euro zunächst gestoppt haben? Und zeichnet sich eine gemeinsame Linie bei der lange geplanten, aber inhaltlich umstrittenen Einkommenssteuerreform ab? Die Opposition hier in Berlin hat geringe Erwartungen, dass diese Fragen heute Abend gelöst werden. Die Bundesregierung müsse dringend priorisieren und schnell eine Reformagenda auf den Weg bringen, so zwei der Forderungen.
1: Die Europäische Kommission hat Vertreter der in Afghanistan regierenden Taliban erneut für Gespräche nach Brüssel eingeladen. Ein Sprecher sagte, es soll dabei um die Rückführung von afghanischen Staatsangehörigen gehen. Konkret gehe es um Personen, die kein Aufenthaltsrecht in den EU-Staaten hätten und ein Sicherheitsrisiko darstellten. Ein ähnliches Treffen hatte bereits im Januar stattgefunden. Der Sprecher der EU-Kommission betonte, dass diese Gespräche nicht bedeuteten, dass man die Taliban anerkenne. Die Gegner des Atommüllendlagers in Buer in der Region Grand Est sind erneut vor Gericht gezogen. In einer Mitteilung heißt es, eine Anwältin habe unter dem Namen von 28 Organisationen vor einem Gericht in Nancy einen Eilantrag gestellt. Darin wird gefordert, die öffentliche Anhörung zum Genehmigungsverfahren für den Bau des Atommüllendlagers aufzuheben. Beispielsweise hätten die betroffenen Gemeinden nicht genügend Zeit zur vollständigen Stellungnahme gehabt. Und das waren die Nachrichten mit Marc Langels. 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
3: Und das bleibt wechselhaft. Zwischen den Wolken blinzelt immer mal die Sonne voraus. Aber häufig gibt's auch noch Schauer bei 10 bis 14 Grad. Wie die Nacht und die nächsten Tage werden, verrät uns gleich unser Wetterexperte.
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3: Vorsicht auf der A26 Saloy Richtung Saarbrücken. Zwischen Saarbrücken, St. Anual und Saarbrücken-Schönbach gibt es Behinderungen nach einem Unfall. Vorsicht auch auf der A26 Saarbrücken Richtung Saarlouis. Zwischen Saarbrücken, Bismarckbrücke und Vöcklingen-Ost gibt es Stau wegen einer Dauerbaustelle. Da brauchen Sie gut 20 Minuten länger. Zum Schluss für Sie die neuesten Blitzer. Die stehen in der Ortsdurchfahrt von Haustadt, in St. Ingbert in der Albert-Weisgerber-Allee und in Eppelborn in der Dieminger Straße wird geblitzt. Das war's. 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
3: 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Mit Uwe Jäger. Hallo.
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1: Heute mit Martin Daumer. Hallo Martin.
2: Hi.
1: Frisch und nass ist es nochmal geworden. Sind das die berühmten Eisheiligen?
2: Das ist der Tag 2 der berühmten Eisheiligen. Tag 1 haben wir schon überstanden, aber es folgt noch 3, 4 und die kalte Sophie 5, also am Freitag. Die haben uns jetzt wirklich im Griff. Also unsere Landschaften sind im Griff der Eisheiligen. Wir merken es an der polaren Luft. Es ist eine total zementierte Wetterlage. Es bleibt bis zum Wochenende genauso unbeständig, wie wir das an Tag 1 hatten und heute an Tag 2 hatten. Wobei es heute ja noch relativ trocken geblieben ist, 14 Grad das Maximum. Morgen Nachmittag wird es interessant, dann kommen wieder einige Schauer und kurze Gewitter auf uns zu. Und dieses unbeständige Wetter bleibt dann wirklich am Donnerstag, am Freitag, am Samstag und auch noch am Sonntag uns erhalten.
1: Es ist kein Ende. Das heißt, der Vatertag fällt so ein bisschen ins Wasser.
2: Kein Bollerwagen. Mensch. Der fällt wirklich ins Wasser. Es ist ein Nebeneinander aus Wolken, Sonne, Schauer, kurze Gewitter. Also da kann man nicht wirklich planen, weil so ein Schauer kann immer mal entstehen. Klar gibt's auch mal kurze sonnige Momente, aber da will kein Mensch raus bei 9 bis 13 Grad. Das fühlt sich so kalt an. Zumal wir sind ja jetzt was ganz anderes gewohnt. Also ich kenne Menschen, die am Samstag und am Sonntag sich einen Sonnenbrand geholt haben.
1: Ich auch.
2: Ja. Du auch.
1: Musst nur in den Spiegel gucken. Ne?
2: Krasse Gegensätze.
1: Ach Mensch, dann feiern wir den Vatertag drin und
2: machen uns einfach Gedanken.
1: Genau, machen uns warme Gedanken. Martin, ich danke dir.
2: Gerne.
1: Schönen Abend.
2: Tschüss.

0: 20 nach 5, hier ist der Feierabend auf SR3. In Berlin trifft sich gleich um 18 Uhr der Koalitionsausschuss und nach zuletzt viel dicker Luft in der schwarz-roten Koalition soll es heute harmonischer werden, trotz strittiger Themen wie einer möglichen Steuerreform. Alles andere als harmonisch war heute die Stimmung beim DGB-Bundeskongress. Für Kanzler Merz gab es Pfiffe und Buhrufe und für Arbeitsministerin Baas immerhin noch etwas Applaus, wie Nicole Markwald berichtet.
1: Eine Rede beim Deutschen Gewerkschaftsbund. Eigentlich ein Heimspiel für Arbeitsministerin Bärbel Baas oder die Bärbel, wie sie von DGB-Chefin Jasmin Fahimi begrüßt wird. Baas spricht über die bisherigen Ergebnisse der Bundesregierung, die Erhöhung des Mindestlohns, das 500 Milliarden Infrastrukturpaket oder das Tariftreuegesetz. Doch der Applaus eher höflich statt leidenschaftlich. Die SPD-Chefin wirbt um Vertrauen, zum Beispiel mit Blick auf die angekündigte Sozialstaatsreform.
2: Reform heißt nicht gleich Kürzungen, sondern ich möchte unsere soziale Sicherung nicht kleiner, sondern klüger machen.
1: Baas versichert, sich weiter gegen den Abbau von Arbeitnehmerrechten einzusetzen. Und sie spricht aus, was zuletzt so offensichtlich war.
2: Die Unterschiede zwischen der Union und auch uns waren selten so deutlich spürbar wie heute.
1: Distanzierter war der Empfang von Bundeskanzler Friedrich Merz wenige Stunden zuvor beim Bundeskongress des DGB. Er rief zur Zusammenarbeit auf, forderte aber auch die Bereitschaft zu weitreichenden Reformen und Veränderungen. Reformvorhaben seien keine Bedrohung, sondern eine Chance, sagte Merz und erntete Buhrufe und Pfiffe.
3: Reform heißt nämlich, meine Damen und Herren, Gewinn für alle. Auch für die Arbeitnehmerinnen und Arbeitnehmer in Deutschland.
1: Aber Merz betonte, ohne Wirtschaftswachstum kein leistungsfähiger Sozialstaat, keine gute Gesundheitsversorgung, keine auskömmliche Rente. Die Reform der gesetzlichen Rentenversicherung bezeichnete der Kanzler als das härteste Brett der kommenden Aufgaben. Erneut verspricht er für seine Regierung:
3: Wir können Kompromisse.
1: Auch wenn der letzte Kompromiss, die gescheiterte Entlastungsprämie, die Regierung ziemlich blamiert hat. Nun müsse man sich zusammenraufen, sagte Finanzminister Lars Klingbeil, SPD, vor dem Koalitionsausschuss.
4: Ich kann Ihnen nur sagen, das ist die Haltung, mit der ich da heute Abend reingehe. Ich will etwas Gemeinsames hinbekommen. Ich finde auch, das muss ein großes, gerechtes Gesamtpaket sein, das wir jetzt verabreden für die nächsten Wochen.
1: Das große, gerechte Gesamtpaket enthalten soll das eine Einkommensteuerreform. Auch hier liegen die Vorschläge von SPD und Union weit auseinander. Die Gegenfinanzierung ist nicht geklärt. Ebenfalls auf der Tagesordnung weitere Möglichkeiten zur Entlastung für Bürger und Unternehmen. Die Erwartungen an das heutige Treffen werden aus Regierungskreisen bewusst niedrig gehalten. Mit weitreichenden Beschlüssen sei nicht zu rechnen.
0: Um 18 Uhr trifft sich der Koalitionsausschuss in Berlin. Nicole Markwald über das Treffen.

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1: Mit Florian Rabari-Nejat. Dienstrechtliche Maßnahmen gegen Michel Dörr werden geprüft. Das bestätigte das saarländische Bildungsministerium. Ihm wird vorgeworfen, trotz längerer Krankschreibung in seinem Hauptberuf Lehrer für die AfD-Landtagsfraktion gearbeitet zu haben. Er ist der Sohn des AfD-Landtagsfraktionsvorsitzenden Josef Dörr. Deutlich weniger Steuereinnahmen für das Saarland. Laut Finanzminister von Weizsäcker ergab die regionalisierte Steuerschätzung Mindereinnahmen von rund 105 Millionen Euro in diesem und knapp 60 Millionen im nächsten Jahr. Verantwortlich dafür seien die Auswirkungen des Iran-Kriegs. Klingbeil dämpft Erwartungen an Koalitionsausschuss. Der Bundesfinanzminister erklärte, bei der Sitzung am Abend gehe es um die Aufarbeitung des jüngsten Streits, aber auch um die geplanten Reformen im Gesundheits- und Rentensystem. Und EU lädt Taliban-Vertreter nach Brüssel ein. Bei den Gesprächen soll es um die Rückführung von afghanischen Staatsangehörigen gehen, im Besonderen um Personen, die kein Aufenthaltsrecht in den EU-Staaten hätten und ein Sicherheitsrisiko darstellten.
2: Danke, Florian.
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2: Viele Wolken, heute zum Feierabend ab und zu hier da etwas Sonne, bei maximal 10 Grad im Hochwald und 14 Grad entlang der Saar. Die Nacht lockert etwas auf, kaum noch Regen und deutlich kühler. Morgen bleibt es wechselhaft, viele Wolken und ab dem Nachmittag wieder nass bei maximal 15 Grad.
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2: Vorsicht im Landkreis St. Wendel. Zwischen Alzweiler und Marpingen gibt es Gefahr durch ein brennendes Motorrad. Vorsicht auch auf der A26 Saarlouis Richtung Saarbrücken. Zwischen Saarbrücken St. Anual und Saarbrücken Schönbach gibt es Behinderungen nach einem Unfall. Und wir bleiben auf der A26 Saarbrücken Richtung Saarlouis. Zwischen der Westspangenbrücke und Klarental gibt es Stau wegen einer Baustelle. Da brauchen Sie im Moment gut 15 Minuten länger. Und Sie haben uns die neuesten Blitzer gemeldet. Danke dafür. Die stehen in der Ortsdurchfahrt Haustadt in Dillingen, in der Werderstraße und in Lebach in der Tholeierstraße wird noch geblitzt. Mehr Blitzer gibt's auch auf sr3.de und in unserer sr3-App. Und wenn Sie noch was haben für uns, Sie erreichen uns kostenlos unter der 0800 700 8000. Ansonsten kommen Sie gut und sicher an Ihr Ziel.
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2: 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Mit Uwe Jäger. Hallo und einen schönen Feierabend für Sie.
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0: Hier ist der Feierabend auf SR3 am Tag der Pflegenden. Aber nicht jeder hat das Glück, im Alter jemanden zu haben, der sich kümmert, wenn es allein nicht mehr geht. Dann bleibt oft nur noch das Altenheim. In Finnland hat man jetzt eine andere Lösung gefunden. Senioren, die nicht mehr allein zurechtkommen, leben bei ihren Pflegern. Wie das funktioniert, weiß Christian Blenker.
1: Raimo Sumuinen ist schon früh auf den Beinen. Der 87-Jährige schaut nach den Pflanzen in einem kleinen Gewächshaus. Die Tomaten und Gurken brauchen dringend Wasser, sagt er. Raimo lächelt zufrieden. Dabei ist es streng genommen nicht sein Garten. Und das rote Backsteinhaus dahinter gehört ihm auch nicht, sondern seiner Pflegerin. Meine Frau ist vor einiger Zeit an Demenz erkrankt. Sie kam zuerst. Dann habe ich es an den Nieren bekommen und bin zu meiner Frau gezogen. So sollte das laufen, wenn ein Paar Pflege braucht. Beide sollten an denselben Ort kommen und nicht getrennt werden. Zweimal in der Woche fährt er zur Dialyse in ein Krankenhaus. Den Rest kriege er noch weitgehend allein hin. Das Angebot von Mervi Laurila war deshalb perfekt für ihn. Die Pflegerin hat ihre eigenen 4 Wände in eine Art Senioren-WG umgebaut. 4 Bewohner leben bei ihr. Jeder hat sein eigenes Zimmer. Küche, Wohnzimmer und Garten teilen sich alle.
2: Ich wohne hier mit ihnen, jeden Tag das ganze Jahr über. Ich helfe ihnen beim Aufstehen, beim Anziehen, beim Waschen und koche den Frühstücksbrei. Dann gibt es den Vormittagskaffee, das Mittagessen, Nachmittagskaffee, Abendessen. Dann helfe ich ihnen abends beim Schlafengehen.
1: Die Auflagen für die Betreuung in den eigenen 4 Wänden, die Räume müssen groß genug und barrierefrei sein. Außerdem musste sich die Finnin für die neuen Aufgaben schulen lassen.
2: Der Sinn der Schulung ist auch, dass man sich selbst mit der Frage beschäftigen kann, ob das etwas für mich ist. Die Ausbilder beurteilen dann, ob man für die Pflege zu Hause geeignet ist.
1: Pro Bewohner bekommt Mavi eine Pflegepauschale von umgerechnet mindestens rund 1.000 Euro. Hinzu kommen Aufwandsentschädigungen für Essen, Wasser und Strom. Dafür muss sie fast rund um die Uhr da sein. Pro Monat hat sie nur 3 freie Tage. Sie trage viel Verantwortung, erzählt die Frau mit den langen blonden Haaren, aber sie trage sie gerne.
2: Der größte Vorteil ist, dass ich Zeit habe, sie gut zu betreuen. Ich habe 4 Jahre in einem Altersheim gearbeitet. Hier hat man viel mehr Zeit für sie. Ich lerne sie besser kennen, ihre Krankheiten und ihre Persönlichkeit. Wir haben einen Bewohner, der hier schon seit 5 Jahren lebt. Mittlerweile kenne ich auch seine Verwandten sehr gut.
1: Raimo Sumuinen genießt besonders den Austausch mit den anderen Bewohnern. Man koche zusammen und spiele oft. Hier kümmert man sich um jeden Menschen. Niemand wird irgendwo krank liegen gelassen. Das ist sehr gut.
0: Betreuungs-WG statt Seniorenheim. Dieses Modell nutzen derzeit 500 Menschen in Finnland und die Tendenz ist steigend. Diese besondere Art von Pflege hat uns Christian Blenker im SR3 Feierabend vorgestellt und vielleicht ist sie auch mit ein Grund, warum Finnland immer wieder das glücklichste Land der Welt ist.
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Das war schon wieder der Feierabend auf SR3. Nach 18 Uhr nimmt uns Katrin Eigendorf in SR3 aus dem Leben mit zu den Brennpunkten unserer Welt. Sie berichtet regelmäßig für das ZDF von der Ukraine über Syrien bis nach Afghanistan über aktuelle Krisen und Kriege. Uns erlaubt sie gleich einen spannenden und auch sehr persönlichen Einblick in ihren Alltag als Kriegsreporterin. Vorher gibt's für Sie aber noch die SR-Info-Rundschau mit Lisa Huth. Mein Name ist Uwe Jäger. Bis gleich.

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6: Es ist 18 Uhr im Studio Lisa Hut. Guten Abend. Darum geht es gleich. Betriebsversammlung bei Festo in St. Ingbert. Für den Industriezulieferer könnte der Stellenabbau glimpflich verlaufen. Regionale Steuerschätzung. Das Saarland rechnet für dieses und nächstes Jahr mit weniger Einnahmen. Von CDU geplanter U-Ausschuss zu NVG-Affäre Neunkirchen. Die SPD im Landtag wird wohl zustimmen. Beim Industriezulieferer Festo in St. Ingbert Rohrbach gab es heute eine Betriebsversammlung. Ein großes Thema war der geplante deutschlandweite Stellenabbau. Für die Werke im Saarland könnte es eine vorsichtige Entwarnung geben. SR3-Reporter Jimmy Booth.
7: Die Gesamtbetriebsratsvorsitzende Kaya Helbig schätzt, dass es eher Jobs in der Verwaltung treffen könnte, etwa im Hauptsitz in Esslingen. Auch nach Angaben der Konzernspitze soll St. Ingbert weiterhin eine zentrale Rolle spielen. Die heutige Betriebsversammlung ist aus Sicht der Gewerkschaft IG Metall ruhig und sachlich verlaufen. Der deutschlandweite Stellenabbau bei Festo soll vor allem über Rentenbrücken und Freiwilligenprogramme ablaufen, so Vorstandschef Thomas Böck im SR-Interview. Betriebsbedingte Kündigungen sind allerdings auch nicht ausgeschlossen. In 2 bis 3 Wochen könnten erste Details dazu bekannt werden, wie die einzelnen Standorte, etwa St. Ingbert, betroffen sind. In der vergangenen Woche hatte Festo mitgeteilt, bundesweit 1300 Stellen, mehr als jede 10. zu streichen. Gründe hierfür sind etwa Zölle durch die Vereinigten Staaten und stärkerer Wettbewerbsdruck aus Asien.
6: Das Werk des Unternehmens Wolfgarten in St. Wendel steht vor dem Verkauf. Wie die IG Metall Neunkirchen dem SR bestätigte, will sich der bisherige Eigentümer Stanley Black & Decker von dem Werk für Gartenhandgeräte trennen. Geplant sei ein Verkauf an den Berliner Finanzinvestor Hypax. Bislang gäbe es aber weder von Seiten der Gewerkschaft noch vom Betriebsrat einen Austausch mit dem künftigen Besitzer. Nach aktuellem Stand plant dieser die Tarifbindung für die etwa 130 Beschäftigten bei Wolfgarten enden zu lassen. Zum Internationalen Tag der Pflege fordert der saarländische Schwesternverband weniger Dokumentationsaufwand und Nachweispflichten. Als Arbeitgeber wolle man mehr Digitalisierung ermöglichen, aber die Politik müsse die Rahmenbedingungen schaffen. Es brauche einen attraktiveren Pflegeberuf, denn in der Branche gäbe es an vielen Stellen noch immer Personalmangel. Die SPD im saarländischen Landtag will dem Untersuchungsausschuss zur NVG-Affäre in Neunkirchen zustimmen. Die SPD-Fraktion erklärte auf SR-Anfrage, sie wolle aber den Untersuchungsgegenstand prüfen und ihn gegebenenfalls erweitern. Die AfD-Fraktion begrüßt den Vorstoß der CDU ausdrücklich, ob sie aber zustimmt, ist noch offen. SR3-Reporterin Sabine Wachs.
8: AfD-Fraktionsvize Schaufert erklärte auf SR-Anfrage, es gebe viel aufzuarbeiten. Der CDU-Vorstoß für einen Untersuchungsausschuss habe jedoch den Beigeschmack eines Wahlkampfmanövers. Ähnlich äußerte sich die SPD-Fraktion. Im Vordergrund müssten die vollständige Aufklärung und die konsequente Aufarbeitung aller Missstände stehen. Zudem erwartet die SPD, dass der U-Ausschuss noch in der aktuellen Legislaturperiode Ergebnisse liefert und nicht zum Dauerwahlkampfinstrument wird. Die CDU-Fraktion will in der nächsten Landtagssitzung einen Untersuchungsausschuss zum Skandal rund um die Neunkircher Verkehrsgesellschaft beantragen. Trotz eines Gutachtens seien viele Fragen offen. Der CDU-Abgeordnete Wagner sieht bei der NVG ein System der Vetternwirtschaft zugunsten der SPD. Der U-Ausschuss solle offene Fragen klären, Dokumente sichten und Lehren daraus ziehen. Am Mittwoch in einer Woche wird der Landtag über den Untersuchungsausschuss abstimmen. Für die Beantragung reicht ein Viertel der Stimmen aller Abgeordneten. Somit könnte die CDU-Fraktion den Ausschuss auch nur mit den eigenen Stimmen durchbringen.
6: Erste Kommunen im Saarland haben Gelder aus dem Sondervermögen des Bundes für Infrastrukturinvestitionen erhalten. Nach Angaben des saarländischen Innenministeriums wurden über 205 Millionen Euro an den Regionalverband und an seine Städte und Gemeinden verteilt. Der größte Anteil von über 92 Millionen geht an die Landeshauptstadt. Das Saarland hat aus dem Infrastrukturprogramm des Bundes rund 1,2 Milliarden Euro erhalten. Das Oberverwaltungsgericht des Saarlandes hat den Bebauungsplan Gartenreden für unwirksam erklärt. Dieser sah unter anderem vor, eine breitere Zufahrtsstraße zum Haldenplateau und Parkplätze auf der Bergehalde Reden zu schaffen. Wie das Gericht mitteilte, leide der Plan an beachtlichen Verfahrensfehlern, unter anderem bei der Beteiligung der Öffentlichkeit. Gegen den Plan hatte sich die Umweltvereinigung NABU im Rahmen einer Normenkontrolle gewandt. Das Saarland wird weniger Steuern einnehmen als erwartet, das sagte der saarländische Finanzminister von Weizsäcker. Das gelte für dieses und für nächstes Jahr. Im Vergleich zur regionalen Steuerschätzung im Oktober erwartet er für 2026 Mindereinnahmen von rund 105 Millionen Euro. SR3-Reporterin Jennifer Klein.
9: Auch 2027 werden laut Schätzung rund 60 Millionen Euro weniger Steuern eingenommen. Den Hauptgrund für die deutlich schlechtere Prognose sieht Finanzminister von Weizsäcker in den Auswirkungen des Iran-Kriegs. Sie bremsten die Wirtschaft und damit auch die Steuereinnahmen aus. Negative Auswirkungen hätten auch rechtliche Änderungen wie die Senkung der Mehrwertsteuer in der Gastronomie oder die Erhöhung der Pendlerpauschale. Eine vergleichsweise gute Entwicklung erwartet das Finanzministerium für die Einnahmen der saarländischen Kommunen. Für 2026 und 2027 rechnet das Finanzministerium mit Mehreinnahmen von rund 15 Millionen Euro pro Jahr.
6: Die Gegner des Atommüllendlagers in Buer in der Region Grand Est sind erneut vor Gericht gezogen. In einer Mitteilung heißt es, eine Anwältin habe unter anderem im Namen von 28 Organisationen vor einem Gericht in Nancy einen Eilantrag gestellt. Darin wird gefordert, die öffentliche Anhörung zum Genehmigungsverfahren für den Bau des Atommüllendlagers aufzuheben. Beispielsweise hätten die betroffenen Gemeinden nicht genügend Zeit für vollständige Stellungnahmen gehabt. In Völklingen bleibt die Zahl der Menschen ohne Wohnung oder in prekären Wohnsituationen auf hohem Niveau. Darauf deuten Zahlen der aufsuchenden sozialen Arbeit hin. Diese begleitet und berät unter anderem wohnungslose Menschen. SR3-Reporter Patrick Wirmer.
10: 280 Menschen nahmen laut einem aktuellen Bericht Hilfen der aufsuchenden sozialen Arbeit in Völklingen in Anspruch. Der Wert liegt damit leicht unter dem Vorjahreswert von rund 300. Insgesamt hat sich die Zahl der Menschen, die das Hilfsangebot aufsuchen, aber in den vergangenen 5 Jahren verdreifacht. Mehr als die Hälfte der betreuten Menschen hat keinen festen Wohnsitz. Sie schlafen oft bei Bekannten oder auf der Straße, im Stadtpark oder im Eingang der Sparkasse. Doch auch wer eine Wohnung hat, lebt oft in prekären Verhältnissen. Immer häufiger sind auch Frauen betroffen, die etwa nach einer Trennung ihre Wohnung verlieren. Häufige Ursachen der Wohnungslosigkeit sind laut dem Träger, dem Diakonischen Werk, Schulden, Drogen- und Alkoholkonsum, aber auch das Fehlen von bezahlbarem Wohnraum.
6: Der US-Elektroautobauer Tesla baut seine Batteriezellenfertigung am Standort in Grünheide in Brandenburg aus. Das Unternehmen kündigte Investitionen von rund 250 Millionen Dollar an. So solle die Produktionskapazität erhöht werden. Geplant sind 1500 zusätzliche Arbeitsplätze. Bisher hatte Tesla mit 8 Gigawattstunden geplant. Nun sollen es 18 werden. Die Waffen- und Messerverbotszone in Teilen der Kaiserslauterer Innenstadt kann in Kraft treten. Das rheinland-pfälzische Innenministerium teilte mit, der Entwurf der entsprechenden Landesverordnung sei gebilligt worden. Innerhalb der ausgewiesenen Zone ist das Führen von Messern und anderen Waffen verboten. Verstöße können mit einer Geldbuße von bis zu 10.000 Euro geahndet werden. Das Bildungsministerium prüft aktuell dienstrechtliche Maßnahmen gegen den Lehrer und Politiker Michel Dörr. Das hat das Ministerium auf SR-Anfrage bestätigt. Dörr soll nach SR-Informationen trotz einer längeren Krankschreibung in seinem Beruf als Lehrer für die AfD-Landtagsfraktion gearbeitet haben. Er ist der Sohn des AfD-Fraktionsvorsitzenden Josef Dörr. SR3-Reporter Aaron Klein.
11: In der Nebentätigkeit bei der AfD-Landtagsfraktion habe das Bildungsministerium erst durch eine SR-Berichterstattung im März dieses Jahres erfahren. Daraufhin sei Dörr Junior aufgefordert worden, zu seinem Nebenjob Stellung zu nehmen. Sein Vater und Fraktionschef Josef Dörr hat mitgeteilt, zu Personalangelegenheiten keine Stellung zu nehmen. Der stellvertretende Fraktionschef Schaufert sagte, Dörr Junior arbeite vor allem für ihn. Dörr Junior steht aktuell auf Platz 1 der Wahlvorschlagsliste der AfD für die Neuwahl zur Regionalverbandsversammlung. Er ist aber kein Parteimitglied mehr. Das Bundesschiedsgericht der AfD hatte ihn vor 2 Jahren aus der Partei ausgeschlossen. Er soll daran beteiligt gewesen sein, unmittelbar vor der Landtagswahl 2022 die Landesliste der AfD heimlich zurückgezogen zu haben.
6: Die Deutsche Bahn will in den Sommerferien besondere Tickets für Familien anbieten. Wie das Unternehmen mitteilte, kann eine Familie zum Pauschalpreis von knapp 100 Euro mit Fernverkehrszügen hin und zurück verreisen. Die Sitzplatzreservierung ist demnach inklusive. Buchbar ist das Angebot ab Mitte Juni. Hintergrund sind die gestiegenen Benzin- und Flugkosten. Bahnchefin Paller sagte, man wisse nicht, wie sich die Preise entwickeln. Das neue Ticket richtet sich an Familien, die mit Blick auf die Sommerferien verunsichert seien. Und das war die SR3-Rundschau mit dieser Hut. Um 18.10 Uhr übernimmt Uwe Jäger mit seiner Gesprächssendung aus dem Leben.
12: Vielen Dank, Lisa.
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12: Heute Abend sind es noch 10 Grad in Nonnweiler, 12 Grad in Schiffweiler und 14 Grad in Saarbrücken. Die Nacht später meist trocken, aber mit 6 bis 3 Grad noch einmal kühl. Auch morgen haben uns die Eisheiligen weiter fest im Griff. Viele Wolken, ab dem Nachmittag wieder Schauer und es bleibt weiterhin frisch.
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12: Vorsicht auf der 8, Saarlouis Richtung Pirmasens. Zwischen Saarwellingen und Schwalbach gibt es Gefahr durch einen defekten PKW. Vorsicht auch auf der A620, Saarlouis Richtung Saarbrücken. Zwischen Glarental und Gersweiler Gefahr durch eine ungesicherte Unfallstelle. Fahren Sie dort bitte besonders vorsichtig. Und wir gucken noch in den Landkreis St. Wendel. Zwischen Alzweiler und Marpingen gibt es ebenfalls Behinderungen durch einen Unfall. Zum Schluss die neuesten Blitzer. Die stehen in Saarbrücken in der Martin-Luther-Straße, in der Ortsdurchfahrt von Haustadt und in St. Ingbert in der Albert-Weisgerber-Allee. Das war's. Mehr Blitzer finden Sie auch auf sr3.de und in unserer SR3-App. Kommen Sie gut an Ihr Ziel.
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12: Erzählen, was ist? Dafür ist Katrin Eigendorf bekannt. Heute gibt uns die renommierte Journalistin einen persönlichen Einblick in ihren Alltag als Kriegs- und Krisenreporterin. Mein Name ist Uwe Jäger, hallo.
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0: Hallo und herzlich willkommen zu einer neuen Ausgabe von SR3 aus dem Leben. Heute mit Katrin Eigendorf. Sie berichtet als internationale Sonderkorrespondentin für das ZDF von Afghanistan über die Ukraine bis nach Syrien aus den Kriegs- und Krisenregionen unserer Welt. Dabei gibt sie auch immer den Menschen eine Stimme, die unter Krieg und Krisen am meisten leiden. Ihre Eindrücke und Erfahrungen, die sie dabei gesammelt hat, teilt sie jetzt auf sehr persönliche Weise in ihrem Buch Erzählen, was ist. Und heute auch mit uns, worüber ich mich sehr freue. Hallo Frau Eigendorf, schön, dass Sie mein Gast sind.
1: Hallo, ich bin auch froh, dass Sie mich eingeladen haben.
0: Seit wir das letzte Mal gesprochen haben, vor knapp 4 Jahren, Frau Eigendorf, sind noch ein paar weitere Krisen und Kriege in der Welt dazugekommen. Zuletzt im Iran ist bei so vielen Kriegen und Krisen es ein Stück weit normal geworden, dass wir über Krieg sprechen.
1: Normal würde ich das nicht bezeichnen, denn die Kriege sind doch alle sehr unterschiedlich und Krieg kann eigentlich nie normal werden. Das ist immer ein menschlicher Ausnahmezustand. Aber ich glaube, dass wir im Moment in einem Modus sind, wo wir ein bisschen drohen, die Perspektive für etwas anderes als Konfrontation irgendwie zu verlieren. Deswegen interessiert mich auch die Perspektive, wie können wir eigentlich wieder Frieden erreichen?
0: Was drohen wir zu verlieren? Ist es genau dieser Blick? Wie kann man bei all diesen Kriegen und Krisen wieder Frieden schaffen und Frieden erreichen?
1: Ja, also für mich schwingt das ein bisschen wenig mit. Also wenn ich mir anschaue, wie wir auf die Welt blicken, wie wir über diese Kriege, von denen es ja so viele gibt, berichten, wie wir darüber reden, dann scheint es mir, wir haben das inzwischen akzeptiert, dass Gewalt, dass auch militärische Auseinandersetzung ja ein Mittel der Politik ist. Und daran kann man sich nie gewöhnen. Aber was natürlich droht, ist, dass man die Perspektive dafür verliert, dass es auch andere Mittel der Auseinandersetzung gibt. Mhm. Und das, glaube ich, ist wichtig, darauf immer wieder hinzuweisen, dass wir das anstreben müssen.
0: Wie ist das für Sie? Sie berichten seit den 90er Jahren aus Kriegs- und Krisengebieten und erleben das vor Ort, was wir nur aus den Nachrichten kennen. Leid, Tod, Zerstörung, zerbombte Gebäude. Sie blicken auch immer wieder in Abgründe und erleben, was Menschen anderen Menschen antun können. Wie gelingt es Ihnen, dass Sie sich nicht daran gewöhnen und auch nicht abstumpfen dabei?
1: Ich glaube, man muss, wenn man über Kriege und Krisen berichtet, bereit sein, das ein Stück weg auch zuzulassen, dass das schmerzhaft sein kann. Wenn man das nämlich nicht tut, sondern das einfach nur als irgendeinen Job sieht und dabei nicht die Menschen in den Mittelpunkt rückt, dann kann man auch sehr schnell zynisch werden. Mhm. Also ich habe das auch erlebt, zwar bei sehr wenigen, aber bei Kollegen, dass sie zynisch geworden sind. Das habe ich als junge Journalistin mit Erschrecken festgestellt. Und wahrscheinlich war das für mich auch so ein bisschen eine Warnung, in diesem Beruf immer wieder das in den Vordergrund zu stellen, worum es eigentlich geht, nämlich das Leid und das, was Krieg mit Menschen macht, in den Mittelpunkt zu stellen. Aber ich glaube, man muss sich davon verabschieden, dass man das dann einfach abstreifen kann. Das lässt einen irgendwie nicht wieder los. Das heißt nicht, dass ich jetzt ein Leben in permanentem Denken über Krieg führe. Auch ich mache Dinge wie Tennis spielen, auf Partys gehen, mit meinem Hund spazieren gehen, mit meiner Familie in Urlaub fahren. Aber es ist doch ein Stück weit auch Teil meines Lebens, diese Arbeit.
0: Was bedeutet denn Krieg? Was für Sinneseindrücke, Gerüche, Geräusche prasseln da bei Ihnen ein, wenn Sie zum Beispiel in Städten wie in Aleppo in Syrien oder in Kharkiv in der Ukraine sind? Wie riecht und wie klingt Krieg?
1: Ich würde das gar nicht so in der Wahrnehmung isolieren können. Also, dass ich sagen kann, Krieg klingt so oder riecht so, sondern es ist eigentlich ja ein Gesamteindruck, ein Gesamtfühlen, das ich damit verbinde. Und das Gesamtfühlen ist eigentlich Vernichtung. Also wenn Sie jetzt sagen Geruch, ne? Also Brand, der Geruch nach Verbranntem zum Beispiel, der hängt für mich ganz eng mit Krieg zusammen. Auch die Gewalt des Einschlags in den Alltag. Also für mich ist so ein Bild, was ich immer wieder vor Augen habe, Häuser, in die Raketen oder Drohnen eingeschlagen sind. Und dann sind manchmal die Fassaden weggerissen und dann sieht man wirklich in einem Badezimmer, wo noch die Handtücher hängen, in ein Wohnzimmer oder eine Küche, wo noch die Tassen auf dem Tisch stehen. Und das ist für mich so ein eindrucksvolles oder eindrückliches Bild davon, wie die Menschen auch in der Situation überrascht wurden.
0: Also sowas wie Hilflosigkeit auch.
1: Ausgeliefert sein. Ich verbinde da ausgeliefert zu sein. Wehrlosigkeit. Und das ist natürlich eine Erfahrung, die bei Menschen ganz, ganz tiefe seelische Schmerzen verursacht und ja auch zu ganz, ganz tiefen Traumata führt. Und ich sehe mittlerweile in der Welt immer mehr Menschen, die darunter leiden. Und wir müssen uns ja auch vor Augen führen, dass diese tiefen Traumata weitergegeben werden. Die bleiben ja nicht bei den Menschen, die das Schlimme erlebt haben.
0: Und wie es Katrin Eigendorf gelingt, bei ihrer Arbeit als Auslandskorrespondentin aus Kriegs- und Krisengebieten nicht abzustumpfen, sondern zu erzählen, was ist, darüber unterhalten wir uns nach 6:30 weiter mit ihr hier bei SR3 aus dem Leben.

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1: Mit Immanuel Gelestzus. Vorsichtige Entwarnung. Die gibt es für die saarländischen Festowerke. Der Betriebsrat sagte bei einer Versammlung in St. Ingbert Rohrbach, dass der geplante Stellenabbau eher Jobs in der Verwaltung treffen könnte, zum Beispiel am Hauptsitz in Esslingen. Weniger Steuereinnahmen. Laut dem saarländischen Finanzminister von Weizsäcker ergab die regionalisierte Steuerschätzung Mindereinnahmen von rund 105 Millionen Euro in diesem und knapp 60 Millionen Euro im nächsten Jahr. Verantwortlich dafür seien die Auswirkungen des Iran-Kriegs. Dienstrechtliche Maßnahmen gegen Michael Dörr. Die prüft das saarländische Bildungsministerium. Dörr wird vorgeworfen, trotz längerer Krankschreibung in seinem Hauptberuf Lehrer für die AfD-Landtagsfraktion gearbeitet zu haben. Er ist der Sohn des AfD-Fraktionsvorsitzenden Josef Dörr. Starmer kämpft um Amt. Der britische Premier wehrt sich nach einer Wahlschlappe seiner Labour-Partei gegen Rücktrittsforderungen. Er sagte, das Land erwarte, dass man die Regierungsarbeit fortsetze. Zuvor war eine Staatssekretärin aus seinem Kabinett zurückgetreten.
2: Danke, Manuel.
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2: Heute Abend sind es noch 10 Grad in Nonnweiler, 12 Grad in Schiffweiler und 14 Grad in Saarbrücken. Die Nacht meist trocken, aber kühl mit 6 bis 3 Grad. Auch morgen bleibt es kühl, viele Wolken, ab dem Nachmittag dann auch wieder Schauer.
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2: Vorsicht auf der 8 Saarlouis Richtung Pirmasens. Zwischen Saarbellingen und Schwalbach gibt es Gefahr durch einen defekten PKW. Wir gucken auf die A620 Saarlouis Richtung Saarbrücken. Zwischen Glachental und Gersweiler gibt es Behinderung durch einen Unfall. Da staut's etwas. Sie brauchen da gut 15 Minuten länger. Und wir bleiben auf der A620. Diesmal Saarbrücken Richtung Saarlouis zwischen der Westspangenbrücke und Glachental. Ebenfalls Stau an einer Baustelle. Auch da brauchen Sie gut eine Viertelstunde länger. Sie haben uns die neuesten Blitzer gemeldet. Danke dafür. Die stehen auf der A1 Saarbrücken in Richtung Trier in Höhe Eppelborn, in Lebach in der Tholeyer Straße und in Rilchingen Hannweiler in der Konrad-Adenauer Straße wird geblitzt. Wenn Sie noch was haben für uns, Sie erreichen uns kostenlos unter der 0800 700 8000. Ansonsten gibt es für Sie mehr Blitzer auf sr3.de und in unserer SR3 App. Ihnen gute Fahrt!
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2: Heute mit Katrin Eigendorf. Sie berichtet für das ZDF aus Kriegs- und Krisenregionen und wir unterhalten uns gleich mit ihr über ihren Alltag als Kriegsreporterin. Mein Name ist Uwe Jäger. Hallo.
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0: Katrin Eigendorf berichtet regelmäßig als internationale Sonderkorrespondentin für das ZDF aus den Krisenregionen unserer Welt. Heute ist sie mein Gast bei SR3 aus dem Leben. Sie haben ja bei unserem letzten Gespräch erzählt, es sind oft die Kleinigkeiten, die Ihnen bei Ihrer Arbeit besonders in Erinnerung bleiben. Welche Kleinigkeit hat Sie zuletzt besonders berührt und ist Ihnen in Erinnerung geblieben?
1: So, wenn ich jetzt mir spontan überlege, was mich sehr berührt hat, und das berührt mich immer wieder, in Afghanistan die Schulhefte der Kinder, die so akkurat vollgeschrieben sind, wo man so viel Respekt vor Bildung spürt. Das ist immer wieder etwas, so ein kleines Detail, wo mir auch klar wird, was die Mädchen jetzt verlieren. Also wie bitter dieser Verlust für sie auch ist, nicht mehr zur Schule gehen zu können ab der 6. Klasse. Ich habe darüber ja auch in meinem Buch geschrieben, dass ich in einer Schule war und die Mädchen mir ihre Hefte gezeigt haben. Aber das ist mir auch das letzte Mal, als ich in Afghanistan war, wieder aufgefallen.
0: Sie beschreiben das auch, das ist wirklich sehr berührend, wie Ihnen die Mädchen von ihren Träumen erzählen, wo ein kleines Mädchen erzählt, dass sie Ärztin werden will oder sowas. Und Sie eigentlich wissen, dass dieser Traum für Sie mit großer Wahrscheinlichkeit nicht mehr in Erfüllung gehen wird, seit die Taliban die Macht übernommen haben.
1: Ja, das ist eine Situation gewesen, das waren Mädchen, für die an dem Tag, als wir ihnen begegnet sind, als ich ihnen begegnet bin, dass der letzte Schultag war, weil danach begannen die Ferien, die Sommerferien. Und das war nicht der letzte Schultag vor den Ferien, sondern der letzte Schultag ihres Lebens, wenn das, was die Taliban praktizieren, sich auf Dauer durchsetzt. Ich glaube, die Mädchen waren sich dieser Dimension dessen, was dieses Gesetz für sie bedeutet, gar nicht wirklich klar. Dazu sind sie zu klein. Aber man hat doch trotzdem ein wenig gespürt, ja, wie diese Träume jetzt im Prinzip ins Leere laufen.
0: Sie haben später dann auch einen Vertreter der Taliban getroffen und ihn darauf angesprochen, wo im Koran steht, dass Mädchen keine Schule besuchen dürfen. Wie war die Reaktion und vor allen Dingen, wie war die Antwort auf Ihre Frage?
1: Ja, der Vertreter der Taliban, mit dem ich da gesprochen habe, war sehr verärgert über diese Frage. Er war natürlich verärgert, dass ich mir als Frau und als westliche Frau herausnehme, diese Frage zu stellen, weil ich darf mir ja nicht anmaßen, über den Islam zu reden. Und er hat das dann direkt zurückgewiesen. Er konnte das natürlich nicht belegen, weil das steht nirgendwo im Koran geschrieben. Und es wird ja auch von vielen muslimischen Ländern kritisiert, was die Taliban da praktizieren. Und ich habe dann erst überlegt, ob ich das Gespräch fortsetze und nochmal nachbohre. Und habe dann gedacht, ja, das mache ich jetzt. Das bin ich eigentlich den Mädchen und den Lehrerinnen, denen ich vorher begegnet bin, schuldig. Diesem Mann jetzt einfach mal das zu sagen, was Realität ist. Und ich habe dann gesagt, ja, das mag sein, dass mich das nichts angeht. Aber das kritisieren ja auch ganz, ganz viele afghanische Frauen. Und die sind ja gläubige Muslime. Ja, da war das Gespräch dann beendet. Also eine Rechtfertigung wollen die Taliban ja nicht dafür abgeben. Sondern das ist einfach ein Gesetz, das einer Willkür entspringt, die schon erschreckend ist.
0: Wie gefährlich ist für Sie aber auch als Korrespondentin, einem Taliban-Vertreter so eine Frage zu stellen, die er nicht hören will und die für ihn auch unbequem ist und vor allen Dingen, die er auch nicht erklären kann?
1: Für mich selber ist das nicht gefährlich, weil die Taliban wissen natürlich sehr genau, dass eine westliche Journalistin anzugreifen für sie große Probleme mit sich bringen wollte. Also die Taliban, die wir heute erleben, wollen kein isoliertes Land. Sie wissen, dass sie auf finanzielle Hilfen angewiesen sind und versuchen in irgendeiner Form doch auch Kooperation und setzen auch Hoffnungen darauf, dass der Westen sie finanziell unterstützt. Nichtsdestotrotz ist es für mich eine Verantwortung meinen Mitarbeitern gegenüber, denn ich arbeite ja mit afghanischen Kollegen, die dann diese Interviews organisieren. Und ich weiß, dass wenn ich eine bestimmte Linie übertrete, dass die dann dafür bestraft werden. Deswegen bin ich da sehr vorsichtig. Aber meine Erfahrung ist, man kann schon in gewisse Konfrontation gehen. Man darf nur bestimmte rote Linien nicht überschreiten.
0: Sie sagen, ich möchte kein Berichterstattungsroboter sein. Ich möchte nachfühlen, was da passiert. Wie gelingt es Ihnen zu erzählen, was ist?
1: Erstmal mit einer großen Offenheit und auch Neugierde an solche Situationen heranzugehen. Also das Schlimmste ist, wenn man als Journalistin mit so einem vorgefertigten Bild durch Länder reist. Man braucht schon die Offenheit, auch seine vielleicht eigenen Annahmen völlig über Bord werfen zu müssen. Und dann, und das ist, glaube ich, das, also zumindest für mich das wirklich Anstrengende, sich auf Situationen und auf Menschen einzulassen. Das hört sich jetzt so leicht an, aber sehr oft sind das ja Ausnahmesituationen und sind das Menschen in Ausnahmesituationen. Und sich mit denen in irgendeiner Form zu verbinden, das kann sehr anstrengend sein.
0: Wie gelingt es Ihnen, ja, das Vertrauen der Gesprächspartner zu bekommen und sie auch für Sie zu öffnen oder für das, was Sie von Ihnen wissen wollen?
1: Das gelingt nicht immer. Das, ja, ist im Prinzip offen. Manchmal merke ich halt, dass Menschen sich nicht öffnen wollen und einfach irgendetwas vor der Kamera darstellen. Schaffen kann ich das nur, wenn ich mit einem Team zusammenarbeite, und ich arbeite da zum Glück mit wunderbaren Kollegen, also meinen Kamerakollegen, aber auch Producern, die mir dann total den Rücken frei halten und von denen ich weiß, ich kann so arbeiten, als wären sie gar nicht da. Also ich denke in dem Moment nicht daran, ah, da ist jetzt der Kameramann, der macht dies und das, oder hier ist jetzt mein Producer, sondern ich lasse mich dann wirklich ganz auf die Situation und auf die Personen ein, mit denen ich da spreche oder denen ich begegne. Und nur mit so einem gut funktionierenden Team kann überhaupt eine Atmosphäre entstehen. Auch ein bisschen eine geschützte Atmosphäre, wo so etwas möglich ist.
0: Wir unterhalten uns gleich weiter hier bei SR3 aus dem Leben. Und vorher hat uns Katrin Eigendorf für Sie unter der 0681 64 064 ihr Buch Erzählen, was ist, mitgebracht. Wenn Sie es haben möchten, klingeln Sie durch oder schreiben Sie mir über sr3.de oder WhatsApp einfach eine Nachricht ins Studio.

0: Hier ist SR3 aus dem Leben, heute mit Katrin Eigendorf. Als internationale Sonderkorrespondentin berichtet sie für das ZDF aus Krisen und Kriegsgebieten, erklärt und ordnet ein. Wir unterhalten uns über ihren Arbeitsalltag an den Brennpunkten dieser Welt. Die Idee zu ihrem Buch Erzählen, was ist, entstand, Frau Eigendorf, als sie durch einen Bandscheibenvorfall ausgebremst waren, weil sie über ihre Grenzen gegangen sind. Der Untertitel ihres Buches lautet ja auch Berichten am Limit in einer Zeit der Kriege. Wie sehr bringt sie ihre Arbeit auch an ihr persönliches Limit und wie oft gehen Sie darüber hinaus?
1: Also beginnend mit dem Jahr 2021 und der Machtübernahme der Taliban in Afghanistan habe ich eigentlich eine Situation erlebt, wo ich von einer Krise in die nächste geraten bin. Es hing damit zusammen, dass ausgerechnet Länder, mit denen ich mich auch lange beschäftigt habe, in Ausnahmesituationen in Krieg geraten sind. Und ich habe dann immer das Gefühl gehabt, du musst dann da sein, du musst vor Ort sein. Also das war in Afghanistan vor der Machtübernahme der Taliban, dann auch direkt danach. Dann kam der Krieg in der Ukraine, dann bin ich in die Ukraine. Die ganzen Erlebnisse, die damit verbunden sind, dann kam Israel, der Überfall der Hamas. Das hat irgendwie die Krise zu einem atemlosen Dauerzustand gemacht, wo ich auch gar nicht mehr darauf geguckt habe, wie geht's mir eigentlich selber. Das ist natürlich auf der einen Seite körperlich super anstrengend, immer von hier nach dort. Es sind ja auch nicht immer einfache Wege, wie die man dann zurücklegt, zu reisen. Aber auch, was man sieht und was man erlebt, da muss man sich auch ein bisschen Zeit geben, das zu verarbeiten. Und die Zeit habe ich mir gar nicht mehr gegeben.
0: Was verlangt Ihnen das körperlich und mental ab? Oder hat Ihnen abverlangt?
1: Naja, man muss sich vorstellen, zum Beispiel in einem Land wie der Ukraine, mit Beginn des Krieges mussten wir ewig weite Wege mit dem Auto zurücklegen. Da sitzt man manchmal 15, 16 Stunden im Auto eingequetscht mit anderen Kollegen, bewegt sich kaum, trinkt zu wenig, Essen tut man dann, wenn Essen zur Verfügung ist. Dann erlebt man immer wieder Situationen, ich denke da zum Beispiel an eine Situation in Izium, wo wir hingefahren wurden, eine Gruppe von Journalisten, von einem Vertreter der Regierung, die uns zeigen wollten, wie die Stadt aussieht, nachdem die Russen dort abziehen mussten. Und diese ganzen Eindrücke, die kommen so schnell und sind so tiefgehend, und dann muss man ja auch direkt darüber berichten, dass man eigentlich gar keine Zeit mehr hat, innezuhalten. Und ich erinnere mich daran, an diesem Tag in Izium sind wir durch die Stadt gegangen, sind da den Menschen begegnet, die teilweise noch so in einer Art Schockstarre waren. Da war es wahnsinnig schwierig, auch mit denen überhaupt ins Gespräch zu kommen. Und dann am Ende hat man dann eine Gruppe von Journalisten mitgenommen in so ein Waldstück, wo Forensiker Gräber ausgehoben haben, massenhaft Gräber. Es war ein furchtbarer Gestank nach Leichen. Und die zogen diese Stoffbündel daraus von Leichen, die auch teilweise eben schon verwest waren. Und man sah, dass auch die Forensiker immer wieder Pausen machen mussten, weil das so schwer aushaltbar war. Aber als Journalist, genauso wie wahrscheinlich auch dann als Soldat oder Forensiker, funktioniert man in so einer Situation. Da ist man einfach im Modus, ja, ich bin jetzt hier, um zu berichten. Ich bin jetzt hier, um Interviews zu machen, Eindrücke zu sammeln. Und das kommt dann erst später hoch.
0: Wie ist das dann eben, wenn Sie wieder zurück in Deutschland sind? Wie gelingt es Ihnen, das Erlebte zu verarbeiten? Und was für Bilder kommen da bei Ihnen nochmal hoch?
1: Ja, interessanterweise, gerade im Zusammenhang mit der Ukraine, was mir ganz besonders nahe gegangen ist, weil ich dem Land einfach dadurch nahe bin, dass ich die Sprache spreche, dass ich auch lange in der Region gelebt und gearbeitet habe, war es nicht so, dass die Bilder, die ich gerade beschrieben habe, dann hochkamen, sondern ich erinnere mich, ich habe dann immer wieder geträumt, Träume, die eigentlich ein Ausdruck von Hilflosigkeit sind. So, mein Hund war auf einmal auf einem Floß irgendwo auf einem See und ich konnte ihn nicht erreichen und nicht retten. Oder ich konnte jemandem nicht helfen, der in einer ausweglosen Situation war. Also dieses Gefühl der Hilflosigkeit, was einen ja als Journalist dann auch immer wieder überkommt, habe ich auch unterschätzt. Und ja, wie gesagt, es ist nicht so, dass dann permanent diese Bilder hochkommen, dass ich jetzt dieses Gräberfeld vor mir sehe. Ich glaube, als Fernsehjournalist kann man das etwas besser verarbeiten, weil wir ja Filme machen, stelle ich mir vor. Also ich kann mir vorstellen, wenn ich jetzt

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1: Das Unternehmen Festo will bundesweit 1300 Stellen abbauen. 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
16: 19 Uhr. Für die saarländischen Werke des Industriezulieferers Festo gibt es eine vorsichtige Entwarnung. Der Gesamtbetriebsratsvorsitzende Helbig sagte bei einer Versammlung in St. Ingbert Rohrbach, sie schätze, dass der geplante Stellenabbau eher Jobs in der Verwaltung treffen könnte, zum Beispiel im Hauptsitz in Esslingen. SR-Inforeporter Jimmy Booth.
17: Auch nach der Streit der Vergangenheit.
16: Das war leider ein kleiner technischer Fehler. Noch einmal Jimmy Booth zur Betriebsversammlung bei Festo.
17: Auch nach Angaben der Konzernspitze soll St. Ingbert weiterhin eine zentrale Rolle spielen. Die heutige Betriebsversammlung ist aus Sicht der Gewerkschaft IG Metall ruhig und sachlich verlaufen. Der deutschlandweite Stellenabbau bei Festo soll vor allem über Rentenbrücken und Freiwilligenprogramme ablaufen, so Vorstandschef Thomas Böck im SR-Interview. Betriebsbedingte Kündigungen sind allerdings auch nicht ausgeschlossen. In 2 bis 3 Wochen könnten erste Details dazu bekannt werden, wie die einzelnen Standorte, etwa St. Ingbert, betroffen sind. In der vergangenen Woche hatte Festo mitgeteilt, bundesweit 1300 Stellen, mehr als jede zehnte, zu streichen.
16: Die SPD im Saarländischen Landtag will geplanten Untersuchungsausschuss zur Affäre bei der Neunkircher Verkehrsgesellschaft NVG zustimmen. Trotzdem erklärte die SPD-Fraktion auf SR-Anfrage, man wolle den Untersuchungsgegenstand prüfen und gegebenenfalls erweitern. Die CDU-Fraktion hatte den U-Ausschuss zum NVG-Skandal gefordert und angekündigt. Sie hat auch selbst im Landtag genug Sitze, um ihn zu beschließen. Der CDU-Abgeordnete Wagner erklärte, er sehe bei der NVG ein System der Vetternwirtschaft zugunsten der SPD. Die AfD begrüßte die Idee eines U-Ausschusses. Allerdings betonte der AfD-Fraktionsvorsitzende Schaufert, der CDU-Vorstoß habe den Beigeschmack eines Wahlkampfmanövers. Bundesfinanzminister Klingbeil dämpft die Erwartungen an den Koalitionsausschuss heute Abend. Der SPD-Co-Vorsitzende sprach von einer Arbeitssitzung. Dabei gehe es um die Aufarbeitung des jüngsten Streits und den Blick nach vorne auf Reformen, etwa im Gesundheits- und Rentensystem. Benjamin Großkopf für SR Info.
18: Der Streit der vergangenen Wochen habe viel überlagert, sagte Vizekanzler Klingbeil. Ich will etwas Gemeinsames hinbekommen, so der SPD-Chef wörtlich. Im Mittelpunkt des Koalitionsausschusses steht das Geld. Können Bürger und Unternehmen weiter von hohen Energiekosten entlastet werden, obwohl die Länder eine Entlastungsprämie von 1.000 Euro zunächst gestoppt haben? Und zeichnet sich eine gemeinsame Linie bei der lange geplanten, aber inhaltlich umstrittenen Einkommenssteuerreform ab? Die Opposition hier in Berlin hat geringe Erwartungen, dass diese Fragen heute Abend gelöst werden. Die Bundesregierung müsse dringend priorisieren und schnell eine Reformagenda auf den Weg bringen, so zwei der Forderungen.
16: In Völklingen bleibt die Zahl der Menschen ohne Wohnung oder in prekären Wohnsituationen auf hohem Niveau. Das belegen Zahlen der aufsuchenden sozialen Arbeit in Trägerschaft des Diakonischen Werks. Sie betreute demnach im vergangenen Jahr 280 Menschen. Damit sank der Wert im Vergleich zum Vorjahr zwar leicht. Insgesamt hat sich die Zahl der Betroffenen innerhalb von 5 Jahren aber verdreifacht. Immer häufiger seien auch Frauen betroffen. Der Holocaust-Überlebende Albrecht Weinberg ist tot. Der Ehrenbürger der niedersächsischen Stadt Leer starb heute im Alter von 101 Jahren in Leer, wie die Stadt mitteilte. Weinberg wurde 1925 in einer jüdischen Familie im ostfriesischen Rauderfehn geboren. Er überlebte die Konzentrationslager Auschwitz, Mittelbau, Dora und Bergen-Belsen. Bundesweit für Aufsehen sorgte Weinberg im vergangenen Jahr, als er aus Protest gegen eine gemeinsame Abstimmung von Union und AfD im Bundestag sein Bundesverdienstkreuz zurückgab. Und das waren die Nachrichten mit Bido Wittekind. 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
19: Und das bietet heute Abend noch viele Wolken. Vereinzelt gibt es auch noch ein paar Schauer bei maximal 14 Grad. Die Nacht später dann meist trocken, aber kühl. Morgen wechselhaft, ab Nachmittag auch wieder Regen. Bei 11 Grad in Freißen, 13 Grad in Heusweiler und 15 Grad in Dillingen.
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19: Vorsicht auf der A26 Saarlouis Richtung Saarbrücken zwischen Klarental und Gersweiler. Behinderungen durch einen Unfall. Da staut es sich, da brauchen Sie gut 15 Minuten länger. Wir bleiben auf der A26 Richtung Saarbrücken, Richtung Saarlouis zwischen der Westspangenbrücke und Klarental. Ebenfalls Stau an einer Baustelle, auch dort 15 Minuten mehr Zeit einplanen. Im Landkreis St. Wendel zwischen Alzweiler und Marpingen gibt es Behinderungen durch einen Unfall. Und die SR3-Hörer melden uns die neuesten Blitzer. Danke dafür. Die stehen in Lebach, in der Tholeyer Straße, in Dillingen, in der Werder Straße und zwischen Kleinblittersdorf und Liesransbach. Mehr Blitzer gibt's auch auf sr3.de und in unserer sr3-App. Ihnen jetzt gute und sichere Fahrt.
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19: Katrin Eigendorf war eine der ersten, die nach dem Sturz Assads aus Syrien berichtet hat. Wie sie das Land dabei erlebt hat, erzählt uns die Journalistin gleich. Mein Name ist Uwe Jäger, hallo.
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0: Katrin Eigendorf berichtet regelmäßig als internationale Sonderkorrespondentin für das ZDF aus den Krisenregionen unserer Welt. Heute ist sie mein Gast bei SR3 aus dem Leben.
1: Neben all dem, was Sie erleben und was Sie auch sehen an Zerstörung, aber auch was Menschen von Menschen angetan wird, welchen Gefahren und Herausforderungen sind Sie bei Ihrer Arbeit als Kriegs- und Krisenreporterin persönlich auch ausgesetzt? Und ist da auch Angst oder Sorge um das eigene Leben dabei dann?
2: Ja, also Angst ist immer wieder mal mit dabei. Und ich glaube, das ist auch wichtig, weil Angst ist ein grundsätzliches Gefühl, das Menschen als Orientierung brauchen. Wichtig ist, dass man nicht in Panik verfällt in einer solchen Situation. Aber Menschen, die in Kriegsgebieten arbeiten und sagen, sie haben keine Angst, ich würde mal sagen, die sind einfach leichtsinnig. Deswegen diese Angst als Leitlinie dafür, du musst jetzt sicherstellen, dass du diese Situation überschaust und Sicherheit für dein Team, für das ich ja auch verantwortlich bin, und dich herstellst, das ist schon wichtig. So, und so ist in vielen Kriegsgebieten eben immer wieder die Frage, welche Risiken kann ich eingehen? Und ich finde, man muss die Risiken schon eingehen, weil sonst kann man nicht berichten. Aber man muss sie bewusst eingehen und darf nicht einfach ins Feuer laufen. Ich glaube, das ist das Wichtige. Ja. Und das ist für uns deutsche Journalisten, glaube ich, noch so ein bisschen ein Learning, weil es gibt bei uns keine so wirkliche Tradition der Kriegsberichterstattung.
1: Ist das in anderen Ländern anders?
2: Ich habe das Gefühl, wenn ich so mit amerikanischen Kollegen und Kolleginnen spreche, zum Beispiel, aber auch mit französischen oder britischen, das sind so eigentlich die Hauptkollegen und Kolleginnen, mit denen ich mich so austausche, dass dort eine viel, viel größere Tradition ist, in Kriegs- und Krisengebiete reinzugehen, dass es auch in führenden Positionen ehemalige Kriegsreporter gibt, die schon in Dutzenden von Kriegs- und Krisengebieten unterwegs waren, die auch nachvollziehen können, was da passiert. Wir Deutschen sind doch im Umgang mit Krieg geprägt von unserer Geschichte. Und das macht sich auch beim Journalismus bemerkbar. Also wenn man sich mal anguckt, ich habe das ja auch mehrfach kritisiert, deswegen kann ich es auch hier nochmal tun. Wo waren wir denn in der Ukraine, in Kiew, als es wirklich brenzlig war? Da waren keine öffentlich-rechtlichen Journalisten. Nicht, weil wir da nicht hin wollten, sondern weil das nicht gewollt war, weil das Risiko als zu hoch eingeschätzt wurde. Ähnliche Situation bei der Machtübernahme der Taliban. Und ich glaube, man muss schon verstehen, dass man über einen Krieg authentisch nur berichten kann, wenn man ein Stück weg dabei ist und vor Ort ist. Das kann man nicht aus dem Hotel machen.
1: Ist es auch das, was Sie immer wieder ja in Kriegs- und Krisengebiete zieht, was Sie antreibt, trotz der Gefahren vor Ort zu sein?
2: Ja, wie ich schon gesagt habe, Krieg ist immer eine Ausnahmesituation. Eine Situation, in der man das Gefühl hat, einerseits als Mensch ganz nah dran zu sein, an dem, was Leben ist, weil es einfach so bedroht ist auch. Und auf der anderen Seite finde ich es als Journalist auch sehr, sehr faszinierend, der Wahrheit auf die Spur zu kommen. Also die Kriege, die modernen Kriege, sind ja längst keine Kriege mehr, die sich nur mit Panzern, Artillerie und Raketen führen lassen, sondern es sind in der Regel hybride Kriege, in denen Information und Desinformation eine sehr, sehr große Rolle spielen. Und mein Antrieb ist dann, eigentlich der Wahrheit auf die Spur zu kommen und als Augenzeuge, als professionelle Augenzeugin vor Ort zu zeigen, was die Wahrheit ist. Also so etwas wie zum Beispiel Butscha. Das war ja das erste Mal in der Ukraine, dass wir gesehen haben, dass dieser Krieg, den Russland führt, ein Krieg gegen die Zivilbevölkerung ist. Mit Leichen auf den Straßen, Menschen, die überhaupt keiner militärischen Tätigkeit nachgegangen sind, einfach Zivilisten, die einfach auf der Straße erschossen wurden. Zu sehen, wie die Soldaten und Söldner Russlands Geschäfte geplündert haben, wie sie Wohnungen verwüstet haben. Und dann zu hören, wie der russische Außenminister sagt, das hat die Ukraine alles inszeniert. Das ist dann schon wichtig, da gewesen zu sein und zu sagen, nein, das kann man nicht inszenieren, das ist unmöglich. Selbst 10 Steven Spielbergs könnten das nicht inszenieren, was ich da gesehen habe. Und das ist auch das, was mich antreibt, einfach ja, die Wahrheit zu zeigen.
1: Wie ist es für Ihre Familie, wenn Sie in solche Gebiete, in solche Kriegs- und Krisengebiete reisen? Verabschiedet man sich da nochmal anders?
2: Nein, nein. Also nicht so, dass ich dann mich für möglicherweise für immer oder mit Testament verabschiede. Nein, dafür ist der Beruf zu sehr Teil meines Lebens. Das ist einfach Alltag. Das versteht meine Familie auch. Und mein Mann ist ja selber Journalist. Und ich weiß, als Russland die Ukraine vollumfänglich angegriffen hat, da war ich gerade in Kabul und da hat mich das ZDF gefragt, ob ich in die Ukraine gehen kann. Und da hat mein Mann sofort auch gesagt, das musst du jetzt machen. Wenn nicht jetzt, ist es wichtig, als Journalist da zu sein.
1: Und diese Unterstützung der Familie ist wahrscheinlich auch für Ihre Arbeit wichtig.
2: Auf jeden Fall. Also ich könnte nicht diesen Job machen, wenn ich einen Mann hätte, der Angst um mich hätte oder der das in Zweifel ziehen würde. Also man braucht schon die Unterstützung. Man braucht sehr, sehr viel Unterstützung. Also die Unterstützung der Familie, aber natürlich auch die Unterstützung aus dem eigenen Haus. Weil, wie gesagt, das ist eine totale Ausnahmesituation, immer wieder, in die man da gerät.
1: Wir unterhalten uns gleich weiter hier bei SWR3 aus dem Leben.

0: Seit vielen Jahren berichtet Katrin Eigendorf für das ZDF als internationale Sonderkorrespondentin aus Kriegs- und Krisengebieten. Heute ist sie mein Gast bei SR3 aus dem Leben. Sie waren erst kürzlich auch in Syrien, unter anderem in Aleppo. Wie haben Sie das Land jetzt nach dem Sturz Assads erlebt und auch die Stadt?
1: Also von Aleppo war ich wirklich erschüttert. Ich habe schon viele zerstörte Städte, zerstörte Gegenden gesehen. Aber Aleppo ist nochmal etwas, was alles in den Schatten stellt, was ich erlebt habe.
0: Inwiefern?
1: Das Ausmaß der Zerstörung, also man muss ja fairerweise sagen, die Stadt ist ja einerseits durch den Bürgerkrieg zerstört worden, also durch die Gefechte, die dort stattfanden, aber dann auch nochmal durch ein Erdbeben. Das Erdbeben hat natürlich aber auch besonders schwere Schäden angerichtet, weil die Stadt schon so weit zerstört war. Es gibt einen Zusammenhang. Aber wenn man dann durch die Altstadt von Aleppo geht und sieht, dass dieser einst wirklich wunderschöne, mit einzigartigen Gebäuden ausgestattete Stadt jetzt nur noch in Trümmern liegt. Also es hat mich ein bisschen an die Bilder erinnert, die ich in Berlin gesehen habe nach dem Zweiten Weltkrieg. Also wirklich nur noch Gerippe, nur noch Trümmerhaufen von Häusern, wo man sich fragt, wie soll das alles wieder aufgebaut werden? Und für mich war das auch so ein bisschen ein Symbol dafür, in welchem Zustand das Land ist. Wie mühsam der Weg jetzt sein wird, Vertrauen wieder aufzubauen. Irgendeine Art von Miteinander der unterschiedlichen Gruppen. Eine Zukunft für Syrien. Das wird sehr, sehr schwierig, glaube ich.
0: In Deutschland wurde auch viel über die Rückkehr von Syrern in ihre Heimat diskutiert. Sie haben vor Ort Syrer getroffen, die genau das gemacht haben oder noch machen wollen. Was haben Ihnen die Menschen darüber erzählt? Und wie blicken Sie auch auf diese Diskussion, wenn es um die Rückkehr der Menschen nach Syrien geht?
1: Ja, ich habe in Syrien eine ganz faszinierende junge Architektin kennengelernt, die Aleppo, ihre Heimatstadt, 2013 verlassen hat, in Berlin lebt und jetzt zurückgekehrt ist, um dort einzelne Gebäude, vor allem historische Gebäude, wieder aufzubauen. Und die sagt, im Prinzip, ja, müssen wir Syrer dieses Land wieder aufbauen und dass auch ein bisschen etwas Heilendes in diesem Aufbau liegt. Also die seelischen Wunden, die lassen sich wahrscheinlich nicht so einfach behandeln, aber dieses sich einzusetzen dafür, das ist ein wunderschönes altes Gebäude. Wir haben zusammen ein Haus besucht, das war mal ein altes Hotel und da gibt es noch Dokumente und Fotos davon. Und das jetzt wieder aufzubauen, ist ja irgendwie auch ein Prozess des Heilens und auch ein Ringen um die Identität dieses Landes. Die Syrer, mit denen ich gesprochen habe, von denen haben viele das sehr kritisch gesehen, dass Menschen sagen, wir kommen nicht zurück. Wer soll das Land aufbauen, haben sie gefragt. Das ist eine schwierige Frage. Also ich sehe durchaus, ich habe mit dieser jungen Architektin gesprochen und ich habe gefragt, wo bist du denn jetzt eigentlich zu Hause? Und sie sagte ja, eigentlich in Berlin und in Aleppo. Und das ist natürlich eine Realität, die kennen viele von uns. Also ich bin auch nicht nur an einem Ort zu Hause. Und warum soll jemand nicht in, was weiß ich, Hannover und Damaskus zu Hause sein? Aber sich, sag mal, gänzlich gegen die Perspektive des eigenen Landes zu stellen, finde ich auch ein bisschen problematisch. Und dass wir als Deutsche, die ja im Prinzip das Land sind, die diesen Menschen Schutz geboten haben, darüber eine Debatte führen, können sie nicht irgendwann zurückkehren, finde ich schon berechtigt. Und dass das so politisch aufgeheizt wird, zeigt, dass wir gar nicht mehr offen, ergebnisoffen, neugierig auch über solche Fragestellungen reden können, sondern Leute, die das in Frage stellen, werden sofort irgendwo verortet. Und die, die es wiederum anders sehen, werden auch wieder irgendwo verortet. Warum reden wir nicht über dieses Thema einfach ganz offen? Und das wird interessanterweise in Syrien von vielen Menschen auch wahrgenommen, was in Deutschland passiert.
0: Wie nimmt man diese Debatten wahr?
1: Das ist natürlich ganz unterschiedlich. Ich habe mich in einem Dorf, in dem wir gedreht haben, mit einer Gruppe von jungen Muslimen unterhalten. Das ist natürlich jetzt nochmal, es kommt wirklich drauf an, mit wem sie da sprechen. Es waren junge Muslime, relativ gebildete junge Muslime und machten sich so ein bisschen, ja, lustig darüber, dass die Deutschen ja immer versuchen, die ganze Welt zu retten. Ich fand das sehr lustig. Und das wahrscheinlich das, was man erwarten könnte, sei, dass jetzt Deutschland seine eigenen Leute schickt, um Syrien aufzubauen. Also sagten sie so zynisch. Klar, das ist natürlich jetzt auch ein sehr, sehr kleiner Ausschnitt von einer Debatte, die sicherlich auf ganz, ganz unterschiedlichem Niveau auch in Syrien geführt wird. Aber man sieht das schon, dass über bestimmte Dinge einfach geredet werden muss und das ist nicht per se jetzt ein Zeichen von rechtsradikalem Gedankengut ist oder in irgendeiner Form rassistisch ist, die Frage zu stellen, möchten die Menschen, die wir hier aufgenommen haben, weil ihr Land in einen schrecklichen Krieg führt, vielleicht irgendwann wieder zurückkehren.
0: Und wie Katrin Eigendorf eine der renommiertesten Auslandskorrespondentinnen Deutschlands wurde, darüber unterhalten wir uns gleich weiter mit ihr hier bei SR3 aus dem Leben.

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1: Vereinzelt gibt's heute Abend noch Schauer bei maximal 14 Grad. Die Nacht später meist trocken, aber kühl und morgen bleibt's wechselhaft. Ab dem Nachmittag kann's auch immer wieder Schauer geben bei maximal 15 Grad.
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1: Vorsicht, auf der 8 Luxemburg Richtung Saarlouis zwischen Pellborg und Merzig-Wellingen ist die Fahrbahn wegen Abbau einer Baustelle bis morgen früh um 5:30 gesperrt. Und Vorsicht auch auf der 620 Saarlouis Richtung Saarbrücken zwischen Glarental und Gersweiler gibt es immer noch Behinderungen durch einen Unfall. Sie haben uns die neuesten Blitzer gemeldet, danke dafür. Die stehen in Saarbrücken in der Martin-Luther-Straße, in der Ortsdurchfahrt von Haustadt und in St. Ingbert in der Albert-Weisgerber-Allee wird geblitzt. Mehr Blitzer gibt's für Sie auch auf sr3.de und ganz bequem in unserer sr3-App. Und wenn Sie noch was entdecken, klingeln Sie durch kostenlos unter der 0800 700 8000. Ihnen jetzt weiterhin gute Fahrt.
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1: Heute ist Katrin Eigendorf eine der bekanntesten Auslandskorrespondentinnen Deutschlands. Doch bis dahin musste sie einige Steine aus dem Weg räumen. Warum? Das verrät sie uns gleich. Mein Name ist Uwe Jäger. Hallo.
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0: Hier ist SR3 aus dem Leben heute mit der bekannten Kriegs- und Krisenreporterin Katrin Eigendorf. Ihr Buch Erzählen, was ist, ist ein sehr persönliches Buch, in dem Sie auch über Ihren Weg erzählen. Seit den 90er Jahren, ich habe es gesagt, berichten Sie aus Kriegs- und Krisengebieten wie der Ukraine, Afghanistan, Syrien und auch Russland. Heute sind Sie eine der bekanntesten und renommiertesten Krisen- und Kriegsreporterinnen Deutschlands. Doch bis dahin war es kein leichter Weg. Was für Ungerechtigkeiten haben Sie dabei erlebt und was für Steine und Hindernisse mussten Sie da auch aus dem Weg räumen auf diesem Weg?
1: Ja, also ich würde mal sagen, der größte Stein ist die Tatsache, als Frau in diesem Beruf zu arbeiten. Also ich habe immer wieder, Frau und Mutter muss man noch hinzufügen, also ich habe immer wieder auch bei unterschiedlichen Arbeitgebern, also das bezieht sich jetzt gar nicht auf einen Arbeitgeber, erlebt, ja, dass Frauen doch mit anderem Maß gemessen werden. Und immer wieder auch Chefs gehabt, die mir gesagt haben, ja, als Frau kannst du nicht in einem Kriegsgebiet arbeiten. Oder als Frau kannst du nicht in einem islamischen Land arbeiten. Diese Widerstände fand ich schon schwierig, weil was will man dem entgegensetzen?
0: Was haben Sie dem entgegengesetzt?
1: Ja, ich habe versucht weiterzumachen, einfach das zu machen, was ich kann. Und es hat immer wieder Situationen gegeben, wo einfach die Tatsache, dass dann auch niemand anders da war, mir eine Chance gegeben hat. Aber dass ich jetzt irgendwie gefördert worden wäre von meinen Vorgesetzten, um in dem Bereich zu arbeiten, das kann ich nicht sagen. Sondern ich habe mich einfach peu à peu durchgesetzt, indem ich hartnäckig geblieben bin, einfach immer wieder weitergemacht habe und versucht habe, solche frustrierenden Wegstrecken dann einfach nicht zu ernst zu nehmen. Mhm. Mich auch mit anderen Frauen zu verbünden. Also ich stehe da ja nicht alleine. Aber ich hätte eigentlich erwartet, dass wir weiter sind. Also ja, dass gerade im Journalismus, was ja auch ein Beruf ist, wo wir sehr kritisch auch mit Machtverhältnissen und mit Machtausübungen umgehen, dass da ein anderes Bewusstsein auch ist. Aber das kann ich leider nicht bestätigen, sondern die Tatsache, Frau und Mutter zu sein, war zumindest in meinem journalistischen Leben ein sehr, sehr großes Hindernis. Man spricht ja immer von der gläsernen Decke im Zusammenhang mit Karrieremöglichkeiten für Frauen. Ich würde sagen, das ist eher eine Betonwand gewesen.
0: Einer, der Ihnen eine Chance gegeben hat, war Uli Wickert. Sie haben als junge Studentin mit 24 in Paris eine Zeit lang studiert mit einem Stipendium der französischen Regierung. Uli Wickert war damals Korrespondent für die ARD in Paris. Sie haben ihn einfach angerufen und gefragt, ob er einen Job für Sie hat.
1: Ja, Ulrich Wickert war so einer der Journalisten, die mich beeindruckt haben als Studentin schon. Es gab ja keine weiblichen Vorbilder für den Beruf des Auslandskorrespondenten. Und er war einer von denen, wo ich gedacht habe, das gefällt mir, wie er arbeitet. Und als ich dann in Frankreich war und mein Studium angefangen hatte, habe ich gedacht, ich versuch's einfach mal. Mehr als Nein sagen kann er ja nicht. Und er hat sich dann immerhin mit mir verabredet und einen Kaffee getrunken. Und es war auch ein ganz nettes Gespräch. So auf Anhieb hat er mir keinen Job angeboten. Das hat sich dann erst später ergeben.
0: Ein Kollege ist ausgefallen und dann hat man sich an Sie erinnert. Er hat Ihnen, weil man Sie telefonisch nicht erreicht hat, einen Brief geschrieben und gefragt, ob Sie ja einen Beitrag übernehmen wollen in Südfrankreich. Und da hatten Sie zumindest einen Fuß in der Tür. Woher kam Ihr Wunsch, Journalistin zu werden? Wollten Sie das immer?
1: Soweit ich mich erinnern kann, ich meine, als ganz kleines Mädchen habe ich natürlich auch so verrückte Träume gehabt, wie ich werde Reiterin oder ich weiß gar nicht, was wollte ich denn noch werden. Meine Cousine und ich wollten mal Stewardess werden oder in den Iran auswandern. Das waren aber Kinderträume. In dem Moment, wo ich wirklich reflektiert darüber nachdenken konnte, würde ich mal sagen, so ab 15, 16, war für mich eigentlich schon Journalismus einer der Berufe, die ich so sehr konkret vor mir gesehen habe. Das war zu der Zeit gar nicht so gewöhnlich. Also in meiner Schule, ich war auf einem Mädchengymnasium, gab es eigentlich sonst niemanden, der Journalist oder Journalistin werden wollte. Aber meine Lehrer haben mich da ermuntert, weil ich gut reden konnte und gut schreiben konnte. Ich würde jetzt nicht sagen, dass das unbedingt die Hauptvoraussetzungen für eine gute Journalistin sind, aber damals hat man das zumindest geglaubt. Ja, und dann habe ich entschieden, das mache ich.
0: In Ihrer Abi-Zeitung 1983 stand über Sie ja auch schon spitze Zunge, Raucherlunge. Und Ihre Anfänge haben Sie dann ja bei der Lokalzeitung der Rheinischen Post in Krefeld gemacht, wo Sie aufgewachsen sind und eben auch Ihr Abitur gemacht haben. Die erste Bewährungsprobe, ein Artikel über den Großen Montag.
1: Genau. Also ich habe wirklich Journalismus, muss ich sagen, heute von der Pike auf gelernt. Und ich würde auch jeden heute dazu ermuntern, das zu tun, weil im Prinzip sind die Grundsätze immer die gleichen, ob man jetzt über internationale Politik berichtet oder über den Rosenmontagszug. Es ist wichtig, da zu sein, mit Menschen ins Gespräch zu kommen, Sachen zu recherchieren, zu checken. Und ich hatte da die große Bewährungsprobe, dass im Prinzip alle getrunken hatten.
0: Außer
1: Sie. Ich kam in die Zeitung zurück und es war eigentlich, glaube ich, keiner mehr so wirklich in der Lage, den Aufmacher des Tages zu schreiben. Und dann hatte die fröhliche Runde die Idee, das kann ja mal die junge Kollegin machen. Und die hat es dann gemacht.
0: Wir unterhalten uns gleich weiter hier bei SR3 aus dem Leben. Und vorher hat uns Katrin Eigendorf für Sie noch ihr Buch mitgebracht. Erzählen, was ist, wenn Sie es gerne haben möchten, klingeln Sie durch unter der 0681 64 064 oder schreiben Sie über sr3.de oder WhatsApp eine Nachricht ins Studio.

0: Hier ist SR3 aus dem Leben heute mit der bekannten Kriegs- und Krisenreporterin Katrin Eigendorf. In ihrem Buch Sagen, was ist, schreiben sie auch über ihren Sohn Philipp. Er ist schwerbehindert auf die Welt gekommen und 2011 mit 17 Jahren gestorben. Seine Erkrankung, schreiben sie auch, war eine Herausforderung, die sie aber als Familie angenommen haben. Und das, wie sie schreiben, wirkt bis heute nach. Wie?
1: Ja, als Philipp gestorben ist, wie Sie es erwähnt haben, mit 17 Jahren, haben wir überlegt, was können wir als Verbindung weitertragen? Und da haben wir eine Stiftung gegründet, die mittlerweile sehr, sehr groß geworden ist, den Philipp-Julius-Verein. Unser Ziel ist, Familien mit schwerstbehinderten Kindern, also Kindern, die ähnlich schwer erkrankt sind, wie Philipp es war, zu unterstützen, weil wir einfach überzeugt sind, dass das Wichtigste für Kinder ist eine intakte Familie oder die Liebe einer Familie. Und ganz besonders gilt das natürlich für ein schwerstbehindertes, meist völlig wehrloses Kind. Und wir versuchen, diese Familien, die immer in Ausnahmesituationen sind und eigentlich ein Leben im dauerhaften Ausnahmezustand führen, so gut es geht, mit unseren Angeboten zu unterstützen.
0: Sie schreiben aber auch, mit Philipp verliert vieles, was bisher wichtig erschien, an Bedeutung. Was hat das für Ihr Leben bedeutet und den Blick auch auf das Leben, diese Erfahrung?
1: Ja, Philipp hat uns als Familie, nicht nur mich, sondern ich glaube, das kann ich auch für meinen Mann sagen, gelehrt, dass menschliche Verbindung nicht nur über die oft oberflächlichen Kanäle läuft, von denen wir gelernt haben, dass sie funktionieren, sondern dass Verbindung auch etwas sehr, sehr Tiefes ist und gar nicht immer über Worte gehen muss. Also Philipp zu lesen, der weder sprechen, ja, er konnte nicht mal seinen kleinen Finger heben. Das heißt, er konnte sich nicht in einer von uns gewohnten Form der Kommunikation bemerkbar machen. Das ist schon eine sehr, sehr tiefe Lehrstunde gewesen über das, ja, was Verbindung zwischen uns Menschen eigentlich ist und welche Formen sie annehmen kann. Und dafür bin ich unserem Sohn wirklich dankbar, dass er das in unser Leben getragen hat, diese tiefe Verbindung und Liebe empfinden zu können, ohne das, was manchmal bei uns so hoch bewertet wird.
0: Sie schreiben ja auch, ohne Ihren verstorbenen Sohn wären Sie nicht der Mensch, der Sie heute sind. Und dass er Ihr Leben auch und Ihre Familie sehr bereichert hat.
1: Ja, Philipp hat, wie beschrieben, unsere Familie dadurch bereichert, dass er uns einfach andere Wege aufgezeigt hat. Also, dass Liebe nicht an Erfolg geknüpft ist zum Beispiel. Die Tatsache, dass man nicht immer laut sein muss, um etwas zu verändern oder Eindrücke zu hinterlassen. Die Tatsache, dass wir Menschen sehr, sehr tiefe Verbindungen eingehen können, indem wir auch füreinander fühlen. Das ist etwas, was Philipp in unser Leben getragen hat und ja, was unsere ganze Familie bis heute prägt. Das ist etwas, glaube ich, für das wir alle dankbar sind. Philipp war einfach ein wundervoller Mensch.
0: Wenn wir zum Ende unseres Gesprächs, Frau Eigendorf, nochmal zum Anfang von unserem Gespräch kommen. In einer sehenswerten ZDF-Auslandsjournal-Doku »So geht Frieden« suchen Sie gemeinsam mit einem Kollegen nach Antworten auf die Frage, ja, wie Frieden in einer Welt voller Konflikte gelingen kann. Wir hatten das am Anfang kurz angesprochen. Dafür sind Sie von Island über Syrien bis nach Nordmazedonien durch 8 Ländern um die Welt gereist. Was haben Sie darüber erfahren, wie Frieden geht und wie er dauerhaft gelingen kann? Gibt es ein Rezept für Frieden?
1: Also es gibt nicht das Rezept für Frieden, das man auf alles anwenden kann. Was wir erfahren haben, ich habe diese 2 Filme mit Karl Giersdorfer gemacht, auch ein bekannter Dokumentarfilmer, und wir haben versucht, einfach auf die Spur zu gehen in Ländern, die entweder schon Frieden geschlossen haben, in Ländern wie die Ukraine, wo noch Krieg ist, aber auch in Ländern, wo der perfekte Frieden anscheinend herrscht, wie in Island, zu sehen, was könnten Kriterien sein, von denen wir lernen können. Und was wichtig ist, ist, es gibt keine Blaupause, sondern jedes Land ist individuell. Aber was es auf jeden Fall braucht, ist eine Art von Versöhnungsprozess, die Opfer zu sehen. Wenn das nicht passiert, kann es nicht wirklich Frieden geben. Einen Dialog zu führen, das haben wir in Syrien erlebt, um gemeinsam wieder an Lösungen für die Zukunft zu arbeiten. Und was man sich eingestehen muss, ein Krieg ist schnell begonnen, aber Frieden ist ein ganz, ganz langer, mühsamer und oft eben auch schmerzhafter Prozess. Weil gerade wenn es sich um einen Bürgerkrieg handelt, ist es natürlich ganz, ganz bitter, sich mit Menschen, die einem Leid angetan haben, mit Feinden an einen Tisch zu setzen, Menschen zu erleben, die vielleicht andere Menschen aus deiner Familie ermordet haben, die jetzt deine Nachbarn sind. Deswegen, das, was wir gelernt haben, ist, dass wir eigentlich viel, viel behutsamer mit dem umgehen müssen, was Frieden ist und das nicht aufs Spiel setzen dürfen. Was auch wichtig ist, und ich glaube, das ist ein sehr, sehr essentielles Learning in dieser Dokumentation, dass Frieden wir erstmal in uns selber suchen müssen. Also Menschen, die nicht in der Lage sind, Frieden in sich selber zu suchen, werden ihn auch nicht nach außen tragen können.
0: Glauben Sie, in unserer Welt, in der es im Moment so viele Krisen gibt, wird es möglich sein, wieder in einer friedlicheren Welt zu leben?
1: Alles ist möglich. Der Mensch ist ein Wesen, das über eine große Anpassungsfähigkeit verfügt. Und die Dinge können sich sehr, sehr schnell verändern, wenn die Bereitschaft dafür da ist. Im Moment, das habe ich ja vorhin auch beschrieben, dass wir die Perspektive ein bisschen verloren haben für das, was Frieden ausmacht, sondern sehr in diesem Modus der Gewalt und der Frage militärischer Auseinandersetzung verharrt sind, die sich ja teilweise auch nicht umgehen lässt. Aber dennoch dürfen wir diese Perspektive nicht aus den Augen verlieren. Und ich sehe durchaus eine Chance, dass wir zu einer friedlicheren Welt gelangen können. Die Bereitschaft dafür muss nur auf breiter Basis da sein.
0: Vielen Dank, Frau Eigendorf, ja, dass Sie Ihre Erlebnisse mit uns geteilt haben. Vielen Dank für das Gespräch und alles Gute für Sie und Ihre Arbeit.
1: Danke Ihnen.
0: Ja, und auch Ihnen vielen Dank, dass Sie heute Abend meine Gäste waren. Das Gespräch mit Katrin Eigendorf gibt es auch noch einmal als Podcast auf sr3.de und in der ARD Sounds App. Wir können uns nächsten Dienstag wieder hören, wenn Sie möchten. Ich würde mich sehr freuen. Bis dahin, passen Sie gut auf sich auf. Jetzt aber erstmal einen schönen Abend.

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6: 20 Uhr. Für die saarländischen Werke des Industriezulieferers Festo gibt es eine vorsichtige Entwarnung. Die Gesamtbetriebsratsvorsitzende Helbig sagte bei einer Versammlung in St. Ingbert Rohrbach, sie schätze, dass der geplante Stellenabbau eher Jobs in der Verwaltung treffen könnte, zum Beispiel in Hauptsitz in Esslingen. Festo-Vorstandschef Böck sagte im SR, der deutschlandweite Jobabbau solle vor allem über Rentenbrücken und Freiwilligenprogramme ablaufen. Allerdings seien auch betriebsbedingte Kündigungen nicht ausgeschlossen. Das saarländische Bildungsministerium prüft dienstrechtliche Maßnahmen gegen den Lehrer und Politiker Michel Dörr. Das hat das Ministerium auf SR-Anfrage bestätigt. Dörr soll trotz einer längeren Krankschreibung in seinem Beruf als Lehrer für die AfD-Landtagsfraktion gearbeitet haben. SR-Inforeporter Aaron Klein.
7: Von der Nebentätigkeit bei der AfD-Landtagsfraktion habe das Bildungsministerium erst durch eine SR-Berichterstattung im März dieses Jahres erfahren. Daraufhin sei Dörr Junior aufgefordert worden, zu seinem Nebenjob Stellung zu nehmen. Sein Vater und Fraktionschef Josef Dörr hat mitgeteilt, zu Personalangelegenheiten keine Stellung zu nehmen. Der stellvertretende Fraktionschef Schaufert sagte, Dörr Junior arbeite vor allem für ihn. Dörr Junior steht aktuell auf Platz 1 der Wahlvorschlagsliste der AfD für die Neuwahl zur Regionalverbandsversammlung. Er ist aber kein Parteimitglied mehr. Das Bundesschiedsgericht der AfD hatte ihn vor 2 Jahren aus der Partei ausgeschlossen.
6: Bundesfinanzminister Klingbeil dämpft die Erwartungen an den Koalitionsausschuss heute Abend. Der SPD-Co-Vorsitzende sprach vor dem Treffen von einer Arbeitssitzung. Dabei gehe es um die Aufarbeitung des jüngsten Streits und den Blick nach vorne auf Reformen, etwa im Gesundheits- und Rentensystem. Auch aus der Union hieß es, dass der Koalitionsausschuss vor allem der Planung und dem Meinungsaustausch dienen solle. Der Verband Deutscher Verkehrsunternehmen VDV fordert mehr Geld für den ÖPNV. Nach einem Gutachten, das die Verkehrsunternehmen vorgestellt haben, müssten bis 2040 bundesweit zusätzlich 12 Millionen Euro bereitgestellt werden. Damit könnte der Bestand gesichert und die angebotene Leistung stabilisiert werden. In einem zweiten Szenario hat der VDV untersuchen lassen, was ein besseres Angebot kosten würde. Dazu zählen zum Beispiel flächendeckende Linienbusversorgung, zusätzliche Abrufangebote und die schon geplanten Bahnreaktivierungen. Dabei läge die jährliche Zusatzinvestition bei 36 Millionen Euro. Im Saarland kostete der ÖPNV im Jahr 2024 insgesamt 385 Millionen Euro. Und das waren die Nachrichten mit Vido Wittekind. 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Das Wetter. In der Nacht bleibt es meist trocken bei 6 bis 3 Grad. Morgen hin und wieder Schauer, vereinzelt auch Gewitter bei Temperaturen zwischen 11 und 15 Grad. Die Zeit, es ist 20:03 Uhr.
8: Und hier ist der Verkehrsservice für den ARD-Abend. Sekunde, da muss ich jetzt mich erstmal noch ein bisschen sortieren. Ich bin heute noch nicht so richtig sortiert. Ich muss jetzt mal hier in den ARD-Abend gehen, sonst erzähle ich Ihnen das Falsche. Genau, A2 Berlin Richtung Hannover zwischen Irxleben und Eilsleben. 3 Kilometer Stau wegen Bauarbeiten. Dort brauchen Sie eine halbe Stunde mehr. Und die A2 Berlin Richtung Hannover ist zwischen Peine Ost und Lehrte Ost wegen Bergungsarbeiten gesperrt. Zurzeit staut sich der Verkehr bis Braunschweig-Wattenbüttel. A4 Frankfurt Richtung Dresden, die Auffahrt Magdala, ist wegen Bauarbeiten bis morgen circa um 7 Uhr gesperrt. Und die A70 Bayreuth Richtung Schweinfurt ist zwischen Bamberg und Bamberg-Hafen wegen Bauarbeiten bis morgen früh um 6 Uhr gesperrt. Das war's auch schon von unserer Seite. Damit wünsche ich Ihnen weiterhin gute Fahrt durch den Abend.
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8: Heute wieder vom NDR aus Erfurt. Ich bin Christiane Weber und wir machen uns einen schönen, entspannten Dienstagabend zusammen. Jetzt mit CCA und Looking Out My Back Door.

Charisse, I love your smile. Ich liebe dein Lachen. Ach, ist das ein schönes Kompliment. Ja, also die Eisheiligen, die meinen es in diesem Jahr, finde ich, ganz schön ernst. Um mich innerlich ein bisschen aufzuwärmen, habe ich mir heute alte Urlaubsfotos auf dem Handy angeschaut. Habe ich wirklich ganz schön viel Zeit damit vertrödelt. Hat aber funktioniert. Vor allem habe ich gleich ganz viel Sehnsucht bekommen zu verreisen. Irgendwohin, wo es ein bisschen wärmer ist. Haben Sie schon Urlaubspläne gemacht für dieses Jahr? Oder scrollen Sie sich bis jetzt auch nur durch die alten Urlaubsfotos auf Ihrem Handy? Ich meine, es tröstet ja auch. Wenn Sie schon wissen, wo es dieses Jahr hingeht, dann teilen Sie Ihre Urlaubspläne doch mit uns in ard-abend@ndr.de. Vielleicht bekommen wir ja auch noch den ein oder anderen Tipp von Ihnen. Können wir, glaube ich, auch gut gebrauchen. Also Sie brauchen ja sich das ganz große Geheimnis zu verraten, Ihren Lieblingsplatz irgendwo an der Ostsee oder so. Aber vielleicht machen Sie es ja doch. Hier ist Peter Schilling mit Major Tom in ARD Abend.

ist ein schöner Song, hat sowas Gospelhaftes, die Lighthouse Family mit Free hier im ARD-Abend. Und jetzt hören wir gleich Sir Paul McCartney, also einer von den Beatles. Paul McCartney ist ein Musiker der Superlative. Also viele Rekorde in der Musikwelt gehen auf sein Konto. Dazu gehört auch, dass sein Bankkonto zu den dicksten Großbritanniens zählt. Also sein Vermögen ist doppelt so groß wie das von King Charles oder dreimal größer als von seinen Musikerkollegen Elton John oder Mick Jagger. Also das finde ich auch beeindruckend. Aber Geld ist ja das eine. Paul McCartney ist vor allem ein genialer Songschreiber. Ein einfacher Popsong, das ist Hey Jude. Aber genau in dieser scheinbaren Einfachheit, da zeigt sich, wie genial Paul McCartney als Komponist ist. Und singen kann er natürlich auch. Hey.

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11: 20.32 Uhr Minuten haben wir es. Hier ist der Verkehrsservice für den ARD-Abend. Die A2 Berlin Richtung Hannover zwischen Peine Ost und Lehrter Ost wegen Bergungsarbeiten gesperrt. Zurzeit staut sich der Verkehr bis Braunschweig-Wattenbüttel. A4 Frankfurt Richtung Dresden. Die Auffahrt Magdala ist wegen Bauarbeiten bis morgen früh circa 7 Uhr gesperrt. Und die A70 Bayreuth Richtung Schweinfurt ist zwischen Bamberg und Bamberghafen wegen Bauarbeiten bis morgen früh um 6 gesperrt. Und damit wünsche ich Ihnen weiterhin gute Fahrt durch den Abend.
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11: Und jetzt ein bisschen Schlagzeug von Katrina and the Waves. Walking on Sunshine. Schönen Abend.

immer wieder so ein kleines bisschen Oper, ne, wenn Freddie Mercury von Queen singt. The show must go on hier im ARD-Abend. Also früher hatte ich mal ein Poster von ihr über mein Bett hängen mit Leder-Overall und den Reißverschluss ziemlich weit nach unten gezogen. Es geht vermutlich gar nicht anders, als bei Sängerin Susi Quattro daran zu denken, was für scharfe Klamotten sie immer anhatte, als sie noch jung war. Also sehr viel Leder, sehr eng und die Knöpfe tendenziell immer eher auf. Also Susi Quattro war das Gegenteil von zugeknöpft. Ich habe sie mal hier in Erfurt hinter der Bühne vor ihrem Auftritt gesehen, ist schon ein paar Jahre her. Und da hatte sie so eine ganz normale, ich sag jetzt mal, graue Strickjacke mit ein bisschen Muster drauf an. Ich musste wirklich zweimal hinschauen. Ist sie das jetzt oder nicht? Beim Auftritt auf der Bühne war sie aber ganz in ihrem Element, natürlich ganz in Leder. Und da war sie auch sofort zu erkennen. Sie erkennen sie auch gleich hier bei uns im ARD-Abend. Susi Quattro, Don't Change My Luck.

bisschen Stadion-Rock-Sound hier von U2, With or Without You, am Dienstagabend hier im ARD-Abend. Und wir sind ja mitten im Mai, aber von Frühling spüren wir im Moment, finde ich, nicht so viel. Also die Eisheiligen zeigen uns in diesem Jahr wirklich so richtig, was sie drauf haben. Und auch die Britta aus Eschwege träumt vom Urlaub und sie hat auch einen guten Grund dazu. Sie hat nämlich schon gebucht, schon ganz lange im letzten Jahr zusammen mit ihrer Freundin Anne, macht sie eine Flusskreuzfahrt auf der Donau von Wien nach Budapest. Sehr schön. Mitte Juni geht's los und die Anne freut sich schon seit Wochen drauf. Und Vorfreude ist ja, finde ich, ganz was Feines. Also man muss ja immer, finde ich, so einen kleinen Plan im Petto haben, damit man weiß, da kommt man hin. Aber gerade im Moment, ich meine, ist es ja so, dass uns die Urlaubsfotos auf dem Handy vielleicht so ein kleines bisschen trösten können und uns ein bisschen aufwärmen können. Aber wir sitzen halt trotzdem hier bei diesem Wetter, bei diesem eisheiligen Wetter, irgendwo eben dort, wo die Britta zu Hause ist. Wo war das eigentlich? Habe ich das vorgelesen, wo die Britta angerufen hat oder sich gemeldet hat? Nee, das hat sie uns gar nicht gesagt. Doch, Eschwege hat sie gesagt, genau. Also, schöne Grüße nach Eschwege. Erzählen Sie uns auch davon, wo es hingeht für Sie in diesem Sommer. Der kurze Draht zu uns ins Studio ist die 0800 80 80 110. Sie können also auch anrufen.

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1: 22 Uhr. Für die saarländischen Werke des Industriezulieferers Festo gibt es eine vorsichtige Entwarnung. Die Gesamtbetriebsratsvorsitzende Helbig sagte bei einer Versammlung in St. Ingbert Rohrbach, sie schätze, dass der geplante Stellenabbau eher Jobs in der Verwaltung treffen könnte. Zum Beispiel am Hauptsitz in Esslingen. Festo-Vorstandschef Böck sagte im SR, der deutschlandweite Jobabbau solle unter anderem über Freiwilligenprogramme ablaufen. Allerdings seien auch betriebsbedingte Kündigungen nicht ausgeschlossen. Das saarländische Bildungsministerium prüft dienstrechtliche Maßnahmen gegen den Lehrer und Politiker Michel Dörr. Das hat das Ministerium auf SR-Anfrage bestätigt. Dörr soll trotz seiner längeren Krankschreibung in seinem Beruf als Lehrer für die AfD-Landtagsfraktion gearbeitet haben. SR-Reporter Aaron Klein.
2: Von der Nebentätigkeit bei der AfD-Landtagsfraktion habe das Bildungsministerium erst durch eine SR-Berichterstattung im März dieses Jahres erfahren. Daraufhin sei Dörr Junior aufgefordert worden, zu seinem Nebenjob Stellung zu nehmen. Sein Vater und Fraktionschef Josef Dörr hat mitgeteilt, zu Personalangelegenheiten keine Stellung zu nehmen. Der stellvertretende Fraktionschef Schaufert sagte, Dörr Junior arbeite vor allem für ihn. Dörr Junior steht aktuell auf Platz 1 der Wahlvorschlagsliste der AfD für die Neuwahl zur Regionalverbandsversammlung. Er ist aber kein Parteimitglied mehr. Das Bundesschiedsgericht der AfD hatte ihn vor 2 Jahren aus der Partei ausgeschlossen.
1: Im Berliner Kanzleramt tagt derzeit der Koalitionsausschuss. Union und SPD dämpften vorab die Erwartungen. Es gehe lediglich um einen Austausch über strittige Projekte. Ein Thema dürfte die geplante Reform der Einkommenssteuer sein. Der SPD-Co-Vorsitzende und Bundesfinanzminister Klingbeil sprach von einer Arbeitssitzung. Er verspreche sich davon zumindest einen Fahrplan für die anstehenden Vorhaben der Regierung. Im südlichen Brandenburg sind erneut Rinder von einer Weide gestohlen worden. Wie der RBB berichtet, wurden in der vergangenen Nacht 31 Tiere, wohl mit einem LKW, abtransportiert. Die Polizei ermittelt. Wenige Tage zuvor waren in der Nähe 48 Rinder und schon im April 70 Tiere von einer Weide verschwunden. Mit einer Gala hat das internationale Filmfestival von Cannes begonnen. Die chinesische Schauspielerin Gong Li und US-Schauspielerin Jane Fonda erklärten das 11-tägige Festival für eröffnet. Bei der Eröffnungsfeier wurde dem neuseeländischen Herr-der-Ringe-Regisseur Peter Jackson eine Ehrenpalme verliehen. Unter den 22 Filmen, die im Wettbewerb um die Goldene Palme antreten, sind in diesem Jahr auch 3 deutschsprachige. Das waren die Nachrichten mit Emanuel Glestzus. 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Das Wetter. In der Nacht bleibt es meist trocken bei 6 bis 3 Grad. Morgen hin und wieder Schauer, vereinzelt auch Gewitter bei Temperaturen zwischen 11 und 15 Grad. Die Zeit, es ist 22.03 Uhr.
3: Und hier ist der Verkehrsservice für den ARD-Abend, die A2 Berlin. Richtung Hannover ist zwischen Peine Ost und Lehrte Ost wegen Bergungsarbeiten gesperrt, dadurch 8 Kilometer Stau zurzeit. Bitte fahren Sie über die A39 zur A7 in Richtung Hannover. Dort können Sie gut ausweichen. Und A4 Frankfurt Richtung Dresden, die Auffahrt Magdala, ist wegen Bauarbeiten bis circa 7 Uhr morgen früh gesperrt. Die A59 Düsseldorf Richtung Köln ist zwischen dem Dreieck Düsseldorf-Süd und Monheim sowie zwischen dem Dreieck Monheim-Süd und dem Kreuz Leverkusen-West wegen Bauarbeiten gesperrt. Die A70 Bayreuth Richtung Schweinfurt ist zwischen Bamberg und Bamberghafen wegen Bauarbeiten bis ca. 6 Uhr gesperrt. Und die A535 Wuppertal Richtung Velbert ist zwischen Wuppertal-Dornab und Wülfrath wegen Wartungsarbeiten bis ca. 5 Uhr morgen früh gesperrt. Das war es auch schon. Damit wünsche ich Ihnen weiterhin gute Fahrt durch den Abend.
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3: Heute wieder vom NDR aus Erfurt. Ich bin Christiane Weber und wir machen uns weiter einen schönen Dienstagabend zusammen. Jetzt mit Christopher. Don't pay the ferryman. Schönen Abend.

Was für eine gigantische Stimme, Amanda Marshall mit Let It Rain hier im ARD-Abend. Und das eisheilige Wetter scheint sie auch an Urlaub denken zu lassen. Die Petra aus Neumünster freut sich bald darauf, an die Ostsee auf den Darß zu fahren. Ihre Freundin hat dort eine schöne kleine gemütliche Ferienwohnung. Ach, wie praktisch. Und die ist überhaupt nicht weit entfernt vom Strand, von der Ostsee, also 3 Minuten Fußmarsch, dann ist man schon am Wasser. Und irgendwie ist es ein bisschen ulkig, ne? Neumünster liegt ja nicht so weit weg von der Ostsee. Also Kiel davor ist also irgendwie ganz nah. Aber offenbar fährt die Petra wie so viele Menschen gerne an die Ostsee. Und von der Ostsee können wir auch einfach nicht genug bekommen.

solo, nicht mit den Dire Straits zusammen, aber toller Song, Barrel. Und jetzt kommen wir zur amerikanischen Band REO Speedwagon. Das ist ja eine dieser Bands, also die nie cool sein mussten, um dann doch irgendwie unsterblich zu werden. Gegründet hat sich die Band Ende der 60er Jahre im mittleren Westen der USA. Sie sind dann sehr viel in kleinen Clubs und kleinen Locations getourt. Es hat gedauert, bis sie richtig erfolgreich und die Stadien voll waren. In den 80er Jahren sind sie dann auch mit Rockballaden durchgestartet. Keep on Loving You wurde zur ersten Nummer 1 Single der Band. Es geht um die Idee von bedingungsloser Liebe, also trotz aller Zweifel, trotz aller Brüche. Ja, bedingungslose Liebe, das ist immer ein Thema und vielleicht der Grund, warum der Song nie wirklich alt geworden ist. Fühlt sich für mich auf jeden Fall so an. Keep on Loving You, REO Speedwagon.

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7: 22 und 31 Minuten haben wir es jetzt. Hier ist der Verkehrsservice für den ARD-Abend. Die A2 Berlin Richtung Hannover ist zwischen Peine Ost und Lehrter Ost wegen Bergungsarbeiten gesperrt. Dadurch 8 Kilometer Stau. Bitte über die A39 zur A7 in Richtung Hannover ausweichen. Und A4 Frankfurt Richtung Dresden. Die Auffahrt Magdala ist wegen Bauarbeiten bis ca. 7 Uhr morgen früh gesperrt. Die A59 Düsseldorf Richtung Köln ist zwischen dem Dreieck Düsseldorf Süd und Monheim sowie zwischen dem Dreieck Monheim Süd und dem Kreuz Leverkusen West wegen Bauarbeiten gesperrt. Die A70 Bayreuth Richtung Schweinfurt ist zwischen Bamberg und Bamberghafen wegen Bauarbeiten bis ca. 6 Uhr morgen früh gesperrt. Und die A535 Wuppertal Richtung Velbert ist zwischen Wuppertal-Dornab und Wülfrath wegen Wartungsarbeiten auch bis morgen früh um 5 gesperrt. Also es gibt ein paar Sperrungen bei uns. Aber das war's auch schon. Damit weiterhin gute Fahrt durch den Abend.
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7: Und jetzt mit Rick Astley. Together forever. Schönen ARD-Abend.

today. The Birthday, Taylor Swift hier am ARD-Abend. Und Taylor Swift bringt ja dem Hessischen Landesmuseum für Kunst und Natur in Wiesbaden ja immer noch Rekordbesucherzahlen, weil dort das Gemälde Ophelia von Friedrich Wilhelm Theodor Heiser gezeigt wird. Und dieses Bild hat ja Taylor Swift zu ihrem Musikvideo Ophelia inspiriert. Also Pop und Kunst kommen doch immer wieder gut zusammen. Ach, oh Mensch, und wir haben ja heute noch ESC. Das erste Halbfinale wird ja gerade übertragen. Der ESC hat sich zu einem der weltweit größten Musikspektakel entwickelt. Aus einem sehr braven internationalen Liederwettbewerb, also ich habe den früher als Kind schon immer geguckt, der Völkerverständigung dienen sollte, ist jetzt so eine einwöchige Megaparty geworden. Die Community feiert Werte wie Diversität, bejubelt die oft schrillen Acts und zumindest beim Finale fiebern inzwischen sagenhafte 170 Millionen Zuschauer am Fernseher mit. Also das ist wirklich irre. Übermorgen gibt es dann das zweite Halbfinale und am Samstag in Wien dann eben das Finale. Für uns ist ja Sarah Engels dabei. Sie ist heute Abend schon aufgetreten. Ich habe das ja nur so am Rande verfolgen können. Aber wow, was hat sie für eine tolle Energie, finde ich. Singen kann sie, aber auch gewinnen.

schöne neue deutsche Welle. Paso Doble mit Computerliebe. Also der Frühling ist ja offiziell eigentlich da, aber die Heizung steht bei uns zu Hause auf jeden Fall noch auf 3. Also die Eisheiligen sind ja sehr eisig dieses Jahr und wir träumen hier im ARD-Abend ein bisschen vom Urlaub. Der Thomas aus Ludwigshafen fährt in 2 Wochen endlich mit seiner Frau und einem befreundeten Paar nach Dänemark. Da geht es jedes Jahr für 12 Tage zu einem Lieblingsferienhaus. Da kann man sich super entspannen und das Meer genießen. Und der Ernst Peter schickt ganz liebe Grüße hier im ARD-Abend aus Wuppertal. Im Sommer steht nämlich eine große Skandinavien-Tour an. Zuerst geht's nach Aalborg, im entspannten Dänemark, also nochmal Dänemark. Danach dann mit der Fähre rüber nach Göteborg, ins aufregende Schweden, dann nach Stockholm. Und dort gibt es ein Treffen mit dem schwedischen ABBA-Fanclub. Das ist ja auch herrlich. Danach geht's dann weiter nach Norwegen und dann irgendwann wieder zurück über Bergen, Stavanger, nach Hamburg. Da wird dann ein Musical-Besuch und dann erst wieder nach Wuppertal. Mensch, eine Reise so schön zu kombinieren mit ganz viel Musik, finde ich auch irgendwie eine sehr gute Idee. Hier sind die Cornells im ARD-Abend und ich wünsche allen schöne Urlaube.

zu sehr in einer giegeladener Hit von Fleetwood Mac, Go Your Own Way, hier am ARD-Abend. Ich bin Christiane Weber, es ist kurz vor 23 Uhr und ich wünsche Ihnen jetzt eine gute Nacht. Schlafen Sie gut, träumen Sie etwas Süßes und Sie wissen ja,

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1: 23 Uhr. Für die saarländischen Werke des Industriezulieferers Festo gibt es eine vorsichtige Entwarnung. Die Gesamtbetriebsratschefin Helbig sagte bei einer Versammlung in St. Ingbert Rohrbach, dass der geplante Stellenabbau eher den Hauptsitz in Esslingen treffen könnte. Jimmy Booth.
2: Auch nach Angaben der Konzernspitze soll St. Ingbert weiterhin eine zentrale Rolle spielen. Die heutige Betriebsversammlung ist aus Sicht der Gewerkschaft IG Metall ruhig und sachlich verlaufen. Der deutschlandweite Stellenabbau bei Festo soll vor allem über Rentenbrücken und Freiwilligenprogramme ablaufen, so Vorstandschef Thomas Böck im SR-Interview. Betriebsbedingte Kündigungen sind allerdings auch nicht ausgeschlossen. In 2 bis 3 Wochen könnten erste Details dazu bekannt werden, wie die einzelnen Standorte, etwa St. Ingbert, betroffen sind. In der vergangenen Woche hatte Festo mitgeteilt, bundesweit 1300 Stellen, mehr als jede 10. zu streichen.
1: Die SPD im saarländischen Landtag will dem geplanten Untersuchungsausschuss zur Affäre bei der Neunkircher Verkehrsgesellschaft NVG zustimmen. Trotzdem erklärte die SPD-Fraktion, man wolle den Untersuchungsgegenstand prüfen und gegebenenfalls erweitern. Die CDU-Fraktion hatte den U-Ausschuss gefordert. Sie hat im Landtag auch genug Sitze, ihn zu beschließen. Die AfD begrüßte die Idee eines U-Ausschusses. Der CDU-Vorstoß habe allerdings den Beigeschmack eines Wahlkampfmanövers. Trotz Waffenruhe greifen sich Israel und die Hisbollah im Libanon weiter an. Die israelische Armee meldete am Abend Drohnenangriffe der radikal-islamistischen Miliz. In einigen Orten in Nordisrael heulten mehrfach die Warnsirenen. Das Gesundheitsministerium in Beirut teilte mit, es seien 2 Sanitäter bei einem israelischen Angriff im Südlibanon getötet worden. Die Gegner des Atommüllendlagers in Buer in der Region Grand Est sind erneut vor Gericht gezogen. In einer Mitteilung heißt es, eine Anwältin habe unter anderem im Namen von 28 Organisationen vor einem Gericht in Nancy einen Eilantrag gestellt. Darin wird gefordert, die öffentliche Anhörung zum Genehmigungsverfahren für den Bau des Atommüllendlagers aufzuheben. Beispielsweise hätten die betroffenen Gemeinden nicht genügend Zeit für vollständige Stellungnahmen gehabt. In Japan beraten derzeit Vertreter aus rund 50 Ländern über den Schutz der Antarktis. Bei den anderthalbwöchigen Beratungen geht es unter anderem um den Umgang mit Tourismus am Südpol. Der nimmt immer mehr zu. In der Saison 2024-25 besuchten fast 120.000 Menschen die Antarktis. Die Region und die dort lebenden Tiere leiden zunehmend unter dem Klimawandel. Zugleich spielt der Südpol eine wichtige Rolle bei der Regulierung des Erdklimas. Das waren die Nachrichten mit Immanuel Gelestzus. 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Das Wetter. In der Nacht bleibt es trocken bei 6 bis 3 Grad. Morgen hin und wieder Schauer, vereinzelt auch Gewitter bei Temperaturen zwischen 11 und 15 Grad. Die Zeit, es ist gleich 23.03 Uhr.
3: Und das ist der Verkehrsservice in der ARD Hitnacht. Die A1 Lübeck-Hamburg auf der Norderelbbrücke staute sich in beiden Richtungen wegen eines Schwertransports. Die A2 Berlin Richtung Hannover zwischen Peine Ost und Lehrte Ost wegen Bergungsarbeiten gesperrt. Deswegen 8 Kilometer Stau. Bitte über die A39 zur A7 in Richtung Hannover ausweichen. A3 Frankfurt Richtung Würzburg zwischen Helmstadt und Würzburg-Heidingsfeld 3 Kilometer Stau. Die A8 Luxemburg Richtung Saarlouis zwischen Perlborg und Merzig-Wellingen wegen einer Baustelle bis 5.30 Uhr in der Früh gesperrt. A70 Bamberg Richtung Schweinfurt-Werneck zwischen Bamberg und Bamberghafen wegen Bauarbeiten bis 6 Uhr gesperrt. Und die A535 Wuppertal Richtung Velbert zwischen Dornab und Wülfrath bis 5 Uhr gesperrt. Da gibt es im Tunnel eine Übung der Feuerwehr und im Anschluss gleich die Wartungsarbeiten. Okay. Und in München vor dem Brudermühltunnel stockender Verkehr in beide Richtungen wegen einer Sperrung. Das war's. Ich wünsche Ihnen eine gute Fahrt in die Nacht.
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3: Mit Markus Poschlott. Ich grüße Sie aus Magdeburg. Hallo.

Das ist die US Corporation. Rock the Boat. Das ist die ARD Hit Nacht. Dienstag auf Mittwoch, 23.11 Uhr ist es gleich, gibt's einen großen Song, ein Lied über Enttäuschung, über nicht eingehaltene Versprechen von Pink aus dem Jahr 2017, spiele ich uns gleich What About Us. Vorher gibt's den großen Hit von Eddie Grant.

Abend in der ARD Hitnacht. Es ist 23.22 Uhr und heute hat uns ja in den Abendstunden die Meldung aus dem Kreis Ostholstein erreicht, aus Lehnsahn. Da gab es einen Feuerwehreinsatz in den Abendstunden und in diesem Zusammenhang gab es auch eine Gefahreninformation, also Fenster und Türen geschlossen zu halten etc. Der Feuerwehreinsatz scheint jetzt soweit beendet zu sein, denn in diesen Sekunden kommt die Entwarnung aus Lehnsahn. Da scheint also wieder alles okay zu sein. So, auch das ist die ARD-Hitnacht, da halten wir Sie auch gerne in dem Laufen, auf dem Laufenden. Das Ganze jeden Abend von 23 bis 6 Uhr in der Früh. Und die Musik vergessen wir auch nicht. Shocking Blue ist Venus. Hallo zusammen.

und Allensbach-West-Markelfingen. Ein Falschfahrer. Bitte äußerste Vorsicht. Fahren Sie rechts, überholen Sie nicht und lassen Sie das Radio an. Wir melden, sobald die Gefahr vorüber ist.

0: Das ist die ARD-Hitnachmittmusik von Right Said Fred. Wir sagen nochmal Vorsicht bitte, wir haben einen Falschfahrer auf der A81 B33 zwischen Kreuz Hegau und Allensbach West Markelfingen. Da kommt Ihnen ein Falschfahrer entgegen. Bitte Obacht dort, äußerst rechts fahren, nicht überholen. Wir melden, sobald die Gefahr vorüber ist. So, jetzt geht's wieder um die Schönen und Reichen. Denn jetzt am Abend sind die Filmfestspiele in Cannes eröffnet worden. Ja, ganz spannend, wieder zwei Wochen jetzt das Who is Who der Filmszene, die sich jetzt in Südfrankreich wieder treffen. Und mein Kollege Jan Tussing hat das Ganze heute Abend beobachtet, diese Eröffnungsgala. Ja, wie war's denn? Wie glamourös war's denn vor allem?
1: Also die Gala, die auch live im französischen Fernsehen übertragen wurde, die war wirklich stilvoll und elegant. Also die französische Schauspielerin Aya Haidara moderierte durch die etwa einstündige Veranstaltung und bekam für ihre geistreichen Witze auch einige Lacher. Sie stellte dann die neunköpfige Jury vor, die allesamt im Smoking oder natürlich im Abendkleid erschienen. Und dann bekam Jurypräsident Park Chan-wook ein filmisches Ständchen über sein Schaffen, denn der südkoreanische Regisseur ist inzwischen ein alter Bekannter in Cannes, hat viele Filme hier präsentiert und nun darf er zum ersten Mal die Filme anderer bewerten.
0: Ja, auch spannend. Gab es denn Überraschungen am Abend?
1: Also ehrlich gesagt war es eine Überraschung, als eine strahlende, sportliche, 88-jährige Jane Fonda die Bühne betrat. Ja. An der Seite der chinesischen Schauspielerin Gong Li erklärte der Hollywood-Star die 79. Filmfestspiele von Cannes für eröffnet und hielt eine kleine Kampfrede für das Kino. Für Jane Fonda sei das Kino ein Akt des Widerstands, denn Kino erzähle Geschichten und Geschichten seien es, die eine Zivilisation ausmachten. Und als sie die Filmfestspiele für eröffnet erklärte, reckte sie kämpferisch die Faust in die Luft. Sehr jugendlich. Und dafür bekam sie auch viel Applaus.
0: Also, man merkt, Kino bleibt was Besonderes, vor allem jetzt in Cannes. Das berühmteste Filmfestival der Welt hat begonnen heute und dauert bis zum 23. Mai. Danke an Jan Tuss.

0: Das fragen hier The Killers. Human in der ARD Hitnacht. Und wir sagen weiterhin Obacht, der Falschfahrer ist weiterhin unterwegs auf der A81 B33 zwischen dem Kreuz Hegau und Allensbach West. Markelfingen ist weiterhin der Falschfahrer unterwegs. Fahren Sie bitte äußerst rechts, überholen Sie nicht und lassen Sie das Radio unbedingt an. Wir melden nämlich hier, sobald die Gefahr vorüber ist.
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1: 0 Uhr. In Saarlouis findet heute der offizielle erste Spatenstich für die neue Fabrik des Pharmaunternehmens Vetter statt. Langfristig sollen bis zu 2000 neue Arbeitsplätze entstehen. SR-Info-Reporter Lars Ohlinger.
2: Auf dem früheren Verladeparkplatz von Ford in Saarlouis haben schon die ersten Bauarbeiten für die neue Fabrik begonnen. Ein saarländischer Abrissspezialist hatte den Boden saniert und von Gefahrenstoffen befreit. In 5 Jahren plant das Pharmaunternehmen Vetter in Saarlouis mit der Produktion von Spritzen zu beginnen. Zusammen mit Ministerpräsidentin Rehlinger will der Chef des Pharmaunternehmens Udo Vetter um 13.30 Uhr den ersten offiziellen Spatenstich vornehmen. Die Industrie- und Handelskammer des Saarlandes sieht positive Auswirkungen durch die Neuansiedlung. Ein schneller Wandel des Saarlandes zum Pharma-Standort wird aber nicht erwartet. Wichtig sei, dass Neugründungen gezielt gefördert werden und Forschungsinstitute mit mittelständischen Unternehmen stärker zusammenarbeiteten.
1: Der Verband Deutscher Verkehrsunternehmen, VDV, fordert mehr Geld für den öffentlichen Personennahverkehr. Nach einem Gutachten müssten bis 2040 bundesweit zusätzlich 12 Millionen Euro bereitgestellt werden. Damit könnte die angebotene Leistung stabilisiert werden. In einem zweiten Szenario wurde untersucht, was ein besseres Angebot kosten würde, etwa durch eine flächendeckende Linienbusversorgung. Die jährlichen Zusatzinvestitionen lägen dann bei 36 Millionen Euro. Grönland verhandelt zurzeit mit den USA über eine verstärkte US-Militärpräsenz in dem arktischen Gebiet. Das hat der grönländische Ministerpräsident Nielsen mitgeteilt. Einem Bericht des Senders BBC zufolge streben die USA die Errichtung von 3 neuen Stützpunkten im Süden Grönlands an, die möglicherweise zu US-Hoheitsgebiet erklärt werden sollen. In Würzburg startet heute der 104. Deutsche Katholikentag. Neben Bundespräsident Steinmeier und Bayerns Ministerpräsident Söder sind weitere Politiker zur Eröffnung der Großveranstaltung am Abend geladen. Bis Sonntag werden mehrere 10.000 Teilnehmende zu insgesamt 900 Veranstaltungen erwartet, unter dem Motto »Hab Mut, steh auf«. Archäologen haben in Paderborn ein bis zu 800 Jahre altes Notizbuch entdeckt, und zwar in einer mittelalterlichen Latrine. Wie der Landschaftsverband Westfalen-Lippe mitteilte, wird das Buch aus Leder, Holz und Wachs jetzt restauriert. Anschließend soll die darin notierte Text entschlüsselt werden. Der Fund war bei Bauarbeiten gelungen. Wie die Experten erklärten, sind ehemalige Toiletten oft wahre Fundgruben, die wertvolle Einblicke in den mittelalterlichen Alltag gewähren. Das waren die Nachrichten mit Immanuel Gelestius. 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Das Wetter. In der Nacht bleibt es trocken bei 6 bis 3 Grad. Am heutigen Mittwoch hin und wieder Schauer, vereinzelt Gewitter bei Temperaturen zwischen 11 und 15 Grad.
3: Und das ist der Verkehrsservice in der ARD-Hitnacht. Zunächst die Entwarnung auf der A81 und B33. Kein Falschfahrer mehr zwischen dem Kreuz Hegau und Allensbach-West-Markelfingen. Dann kommen wir zur A1 Lübeck-Hamburg. Auf der Norderelbbrücke staut es sich beidseitig wegen eines Schwertransports. Die A2 Berlin Richtung Hannover zwischen Peine Ost und Lehrte Ost. Wegen Bergungsarbeiten noch die Vollsperrung. 7 Kilometer Stau. Für alle, die auf die A7 in Richtung Hannover ausweichen müssen oder wollen, nutzen Sie bitte die A39. Dann die A7 Hannover Richtung Kassel zwischen Hildesheim und Derneburg Salzgitter, Vollsperrung nach einem Unfall. A8 Luxemburg Richtung Saarlouis zwischen Perlborg und Merzig-Wellingen wegen einer Baustelle bis 5.30 Uhr gesperrt. Die A70 Bamberg Richtung Schweinfurt-Werneck zwischen Bamberg und Bamberghafen wegen Bauarbeiten bis um 6 gesperrt und die A535 Wuppertal Richtung Velbert zwischen Dornab und Wülfrath bis um 5 in der Früh gesperrt. Ich wünsche eine gute Fahrt.
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3: Ach, endlich Mittwoch, oder? In dieser schönen und ja irgendwie auch kurzen Woche. Hier ist die ARD-Hitnacht mit Markus Poschlott am Mikrofon. An diesem 13. Mai 2026 kommt diese Sendung auch wieder aus Magdeburg. Und das hier ist Musik von Yes, Owner of a Lonely Heart.

0: Wir schmachten uns in diesem Mittwochmorgen mit Barry Manilow und Mandy. Das ist die ARD-Hitnacht. Und heute haben wir quasi ein bisschen Feiertag. Also für uns selber, die wir nämlich alle in der Nachtschicht stecken. Denn heute ist Tag der Nachtschicht. Na endlich! Die meisten Menschen, ja, die ja tagsüber arbeiten, die denken gar nicht so oft dran, dass es ja uns auch noch gibt, die wir nachts hier da sind und arbeiten, wenn andere längst schlummern. Heute ist Tag der Nachtschicht und deswegen gibt's hier in dieser Sendung heute mal Grüße von Nachtschicht zu Nachtschicht. Sie können uns gerne Mail schreiben mit Ihren Grüßen. Grüßen Sie Kollegen, andere, die jetzt noch auf den Beinen, die noch munter sind, gerne doch. ard-hitnacht@mdr.de. MDR, wieder Mitteldeutsche Rundfunk. Wir sitzen ja hier in Magdeburg. Also heute Grüße von Nachtschicht zur Nachtschicht, passend zum Tag der Nachtschicht. ard-hitnacht@mdr.de.
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0: Na dann auf eine gute Nachtschicht.

das Alan Parsons Project und Don't Answer Me. Und Markus hat uns hier schon geschrieben, heute grüßen wir ja gerne von Nachtschicht zu Nachtschicht. Schreiben Sie einfach ard-hitnacht@mdr.de. Und er schreibt, moin, auch heute, 12. Mai, das war also quasi noch gestern sozusagen. An unserem 32. Hochzeitstag sorgen meine Kollegen und ich dafür, dass unsere Kunden ruhig und sicher schlafen können. Ich grüße alle, die heute Nacht auch arbeiten und ihren Dienst verrichten müssen. Grüße aus dem Emsland von Markus, von meinem Namensvetter. Ja, Grüße zurück ins Emsland und auch an alle, die in der Nachtschicht stecken. Heute ist Tag der Nachtschicht und wir grüßen von Nachtschicht zu Nachtschicht.

0: Und damit ist es kurz nach 12:30. Das ist der Verkehrsservice in der ARD Hitnacht. Mit der A1 Lübeck-Hamburg auf der Norderelbbrücke beidseitig staut es sich aufgrund eines Schwertransports. A2 Berlin Richtung Hannover zwischen Peine Ost und Lehrte Ost Bergungsarbeiten, die Vollsperrung hier. A7 Hannover Richtung Kassel zwischen Hildesheim und Derneburg-Salzgitter nach einem Unfall gesperrt. A8 Luxemburg Richtung Saarlouis zwischen Perl-Borg und Merzig-Wellingen, Baustelle bis 17:30 in der Früh gesperrt. A70 zwischen Bamberg und Bamberghafen wegen Bauarbeiten bis 18:00 gesperrt. Und die A535 Wuppertal Richtung Velbert zwischen Dornab und Wülfrath bis 17:00 in der Früh gesperrt. Da gibt's im Tunnel eine Übung der Feuerwehr und im Anschluss gleich die Wartungsarbeiten obendrauf. Na dann, gute Fahrt.
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0: Mit Markus Poschlott und Phil Koch.

Mode, Depeche Mode, Enjoy the Silence in der ARD Hitnacht. 0.40 Uhr am Tag der Nachtschicht. Deswegen grüßen wir heute von Nachtschicht zu Nachtschicht. Mike aus Eisenberg in Thüringen macht das auch. Er schreibt, ich beliefere die Apotheken in Thüringen und Sachsen-Anhalt und wünsche allen Kollegen, die mit dem Auto unterwegs sind, dass ihr alle gesund an euer Ziel kommt. Lieber einen Stopp mehr. Grüße an alle Nachtschwärmer und ans Team. Ja, gehen wir gerne weiter. Dusty Springfield jetzt in der ARD-Hitnacht um 0.41 Uhr.

Janet Jackson, Whoops Now um 10 vor 1 gleich. Das ist die ARD-Hitnacht. Jetzt kommt das süße Leben von Ryan Paris, La Dolce Vita.

0: 2017 angetreten. Kurz vor dem Abflug sagte Trump, er werde mit dem chinesischen Präsidenten Xi auch über den Iran-Krieg sprechen. Xi sei jemand, mit dem er sehr gut auskomme. Hauptsächlich werde es bei seinem Besuch in Peking um den Handel gehen. Begleitet wird der US-Präsident von einer Wirtschaftsdelegation, der unter anderem SpaceX-Chef Musk, Apple-CEO Cook und Boeing-Vorstand Ortberg angehören. Zuletzt hatte es zwischen den USA und China Spannungen gegeben. Washington hatte chinesische Firmen mehrfach wegen unerlaubten Handels mit dem Iran mit Sanktionen belegt. Beim European Song Contest sind die Favoriten Finnland und Griechenland ins Finale eingezogen. Sie überzeugten beim ersten Halbfinale in Wien gestern Abend, ebenso wie der ebenfalls hochgehandelte Beitrag aus Israel. Außerdem konnten sich Schweden, Moldau, Serbien, Kroatien, Litauen, Polen und Belgien qualifizieren. Deutschland ist als großer Geldgeber automatisch im Finale. Das erste überträgt den ESC am Samstag live. Das waren die Nachrichten. Und hier noch das Wetter in Deutschland. Im Süden gebietsweise Regen, im Verlauf von der Nordsee her neue Schauer, teils mit Graupel. Tiefstwerte 7 bis minus 2 Grad. Tagsüber ein Wechsel aus Sonne und dichten Wolken mit Schauern oder Gewittern. Im Südosten und Norden freundlicher, dabei Höchstwerte von 10 bis 15 Grad. Am Donnerstag wechselhaft mit Schauern 9 bis 17 Grad, am Freitag Schauer, teils mit Graupel, örtlich Gewitter bei 9 bis 18 Grad. Es ist 1.03 Uhr.
1: Und das ist der Verkehrsservice in der ARD-Hitnacht. Die A1 Lübeck-Hamburg auf Norderelbbrücke staute sich in beiden Richtungen wegen eines Schwertransports. A2 Berlin Richtung Hannover zwischen Peine Ost und Lehrte Ost wegen Bergungsarbeiten die Vollsperrung. Bitte über die A39 zur A7 in Richtung Hannover ausweichen. Die A8 Luxemburg Richtung Saarlouis zwischen Perlborg und Merzig-Wellingen wegen einer Baustelle bis 5.30 Uhr gesperrt. A70 Bamberg Richtung Schweinfurt zwischen Bamberg und Bamberghafen wegen Bauarbeiten bis um 6 Uhr gesperrt. A535 Wuppertal Richtung Velbert zwischen Dornab und Wülfrath bis 5 Uhr in der Früh gesperrt. Im Tunnel gibt's eine Übung der Feuerwehr und im Anschluss die Wartungsarbeiten. So, dann gute Fahrt!
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1: Mit Markus Poschlott und der größten Hymne von Gloria Gaynor.
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Hallo, liebe Nachtschichtgrüße gehen nach Gotha in eine Technologiefirma an Lars, und zwar von Vati und Mutti, schreiben sie hier. Wir sind auf dem Weg zum Flughafen nach Düsseldorf und ich hoffe, dass du uns nicht wieder einsammeln musst. Hab dich lieb, Mutti. Auch wie schön. Grüße heute Nacht von Nachtschicht zu Nachtschicht per Mail ard-hitnacht@mdr.de. Meet love.

0: Captain of Her Heart, das ist die ARD-Hitnacht mit dem guten alten Falco, der in einer Talkshow mal über seinen Vater gesagt hat.
1: Für den es also nach wie vor wahrscheinlich ein bisschen unverständlich ist, wie das denn alles kam. Und ich musste sagen, ich verstehe ihn sehr gut, weil unser Geschäft ist Schall und Rauch. Und das wird uns unser ganzes Leben begleiten, dass wir uns eigentlich auf einem sehr dünnen Eis befinden. Wenn ein Tischler einen Tisch macht, dann ist er gut oder er ist nicht gut. Aber er kann dazu stehen. Er ist da, er ist ein realer Gegenstand. Die Musik ist verklungen und was zurückbleibt, ist nur ein Nachgeschmack. Nur Schall und Rauch. Und das ist das dünne Eis, auf dem wir uns alle bewegen.
0: Nur Schall und Rauch und manchmal auch guter Schall und Rauch. Falco mit seinem großen Hit Der Kommissar. Rap That.

0: Vanessa Williams ist das Save the Best for Last. Das ist die ARD-Hitnacht. Um 1.31 Uhr der Blick auf die Straßen, auf die A1 Lübeck-Hamburg auf der Norderelbbrücke staute sich in beiden Richtungen wegen eines Schwertransports. A8 Luxemburg Richtung Saarlouis zwischen Perlborg und Merzig-Wellingen wegen einer Baustelle bis 5.30 Uhr gesperrt. A70 Bamberg Richtung Schweinfurt zwischen Bamberg und Bamberghafen wegen Bauarbeiten bis um 6 Uhr morgens gesperrt. Und die A535 Wuppertal Richtung Velbert zwischen Dornab und Wülfrath bis 5 Uhr in der Früh gesperrt. Und damit wünsche ich eine gute Fahrt durch diese Nacht.
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0: Mit Markus Poschlott, und hier kommt eine Mail von Willi aus Marktredwitz. Er schreibt, er ist Revierfahrer bei einer Sicherheitsagentur und grüßt recht herzlich alle anderen Revierfahrer, die jetzt zuhören. Passt auf euch auf. Ja, heute ist Tag der Nachtschicht und deswegen grüßen wir in dieser ARD-Nacht von Nachtschicht zu Nachtschicht. Schreiben Sie einfach gerne eine Grußmail an ard-hitnacht@mdr.de. Ich bin Markus Poschlott. Guten Morgen und Grüße aus Magdeburg ins ganze Land.

Das ist die ARD-Hitnacht. 1.40 Uhr ist es gleich. Hallo an alle Nachtschichtler. Heute ist Tag der Nachtschicht, deswegen wird die ganze Nacht durchgegrüßt. Hier wird nichts anderes gemacht. Von Nachtschicht zu Nachtschicht. Und Micha ist der Nächste. Liebe Grüße nach Egersund. Wo ist das denn nochmal? Norwegen. Er schreibt hier, liebe Grüße auch von mir an alle, die nachts schaffen. Steh in der Backstube und genieße eure Show jede Nacht. Grüße an alle, die arbeiten oder zu Hause noch wach sind. Also schöne Grüße nach Norwegen. Das Internet macht's möglich. Danke fürs Zuhören. Frohe Schicht. Und jetzt Billy Ocean mit Loverboy einmal auf die Ohren.

Christopher Cross. Mit der großen Hymne Best That You Can Do. Hier ist die ARD-Hitnacht. Heute grüßen wir von Nachtschicht zu Nachtschicht. Und Schwester Miriam aus dem Sauerland schreibt, liebe Grüße aus dem St. Ansgar Krankenhaus in Höxter. Nicht nur Tag der Nachtschicht ist heute, sondern auch Tag der Pflegenden. Nicht zu vergessen, viel Kraft und viel Liebe an alle Pflegeengel, die heute die Stellung halten in Krankenhäusern und in Pflegeeinrichtungen. Viele Grüße aus dem Sauerland. Ja, sie schreibt, dass sie deutschlandweit unterwegs ist. Deswegen die Grüße aus Höxter. In diesem Sinne. Wenn Sie auch noch schreiben wollen am Tag der Nachtschicht und grüßen wollen andere, die auch in der Nachtschicht stecken, machen Sie das doch gerne. ard-hitnacht@mdr.de. Die Grüße dann gleich hier im Radio.

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1: Um 2 Uhr mit Wolfgang Berger. Nach rund 6 Stunden im Koalitionsausschuss haben die Spitzen von Union und SPD kurz vor Mitternacht ihre Beratungen beendet. Über Ergebnisse wurde bislang nichts bekannt. Offenbar ist auch keine gemeinsame Pressekonferenz am Morgen geplant. Es soll aber eine schriftliche Information geben. Auf der Agenda standen mögliche Entlastungen wegen der hohen Energiepreise, der weitere Reformplan sowie Beratungen über den Haushalt 2027. Die Bundesregierung will den Einsatz von sogenannten K.O.-Tropfen härter bestrafen. So soll künftig eine längere Gefängnisstrafe drohen. Aus Berlin Jasper Ruppert.
2: Mindestens 5 statt bisher 3 Jahre soll die Mindeststrafe sein, wenn ein Täter bei einem Raub- oder Sexualdelikt K.O.-Tropfen anwendet. So steht es im Gesetzentwurf von SPD-Bundesjustizministerin Hubig, den das Kabinett heute beschließen will. Dazu sollen 2 Paragraphen im Strafgesetzbuch geändert werden. Bisher gab es bei Raub- oder Sexualdelikten mindestens 5 Jahre, wenn eine Waffe oder ein gefährlicher Gegenstand bei der Tat genutzt wurde. Nun will man hier als 3. Begriff das Wort Mittel ergänzen, um auch K.O.-Tropfen darunter zählen zu können.
1: US-Präsident Trump hat seine erste China-Reise seit 2017 angetreten. Kurz vor dem Abflug sagte Trump, er werde mit Staatschef Xi auch über den Iran-Krieg sprechen. Das sei jemand, mit dem er